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1: Ich bin Silke Rech. Das wird der Tag. In Ankara beginnt heute der zweitägige NATO-Gipfel. Die Staats- und Regierungschefs beraten unter anderem über weitere Hilfen für die Ukraine und die zukünftige Zusammenarbeit im Bündnis. Im Mittelpunkt steht auch das Verhältnis zu US-Präsident Trump, der die europäischen NATO-Partner immer wieder wegen ihrer Verteidigungsausgaben kritisiert. Für Deutschland nehmen Bundeskanzler Merz, Außenminister Wadephul und Verteidigungsminister Pistorius teil. Auch der ukrainische Präsident Zelensky wird erwartet. Das Europäische Parlament stimmt heute über ein Prüfverfahren gegen die Europapartei der AfD ab. Hintergrund ist der Verdacht, dass die von der AfD mitgegründete Partei Europa der souveränen Nationen gegen Grundwerte der Europäischen Union verstoßen haben könnte. Sollte die zuständige Aufsichtsbehörde schwere Verstöße feststellen, könnte die Partei ihre Anerkennung als Europapartei verlieren. Damit würden auch EU-Fördergelder in Millionenhöhe wegfallen. Zu den Grundwerten der Europäischen Union gehören unter anderem Demokratie, Menschenwürde und Rechtsstaatlichkeit. Das Bundesverfassungsgericht verhandelt heute über umstrittene Befugnisse der bayerischen Polizei. Im Mittelpunkt steht die Frage, wann die Beamten bereits vor einer konkreten Gefahr eingreifen dürfen. Außerdem geht es um den bis zu 2 Monate langen Präventionsgewahrsam und den Einsatz bestimmter Explosivmittel. Ein Urteil wird erst in einigen Monaten erwartet. In Frankreich wird heute ein wichtiges Urteil gegen die rechtsnationale Politikerin Marine Le Pen erwartet. Ein Berufungsgericht entscheidet, ob sie wegen der Affäre um EU-Gelder erneut schuldig gesprochen wird. Im Mittelpunkt steht die Frage, ob Le Pen weiter von Wahlen ausgeschlossen bleibt. Sollte das Gericht das bestätigen, könnte sie bei der Präsidentschaftswahl im kommenden Jahr nicht antreten. Vor dem Landgericht Zweibrücken geht heute der Prozess um einen getöteten Zugbegleiter in die Schlussphase. Möglicherweise werden bereits die Plädoyers gehalten. Zuvor könnte noch ein Zeuge gehört werden. Der 26 Jahre alte Angeklagte soll den Zugbegleiter Anfang Februar bei einer Fahrkartenkontrolle so schwer geschlagen haben, dass dieser später an den Folgen starb. Das Urteil wird morgen erwartet. Jetzt kompetent und zuverlässig das Wetter bei uns in Berlin-Brandenburg. In den kommenden Stunden meist stark bewölkt und von Nordwesten erneut aufkommender Regen. Minimum 18 bis 15 Grad. Der Schlagerradio-Wettertrend. Am Dienstag stark bewölkt bis bedeckt und gebietsweise Regen, teils Schauer. Im Tagesverlauf nach Süden lokale Auflockerungen. Maximum 20 bis 24, in der Niederlausitz bis 26 Grad. 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
1: Ich bin Silke Rech. Das wird der Tag. In Ankara beginnt heute der zweitägige NATO-Gipfel. Die Staats- und Regierungschefs beraten unter anderem über weitere Hilfen für die Ukraine und die zukünftige Zusammenarbeit im Bündnis. Im Mittelpunkt steht auch das Verhältnis zu US-Präsident Trump, der die europäischen NATO-Partner immer wieder wegen ihrer Verteidigungsausgaben kritisiert. Für Deutschland nehmen Bundeskanzler Merz, Außenminister Wadephul und Verteidigungsminister Pistorius teil. Auch der ukrainische Präsident Zelensky wird erwartet. Das Europäische Parlament stimmt heute über ein Prüfverfahren gegen die Europapartei der AfD ab. Hintergrund ist der Verdacht, dass die von der AfD mitgegründete Partei Europa der souveränen Nationen gegen Grundwerte der Europäischen Union verstoßen haben könnte. Sollte die zuständige Aufsichtsbehörde schwere Verstöße feststellen, könnte die Partei ihre Anerkennung als Europapartei verlieren. Damit würden auch EU-Fördergelder in Millionenhöhe wegfallen. Zu den Grundwerten der Europäischen Union gehören unter anderem Demokratie, Menschenwürde und Rechtsstaatlichkeit. Das Bundesverfassungsgericht verhandelt heute über umstrittene Befugnisse der bayerischen Polizei. Im Mittelpunkt steht die Frage, wann die Beamten bereits vor einer konkreten Gefahr eingreifen dürfen. Außerdem geht es um den bis zu 2 Monate langen Präventionsgewahrsam und den Einsatz bestimmter Explosivmittel. Ein Urteil wird erst in einigen Monaten erwartet. In Frankreich wird heute ein wichtiges Urteil gegen die rechtsnationale Politikerin Marine Le Pen erwartet. Ein Berufungsgericht entscheidet, ob sie wegen der Affäre um EU-Gelder erneut schuldig gesprochen wird. Im Mittelpunkt steht die Frage, ob Le Pen weiter von Wahlen ausgeschlossen bleibt. Sollte das Gericht das bestätigen, könnte sie bei der Präsidentschaftswahl im kommenden Jahr nicht antreten. Vor dem Landgericht Zweibrücken geht heute der Prozess um einen getöteten Zugbegleiter in die Schlussphase. Möglicherweise werden bereits die Plädoyers gehalten. Zuvor könnte noch ein Zeuge gehört werden. Der 26 Jahre alte Angeklagte soll den Zugbegleiter Anfang Februar bei einer Fahrkartenkontrolle so schwer geschlagen haben, dass dieser später an den Folgen starb. Das Urteil wird morgen erwartet. Jetzt kompetent und zuverlässig das Wetter bei uns in Berlin-Brandenburg. In den kommenden Stunden meist stark bewölkt und von Nordwesten erneut aufkommender Regen. Minimum 18 bis 15 Grad. Der Schlagerradio-Wettertrend. Am Dienstag stark bewölkt bis bedeckt und gebietsweise Regen, teils Schauer. Im Tagesverlauf nach Süden lokale Auflockerungen. Maximum 20 bis 24, in der Niederlausitz bis 26 Grad. 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
1: Ich bin Silke Rech. Das wird der Tag. In Ankara beginnt heute der zweitägige NATO-Gipfel. Die Staats- und Regierungschefs beraten unter anderem über weitere Hilfen für die Ukraine und die zukünftige Zusammenarbeit im Bündnis. Im Mittelpunkt steht auch das Verhältnis zu US-Präsident Trump, der die europäischen NATO-Partner immer wieder wegen ihrer Verteidigungsausgaben kritisiert. Für Deutschland nehmen Bundeskanzler Merz, Außenminister Wadephul und Verteidigungsminister Pistorius teil. Auch der ukrainische Präsident Zelensky wird erwartet. Das Europäische Parlament stimmt heute über ein Prüfverfahren gegen die Europapartei der AfD ab. Hintergrund ist der Verdacht, dass die von der AfD mitgegründete Partei Europa der souveränen Nationen gegen Grundwerte der Europäischen Union verstoßen haben könnte. Sollte die zuständige Aufsichtsbehörde schwere Verstöße feststellen, könnte die Partei ihre Anerkennung als Europapartei verlieren. Damit würden auch EU-Fördergelder in Millionenhöhe wegfallen. Zu den Grundwerten der Europäischen Union gehören unter anderem Demokratie, Menschenwürde und Rechtsstaatlichkeit. Das Bundesverfassungsgericht verhandelt heute über umstrittene Befugnisse der bayerischen Polizei. Im Mittelpunkt steht die Frage, wann die Beamten bereits vor einer konkreten Gefahr eingreifen dürfen. Außerdem geht es um den bis zu 2 Monate langen Präventionsgewahrsam und den Einsatz bestimmter Explosivmittel. Ein Urteil wird erst in einigen Monaten erwartet. In Frankreich wird heute ein wichtiges Urteil gegen die rechtsnationale Politikerin Marine Le Pen erwartet. Ein Berufungsgericht entscheidet, ob sie wegen der Affäre um EU-Gelder erneut schuldig gesprochen wird. Im Mittelpunkt steht die Frage, ob Le Pen weiter von Wahlen ausgeschlossen bleibt. Sollte das Gericht das bestätigen, könnte sie bei der Präsidentschaftswahl im kommenden Jahr nicht antreten. Vor dem Landgericht Zweibrücken geht heute der Prozess um einen getöteten Zugbegleiter in die Schlussphase. Möglicherweise werden bereits die Plädoyers gehalten. Zuvor könnte noch ein Zeuge gehört werden. Der 26 Jahre alte Angeklagte soll den Zugbegleiter Anfang Februar bei einer Fahrkartenkontrolle so schwer geschlagen haben, dass dieser später an den Folgen starb. Das Urteil wird morgen erwartet. Jetzt kompetent und zuverlässig das Wetter bei uns in Berlin-Brandenburg. In den kommenden Stunden meist stark bewölkt und von Nordwesten erneut aufkommender Regen. Minimum 18 bis 15 Grad. Der Schlagerradio-Wettertrend. Am Dienstag stark bewölkt bis bedeckt und gebietsweise Regen, teils Schauer. Im Tagesverlauf nach Süden lokale Auflockerungen. Maximum 20 bis 24, in der Niederlausitz bis 26 Grad. 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
1: Ich bin Silke Rech. Das wird der Tag. In Ankara beginnt heute der zweitägige NATO-Gipfel. Die Staats- und Regierungschefs beraten unter anderem über weitere Hilfen für die Ukraine und die zukünftige Zusammenarbeit im Bündnis. Im Mittelpunkt steht auch das Verhältnis zu US-Präsident Trump, der die europäischen NATO-Partner immer wieder wegen ihrer Verteidigungsausgaben kritisiert. Für Deutschland nehmen Bundeskanzler Merz, Außenminister Wadephul und Verteidigungsminister Pistorius teil. Auch der ukrainische Präsident Zelensky wird erwartet. Das Europäische Parlament stimmt heute über ein Prüfverfahren gegen die Europapartei der AfD ab. Hintergrund ist der Verdacht, dass die von der AfD mitgegründete Partei Europa der souveränen Nationen gegen Grundwerte der Europäischen Union verstoßen haben könnte. Sollte die zuständige Aufsichtsbehörde schwere Verstöße feststellen, könnte die Partei ihre Anerkennung als Europapartei verlieren. Damit würden auch EU-Fördergelder in Millionenhöhe wegfallen. Zu den Grundwerten der Europäischen Union gehören unter anderem Demokratie, Menschenwürde und Rechtsstaatlichkeit. Das Bundesverfassungsgericht verhandelt heute über umstrittene Befugnisse der bayerischen Polizei. Im Mittelpunkt steht die Frage, wann die Beamten bereits vor einer konkreten Gefahr eingreifen dürfen. Außerdem geht es um den bis zu 2 Monate langen Präventionsgewahrsam und den Einsatz bestimmter Explosivmittel. Ein Urteil wird erst in einigen Monaten erwartet. In Frankreich wird heute ein wichtiges Urteil gegen die rechtsnationale Politikerin Marine Le Pen erwartet. Ein Berufungsgericht entscheidet, ob sie wegen der Affäre um EU-Gelder erneut schuldig gesprochen wird. Im Mittelpunkt steht die Frage, ob Le Pen weiter von Wahlen ausgeschlossen bleibt. Sollte das Gericht das bestätigen, könnte sie bei der Präsidentschaftswahl im kommenden Jahr nicht antreten. Vor dem Landgericht Zweibrücken geht heute der Prozess um einen getöteten Zugbegleiter in die Schlussphase. Möglicherweise werden bereits die Plädoyers gehalten. Zuvor könnte noch ein Zeuge gehört werden. Der 26 Jahre alte Angeklagte soll den Zugbegleiter Anfang Februar bei einer Fahrkartenkontrolle so schwer geschlagen haben, dass dieser später an den Folgen starb. Das Urteil wird morgen erwartet.
2: Jetzt kompetent und zuverlässig das Wetter bei uns in Berlin-Brandenburg. Die Schlagerradio-Wetterreporter melden 19 Grad in Berlin-Mitte am Alex und in Eberswalde am Zoo, 18 Grad in Frankfurt-Oder am Oderturm und in Cottbus am Rathaus, 19 Grad in Potsdam im holländischen Viertel und auch in Brandenburg am Dom. Der Tag bei uns heute startet wechselhaft und stark bewölkt. Im Laufe des Tages kann einiges an Regen runterkommen. Die Tageshöchstwerte liegen bei 24 bis 26 Grad. Dazu gibt's stürmische Böen. Der Schlagerradio-Wettertrend. Morgen geht es schon sehr viel heiterer weiter. Da bleibt's trocken und es gibt einen Mix aus Sonne und Wolken. Die Tageshöchstwerte liegen da bei 22 bis 24 Grad.
3: Hier ist der Schlagerradio-Verkehrsservice. Im Moment keine Störungen. Staus und Blitzer kostenlos melden. 08000 79 89 99. Kommen Sie alle gut an.
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3: Guten Morgen, 4 Minuten nach 5 haben wir es jetzt.
2: Guten Morgen, wir starten mit richtiger, positiver Energie in den Dienstag.
3: Ja, Kerstin und sorgt dafür. Viel Spaß.

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0: Es ist 10 Minuten nach 5. Heute ist Dienstag, der 7. Juli. Schönen guten Morgen. Der neue Schlagerradio Morgen jetzt gleich mit Stereo Act und Lena Marie Engel. Wir feiern eine absolut gute Laune Nummer.
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0: 18 Minuten nach 5 haben wir es. Schönen guten Morgen. Hier ist Schlagerradio an Ihrem Dienstag.
1: Guten Morgen.
0: Freue mich, dass Sie dabei sind. Heute haben wir großen Starbesuch bei uns.
1: Ja, Janina Drews kommt und man muss ja sagen, die hat ja gerade diesen Podcast Kids Club mit Petri Cordalis Drews und da haut sie auch immer sehr ehrliche Sachen raus.
2: Der Moment, wo ich wusste, okay, mit dem bleibe ich auf jeden Fall zusammen, ist, als ich selber keine Probleme hatte vor meinem Freund zu rülpsen und zu furzen.
0: Ich hoffe, sie wird so lustig und ehrlich auch heute Morgen hier bei uns. Also bleiben Sie dran.

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1: Ich bin Jerome Nussbaum. Bundesfamilienministerin Prien will offenbar die maximale Bezugsdauer von Elterngeld auf 12 Monate kürzen. Derzeit wird die Unterstützung maximal 14 Monate ausgezahlt, wenn sich der zweite Elternteil mindestens 2 Monate nimmt. Häufig sind es dabei die Vätermonate. Die Änderung ist Teil eines Gesetzentwurfs zu einer Reform des Elterngelds, berichtet Politico. Demnach soll auch die Mindestmonatszahl pro Elternteil von 2 auf 3 erhöht werden. Die monatlich gezahlten Sätze sollen dafür leicht steigen, von mindestens 300 auf 330 Euro und höchstens 1.800 auf 1.900 Euro. Das deutsche Rüstungsunternehmen TKMS bekommt von Kanada einen Großauftrag zum Bau von 12 U-Booten. Das hat der kanadische Premier Carney bestätigt.
2: Bundesverteidigungsminister Pistorius bezeichnete die Kaufentscheidung als Meilenstein für die Stärkung der transatlantischen Sicherheit. Und Bundeskanzler Merz erklärte, dies sei ein großes strategisches Vorhaben, das Kanada, Deutschland und Norwegen auf Jahrzehnte verbinde. Kanada bekommt U-Boote, die Deutschland und Norwegen für die gemeinsame Nutzung entwickelt haben. Für ThyssenKrupp Marine Systems aus Kiel ist es der größte U-Boot-Auftrag in der Unternehmensgeschichte. Ulrike Klein, Redaktion.
1: In Ankara beginnt heute der 2-tägige NATO-Gipfel. Dabei stehen die Kriege im Iran und in der Ukraine im Fokus. Außerdem beraten die Staats- und Regierungschefs in der türkischen Hauptstadt über die jeweiligen Verteidigungsausgaben. US-Präsident Trump hatte unter anderem Deutschland vorgeworfen, zu wenig zu leisten. Für Deutschland sind neben Bundeskanzler Merz auch Außenminister Wadephul und Verteidigungsminister Pistorius dabei. Der Streit um eine aufgehobene rote Karte bei der Fußball-WM eskaliert. Nachdem die UEFA dem WM-Ausrichter FIFA vorgeworfen hat, damit eine rote Linie überschritten zu haben, schießt der Fußballweltverband jetzt zurück.
3: Die FIFA wirft dem Europäischen Fußballverband vor, selbst schon rote Karten aufgehoben zu haben, ohne dass dies Bedenken ausgelöst hätte, eine rote Linie zu überschreiten. So steht es in einer Stellungnahme, die kurz vor dem Achtelfinale zwischen den USA und Belgien verschickt wurde. Man erkenne die rote Karte für US-Nationalspieler Balogun auch an, setze die Sperre aber nach § 27 auf Bewährung von 1 Jahr aus. Es fehlt noch immer eine Begründung für diesen einmaligen Vorgang. US-Präsident Trump hatte zugegeben, die FIFA um eine Überprüfung gebeten zu haben. Er ist der Ansicht, dass es kein Foul gab. Noah Ulrich, Redaktion.
1: Bei der Fußball-WM sind die USA im viel diskutierten Achtelfinalspiel gegen Belgien ausgeschieden. Darin konnte auch der eigentlich rot gesperrte US-Top-Torjäger Balogun nichts ändern. Am Ende gewann Belgien mit 4:1. Vorher konnte sich Spanien gegen Portugal mit 1:0 durchsetzen. Das entscheidende Tor fiel erst in der Nachspielzeit. Im Viertelfinale treffen damit Spanien und Belgien aufeinander.
4: Jetzt kompetent und zuverlässig das Wetter bei uns in der Region. Der Tag heute startet bewölkt und bedeckt. Im Laufe des Tages kommt einiges an Regen runter. Die Tageshöchstwerte liegen bei 24 bis 26 Grad und dazu gibt's ein paar stürmische Böen.
5: Hier ist der Schlagerradio Verkehrsservice. Im Moment keine Störungen. Staus und Blitzer kostenlos melden. 08000 79 89 99. Kommen Sie alle gut an.
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0: Schlagerradio, hör auf dein Herz, 20 Minuten vor 6. Das war Beatrice Egli mit Du, Du, Du.
1: Ja, und die hat uns ja einen kleinen Sneak Peek vom neuen Song Zit zum Hey Show in dem Musikvideo gegeben. Und versteht man da überhaupt was? Hören wir mal rein.
0: Es ist ein Schweizerdeutsch, ne?
1: Ja, es hört sich an wie Chinesisch. Aber weißt du das denn, was das heißt, übersetzt?
0: Wie heißt das Lied nochmal?
1: Zit zum Heycho.
0: Nö, weiß ich nicht.
1: Ich hab's natürlich nachgeschaut.
0: Also vielleicht bei der Kuh melken oder so?
1: Nee, da liegst du ganz falsch. Aber es heißt Zeit zum Heimkommen.
0: Ach so. Zit zum Heimkommen.
1: Und das Lustige ist, sie hat das Video auch in der Nähe ihrer Heimatstadt gedreht, also im wunderschönen Tessin, also in ihrer Heimat so gesagt. Mhm. Und der Song kommt am Donnerstag raus. Und die Frage ist natürlich, ob sie jetzt öfter nochmal diese schweizerdeutschen Songs macht, die wir hier leider nicht so gut verstehen.
2: Vor allem freut es mich, dass Traditionsmusik so einen hohen Stellenwert hat. Und ich liebe die Schweiz, ich liebe meine Heimat, ich liebe unser einfach idyllisches Zuhause. Und schön, dass es so gut ankommt. Und ja, ich glaube, es ist Zeit, immer wieder meiner Muttersprache, meiner Liebe des Beginns, immer wieder Raum und Zeit zu geben. Und deswegen könnt ihr euch freuen auf noch mehr Schweizer Musik.
0: Ja.
2: Freut euch auf Schweizer Musik.
0: Oh ja, na klar.
1: Die Antwort war ja.
0: Das ist so, als würde ich immer Sächsisch moderieren heute mal, weil ich ja Lust habe auf die Muttersprache.
1: Wäre doch auch mal lustig.

0: zu nahe, geht unter die Haut. Ilo de Jong, egal was andere sagen. Noch 10 Minuten, dann ist es 6.
1: Guten Morgen.
0: Hier ist der neue Schlager Radio Morgen mit Inka und Norman.
1: Das Wetter bei uns für heute in Berlin-Brandenburg ist ein Mix aus Wolken und Regen bei Höchstwerten um die 20 bis 26 Grad.
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3: Jake, one, check two, was liegt heute an, Kollege Olo?
4: Guten Morgen, Captain. Das ist ja ein Ding, dass der Trump dafür gesorgt hat, dass eine rote Karte des US-Teams zurückgezogen wird.
3: Ja, und deswegen finde ich die Aktion der Deutschen so toll.
4: Was?
3: Ja, dass die die WM so frühzeitig boykottiert haben. Also, Cabin Crew, Fräulein Schieber, bitte ins Cockpit.
5: Ja, Captain.
3: Alles gut bei Ihnen da hinten?
5: Ja, sagen Sie mal, waren Sie schon im Fernsehgarten?
3: Ach nö, mir reicht die Gemüseabteilung im Supermarkt, nicht?
5: Nein, Chef, der berühmte Fernsehgarten mit Andrea Kiwi.
3: Ach, das ist nicht so Mainz oder was, Wiesbaden?
5: Nö, Mainz. Und der Fernsehgarten feiert dieses Jahr doch 40-jähriges Jubiläum.
3: Ach, erst 40? So jung sieht die Kiwi gar nicht aus.
5: Also ich fand den Fernsehgarten schon immer toll, vor allem das Malle-Spezial.
3: Es gibt ein Malle-Spezial mitten in einem deutschen Garten? Das ist ja kein Wunder, dass Jürgen Drews nur 300 Euro Rente kriegt.
5: Ach, jetzt seien Sie doch mal nicht so gehässig. Die Konkurrenzsendung Immer wieder sonntags läuft erst seit 29 Jahren und wird bald eingestellt. Also irgendwas muss der Fernsehgarten ja richtig machen.
3: Ja, das Alkoholverbot ist es wohl nicht.
6: Entschuldigung, dürfte ich mal ans Mikrofon?
3: Nein! So, Landanflug oder Tower meldet, in Mainz planen Sie jetzt auch den Fernsehzoo.
5: Ach, echt?
3: Ja, mit den berühmten ZDFchen.
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0: ist der neue Schlagerradio Morgen. Inka und Norman starten mit Ihnen den Dienstag. Gleich bei uns nach 6 Helene Fischer, Joey Heindler und auch eine klasse Nummer zum Träumen von Udo Lindenberg.
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3: Ich bin Jerome Nussbaum. In Berlin könnten künftig bei der Strafverfolgung die Prioritäten neu gesetzt werden. Die scheidende Generalstaatsanwältin Koppers ist dafür, sich auf schwere Kriminalität zu konzentrieren. Sie verwies in der ARD auf begrenzte Justizressourcen. Die könnten besser eingesetzt werden, wenn nicht jede belanglose Straftat verfolgt werden müsse. Außerdem sprach sich Koppers dafür aus, die Staatsanwaltschaften unabhängiger zu machen von politischem Einfluss. Sie bezog sich damit auf die stärker werdende AfD. Zwischen Schöneiche und Rüdersdorf sind zwei Straßenbahnen zusammengestoßen. Dadurch wurden 11 Menschen verletzt, darunter auch einer der Fahrer. Eine Straßenbahn war im Linienbetrieb unterwegs, bei der anderen handelte es sich um eine Leerfahrt. Die Linie war nach dem Unfall stundenlang unterbrochen. Noch ist unklar, wie es zu dem Zusammenstoß kommen konnte. Bundesfamilienministerin Prien will offenbar die maximale Bezugsdauer von Elterngeld auf 12 Monate kürzen. Derzeit wird die Unterstützung maximal 14 Monate ausgezahlt, wenn sich der zweite Elternteil mindestens 2 Monate nimmt. Häufig sind es dabei die Vätermonate. Die Änderung ist Teil eines Gesetzentwurfs zu einer Reform des Elterngelds, berichtet Politico. Demnach soll auch die Mindestmonatszahl pro Elternteil von 2 auf 3 erhöht werden. Die monatlich gezahlten Sätze sollen dafür leicht steigen, von mindestens 300 auf 330 € und höchstens 1.800 auf 1.900 €. Der Streit um eine aufgehobene rote Karte bei der Fußball-WM eskaliert. Nachdem die UEFA dem WM-Ausrichter FIFA vorgeworfen hat, damit eine rote Linie überschritten zu haben, schießt der Fußballweltverband jetzt zurück.
4: Die FIFA wirft dem Europäischen Fußballverband vor, selbst schon rote Karten aufgehoben zu haben, ohne dass dies Bedenken ausgelöst hätte, eine rote Linie zu überschreiten. Man erkenne die rote Karte für US-Nationalspieler Balogun auch an, setze die Sperre aber nach § 27 auf Bewährung von einem Jahr aus. US-Präsident Trump hatte zugegeben, die FIFA um eine Überprüfung gebeten zu haben. Er ist der Ansicht, dass es kein Foul gab. Noah Ulrich, Redaktion.
3: Bei der Fußball-WM sind die USA im viel diskutierten Achtelfinalspiel gegen Belgien ausgeschieden. Am Ende gewann Belgien mit 4:1. Vorher konnte sich Spanien gegen Portugal mit 1:0 durchsetzen. Im Viertelfinale treffen damit Spanien und Belgien aufeinander.
1: Jetzt kompetent und zuverlässig das Wetter bei uns in Berlin-Brandenburg. Die Schlagerradio-Wetterreporter melden 19 Grad in Berlin-Mitte am Alex und in Eberswalde am Zoo, 18 Grad in Frankfurt-Oder am Oderturm und in Cottbus am Rathaus, 19 Grad in Potsdam im holländischen Viertel und auch in Brandenburg am Dom. Der Tag bei uns heute startet wechselhaft und stark bewölkt. Im Laufe des Tages kann einiges an Regen runterkommen. Die Tageshöchstwerte liegen bei 24 bis 26 Grad. Dazu gibt's stürmische Böen. Der Schlagerradio-Wettertrend. Morgen geht es schon sehr viel heiterer weiter. Da bleibt's trocken und es gibt einen Mix aus Sonne und Wolken. Die Tageshöchstwerte liegen da bei 22 bis 24 Grad.

0: Hier ist der Schlagerradio Verkehrsservice. Im Moment keine Störungen. Staus und Blitzer kostenlos melden. 08000 79 89 99. Kommen Sie alle gut an.
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0: Jetzt 6:04 an Ihrem Dienstag. Hallo.
2: Guten Morgen. Entspanntes Autofahren durch den Verkehr mit unserer Musik.
0: Und Christian Leis sitzt am Steuer.
3: Jetzt

0: Ein süßer Start mit Sarah Zucker und ohne dich. Guten Morgen, wir haben es 10 Minuten nach 6. Hier ist der neue Schlagerradio Morgen.
1: Wer hätte das gedacht? Das Hotel Mama hat wieder Hochsaison.
0: Ja, das kann ich mir durchaus vorstellen.
1: Ja, ne?
0: Die Wäsche wird alleine gewaschen. Man kommt nach Hause.
1: Herrlich.
0: Man denkt, es sind die Heinzelmännchen da gewesen,
1: ja,
0: die alles
1: wunderbar
0: aufgeräumt haben.
1: Es war nicht die Heinzelmännchen, es war die Mama. Und man muss echt sagen, neue Zahlen des Statistischen Bundesamts zeigen, dass inzwischen fast jeder dritte 25-Jährige noch bei den Eltern wohnt.
0: Ui.
1: Und besonders auffällig ist es, dass es bei den Männern mit 25 noch gut jeder dritte zu Hause lebt und bei den Frauen nicht einmal jede vierte. Also die Männer mögen das wohl lieber.
0: Wie ist das bei deinem Mann?
1: Wie soll wohl nicht zu Hause?
0: Der wohnt nicht zu
1: Nein,
0: Hause.
1: Gott sei
0: Dank. Nein, aber würdest du jetzt, wie fühlt sich das an, wenn du jetzt jemanden kennenlernst, sexy, gut aussehen und dann, ich lade dich mal zu Hause zu meiner Mama ein?
1: Also ab einem gewissen Alter, und ich habe dieses Alter ja jetzt erreicht, würde ich sagen, wäre ich jetzt nicht mehr so davon begeistert. Ich habe jetzt auch, sage ich mal, mit 20, 25, wie das hier heißt, gar kein Problem damit, wenn man sagt, ne, man spart Geld und so. Es gibt ja auch viele Gründe.
0: Das sind Gründe. Erzähl mal.
1: Genau. Also einmal die steigenden Lebenshaltungskosten, die kennen wir ja alle, ist natürlich auch einfach teuer. Hohe Mieten überall. Wenn man natürlich sein Zimmer hat und das bezahlt wird, hat man natürlich ein Zimmer für sich und seine Ruhe und trotzdem bezahlt man es nicht. Dann spart man natürlich auch für die Zukunft. Man kann sich was anlegen. Man hat auch mittlerweile längere Ausbildungs- und Studienzeiten, ne? Und das kann natürlich dann auch sein, dass man bis dahin dann einfach zu Hause bleibt. Es gibt mehr Komfort im Elternhaus, wie wir schon besprochen haben.
0: Das klingt doch toll. Und warum gerade die Männer? Ist es bei Frauen anders?
1: Ja, das Experten vermuten, dass Männer im Durchschnitt etwas später wirtschaftlich unabhängig werden, komischerweise, als Frauen.
0: Aha.
1: Also häufiger sind sie noch in Ausbildung oder Studium und das sagt man jetzt, wäre der Grund, ne?
0: Oder die Frauen lernen immer tolle Männer kennen, die viel Geld schon haben.
1: Kann natürlich auch sein.

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0: 18 Minuten nach 6. Joe Heindlers aktueller Mega-Hit, schwer zu erklären.
1: Guten Morgen.
0: Der Schlagerradio, heute übrigens Starbesuch bei uns. Ja. Julina Drews kommt und gleich Helene Fischer mit Herzbeben.
1: Und die ist ja immer noch auf großer 360-Grad-Tour und lässt die Auftritte jetzt mal mit einem Videorevue passieren auf Instagram. Teilt sie so die schönsten Momente ihrer Tour. Jetzt zum Beispiel hat sie drunter geschrieben, Hamburg, so dankbar für 2 Nächte hintereinander bei euch. Ekstase pur und endlich mal nicht in der Sahara-Ritze schwitzen. Ne? Da haben wir ja viele Videos gesehen. Und danke für eure unglaublich glücklichen und funkelnden Augen. Ich habe das so genossen mit euch. Nur noch 4 Shows. What hat sie geschrieben? Und da geht es ja jetzt aber auch weiter, ne? Mit der 360-Grad-Tour.
0: Mega, mega. Und die Fans sind von ihr absolut begeistert. Heute erleben wir Helene Fischer in Hannover, aber jetzt schon im Radio mit Herzbeben.

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0: ist Schlagerradio am Dienstagmorgen. Es ist 6.30 Uhr.
1: So einen Streit hat es zwischen den Fußballverbänden UEFA und FIFA noch nie gegeben. Ausgelöst wurde er von US-Präsident Trump. Er gab gestern zu, nach einer roten Karte für einen US-Nationalspieler eingegriffen zu haben. Was hat er denn dazu gesagt, Jerome, in den Schlagerradio-Nachrichten?
2: Das Foul für den eigentlich rot gesperrten Bellogan sei keines gewesen und er kenne sich mit Fußball wirklich aus, sagte Trump vor Journalisten. Deswegen habe er die FIFA darum gebeten, die rote Karte zu überprüfen. Der Fußballweltverband und WM-Ausrichter setzte die Rotsperre daraufhin aus. Weltweit gab es Kritik, denn der betroffene Spieler hatte bislang die meisten Tore für die USA bei der WM geschossen. Der europäische Verband UEFA schrieb, damit sei eine rote Linie überschritten worden. Die FIFA lässt aber alle Proteste abprallen und beruft sich auf Paragraph 27 ihres Regelwerks, wonach die Sperre auf ein Jahr Bewährung ausgesetzt werden kann. Es fehlt aber immer noch eine Begründung für diesen einmaligen Vorgang. Noch zu diesem Thema. In Ankara beginnt heute der zweitägige NATO-Gipfel. Dabei stehen die Kriege im Iran und in der Ukraine im Fokus. Mit dabei ist auch US-Präsident Trump. Er will morgen am Rande des Gipfels mit dem ukrainischen Präsidenten Zelensky zusammenkommen.
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2: In Brandenburg bleibt Trinkwasser immer noch in zwei Regionen belastet. In Buckow in der Märkischen Schweiz waren Keime im Leitungswasser nachgewiesen worden. In Zedenick im Kreis Oberhavel gibt es Ausgabestellen, weil Bromat im Wasser festgestellt wurde. Die Suche nach der Ursache läuft. Der Bezirk Berlin-Hellersdorf bekommt ein Freibad für rund 35 Millionen Euro. Das Geld konnte laut Innensenatorin Spranger im Hauptausschuss des Abgeordnetenhauses gesichert werden. Brandenburg und auch Berlin droht eine Tigermückenplage. Davor warnen Experten vom Leibniz-Institut für Agrarlandschaftsforschung aus Brandenburg nach dem vielen Regen und steigenden Temperaturen. Der frühere Berlinale-Chef Moritz D. Hadeln ist tot. Er starb am Samstag im Alter von 85 Jahren nach Komplikationen bei einem medizinischen Eingriff.
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2: Bei der Fußball-WM sind die USA im viel diskutierten Achtelfinalspiel gegen Belgien ausgeschieden. Darin konnte auch der eigentlich rot gesperrte US-Top-Torjäger Bellogan nichts ändern. Am Ende gewann Belgien mit 4:1. Vorher konnte sich Spanien gegen Portugal mit 1:0 durchsetzen. Das entscheidende Tor fiel erst in der Nachspielzeit. Im Viertelfinale treffen damit Spanien und Belgien aufeinander.
1: Jetzt kompetent und zuverlässig das Wetter bei uns in der Region. Der Tag heute startet bewölkt und bedeckt. Im Laufe des Tages kommt einiges an Regen runter. Die Tageshöchstwerte liegen bei 24 bis 26 Grad und dazu gibt's ein paar stürmische Böen.
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3: 100 Richtung Norden an der Detmolder Straße, Stau derzeit, Zeitverlust 10 Minuten. Und A13 Richtung Dresden, Vorsicht, Liegenbleiber zwischen Bestensee und Großküritz. Kommen Sie alle gut an.
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0: 50 Jahre Wolfgang Petri feiert er in diesem Jahr. Das war einer seiner Klassiker. Du bist ein Wunder. Schönen guten Morgen. Toll, dass Sie mit uns aufstehen. Hier ist der neue Schlager Radio Morgen. Noch 20 Minuten bis 7.
1: Ja, Norm, wie lange hast du denn im Hotel Mama gelebt?
0: Ja, eigentlich bin ich schnell ausgezogen. Bin ja mit 18 dann schon zu den Radiosendern. Musste ich nach Dresden, war meine erste Stelle. Und dann Thüringen. Also ich war dann schon eigenständig, muss ich sagen. Und allerdings, meine Mutter ist mit in meine Nähe gezogen und ist quasi fast jeden Tag da.
1: Oh, dann hast du jetzt das Hotelmama so bei dir zu Hause, das
0: ist
1: auch praktisch.
0: Ja, das ist ja schön, sie kümmert sich da. Und die nehme ich auch gerne mit auf unsere Schlagerreise in Mallorca. Da war sie ja auch ganz happy. Man muss sich ja auch um die Mama kümmern, wenn sie sich den Rest des Jahres um mich kümmert.
1: Ja, ne? Das ist doch total nett, wenn du dich auch kümmerst. Ich muss sagen, ich habe ja studiert und ich muss sagen, ich bin nach dem Abi ein bisschen gereist. Da war ich dann schon weg. Und danach bin ich nach Holland studieren gegangen. Da musste ich mir natürlich da eine Wohnung suchen. Mhm. Und da bin ich dann ausgezogen. Aber ich muss sagen, ich bin ja öfter zu Hause und sag mal Hallo.
0: Jedes
1: und dann
0: Wochenende
1: sitze ich da bei meinem...
0: Ne?
1: Ja. Nö, jedes nicht. Aber ich bin halt Geburtstage anstehen und so. Und dann habe ich ja unten noch mein Zimmer, wo ich dann ab und zu rein kann. Das muss auch bleiben, sage ich
0: immer. Das ist das Kinderzimmer dann, ja?
1: Ja,
0: was hast du da für Plakate an der Wand noch? So die alten Korte, die Act oder sowas?
1: Komplett einfach neutral. Aber also, ich muss sagen, ich habe noch meinen halben Kleiderschrank da noch zur Hälfte, weil ich alle Klamotten irgendwo verteilt habe. Und da habe ich noch so ein paar alte Klamotten, die ich manchmal sogar noch anziehe. Also das Zimmer besteht aus Schuhen und Klamotten und einem Bett oder so.
0: Ja, aber wenn du nächstes Mal zu Hause bist, dann ziehst du die an und machst mal schöne Fotos.
1: Ja, kann ich machen. Viele Kleider sind dabei. 50 Shades of Grey.

6.47 Uhr, steh auf, wenn du fällst, Mitch Keller zum Start in ihren Dienstag. 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
1: Das Wetter bei uns vor Ort in Berlin-Brandenburg ist ein Mix aus Wolken und Regen bei Höchstwerten um die 20 bis 26 Grad.
0: Und jetzt Zeit für die ersten Hörer des Tages. Wird denn bei Ihnen noch Fußball geguckt oder nicht, seitdem Deutschland raus ist? Das ist die große Frage. Ja, gestern Abend natürlich Ronaldos letztes Spiel wahrscheinlich.
1: Ja, unglaublich, ne? Das wurde ja von seiner Schwester gesagt. Hm? Also, Portugal hat verloren gegen Spanien. Ne? Spanien war eins. Ich bin für Spanien. Ich liebe Spanien.
0: Nimmt sich aber nicht viel, glaube ich.
1: Nee, das stimmt. Aber gut, sie haben gewonnen. Irgendwie gewinnen die auch meistens, ist mir aufgefallen. Und Mexiko gegen England. Und England hat gewonnen. 3-2.
0: Oh, ist spannend, ja. Die Engländer haben ja, glaube ich, das Fußballspiel erfunden, ja.
1: Und wahrscheinlich.
0: Ingo, wie sieht's bei dir aus in Mecklenburg-Vorpommern zu Hause?
2: Hallo, na klar, schaue ich noch Fußball. Ich bin Ingo aus Vorland. Ja, gönnen würde ich das natürlich den Norwegen, aber das wird schwer gegen England. Ah, vielleicht Spanien noch, dass sie das noch schaffen würden oder sogar Frankreich. Aber naja, wir werden sehen. Aber jedenfalls ist die WM jetzt besser geworden, seitdem Deutschland raus ist.
0: Okay.
2: Diese Rasenkomiker.
0: Okay. Rasenkomiker.
1: Das ist auch ein lustiger Wort. Ja, das finde ich ein lustiges Wort. Rasenkomiker merken wir uns mal.

0: steht auf mit dem neuen Schlagerradio Morgen mit Inka und Norman. Gleich Schlagerradio-Star von 2025, Anna-Maria Zivkov. Brinki ist dabei, Cass in Order, so wird großartig.
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1: Ich bin Jerome Nussbaum. In Berlin könnten künftig bei der Strafverfolgung die Prioritäten neu gesetzt werden. Die scheidende Generalstaatsanwältin Koppers ist dafür, sich auf schwere Kriminalität zu konzentrieren. Sie verwies in der ARD auf begrenzte Justizressourcen. Die könnten besser eingesetzt werden, wenn nicht jede belanglose Straftat verfolgt werden müsse. Außerdem sprach sich Koppers dafür aus, die Staatsanwaltschaften unabhängiger zu machen von politischem Einfluss. Sie bezog sich damit auf die stärker werdende AfD. Zwischen Schöneiche und Rüdersdorf sind zwei Straßenbahnen zusammengestoßen. Dadurch wurden 11 Menschen verletzt, darunter auch einer der Fahrer. Eine Straßenbahn war im Linienbetrieb unterwegs, bei der anderen handelte es sich um eine Leerfahrt. Die Linie war nach dem Unfall stundenlang unterbrochen. Noch ist unklar, wie es zu dem Zusammenstoß kommen konnte. Bundesfamilienministerin Prien will offenbar die maximale Bezugsdauer von Elterngeld auf 12 Monate kürzen. Derzeit wird die Unterstützung maximal 14 Monate ausgezahlt, wenn sich der zweite Elternteil mindestens 2 Monate nimmt. Häufig sind es dabei die Vätermonate. Die Änderung ist Teil eines Gesetzentwurfs zu einer Reform des Elterngelds, berichtet Politico. Demnach soll auch die Mindestmonatszahl pro Elternteil von 2 auf 3 erhöht werden. Die monatlich gezahlten Sätze sollen dafür leicht steigen, von mindestens 300 auf 330 Euro und höchstens 1.800 auf 1.900 Euro. Der Streit um eine aufgehobene rote Karte bei der Fußball-WM eskaliert. Nachdem die UEFA dem WM-Ausrichter FIFA vorgeworfen hat, damit eine rote Linie überschritten zu haben, schießt der Fußballweltverband jetzt zurück.
2: Die FIFA wirft dem Europäischen Fußballverband vor, selbst schon rote Karten aufgehoben zu haben, ohne dass dies Bedenken ausgelöst hätte, eine rote Linie zu überschreiten. Man erkenne die rote Karte für US-Nationalspieler Balogun auch an, setze die Sperre aber nach § 27 auf Bewährung von einem Jahr aus. US-Präsident Trump hatte zugegeben, die FIFA um eine Überprüfung gebeten zu haben. Er ist der Ansicht, dass es kein Foul gab. Noah Ulrich, Redaktion.
1: Bei der Fußball-WM sind die USA im viel diskutierten Achtelfinalspiel gegen Belgien ausgeschieden. Am Ende gewann Belgien mit 4:1. Vorher konnte sich Spanien gegen Portugal mit 1:0 durchsetzen. Im Viertelfinale treffen damit Spanien und Belgien aufeinander.
3: Jetzt kompetent und zuverlässig das Wetter bei uns in Berlin-Brandenburg. Die Schlagerradio-Wetterreporter melden 19 Grad in Berlin-Mitte am Alex und in Eberswalde am Zoo, 18 Grad in Frankfurt-Oder am Oderturm und in Cottbus am Rathaus, 19 Grad in Potsdam im holländischen Viertel und auch in Brandenburg am Dom. Der Tag bei uns heute startet wechselhaft und stark bewölkt. Im Laufe des Tages kann einiges an Regen runterkommen. Die Tageshöchstwerte liegen bei 24 bis 26 Grad. Dazu gibt's stürmische Böen. Der Schlagerradio-Wettertrend. Morgen geht es schon sehr viel heiterer weiter. Da bleibt's trocken und es gibt einen Mix aus Sonne und Wolken. Die Tageshöchstwerte liegen da bei 22 bis 24 Grad.
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4: 100 Richtung Norden an der Detmolder Straße, Stau derzeit, Zeitverlust 10 Minuten. Und A13 Richtung Dresden, Vorsicht, Liegenbleiber zwischen Bestensee und Großküris. Kommen Sie alle gut an.
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4: Schönen Dienstag, jetzt 7:04.
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4: Gleich mit Annemarie Zivkov, jetzt Brinki.

0: Diamanten.
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2: Gott, du hast alles in mir geschaffen und hast mich im Leib meiner Mutter geformt. Ich danke dir, dass du mich so herrlich und ausgezeichnet gemacht hast. Psalm 139, Vers 13 und 14.

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1: Unser Schlagerradio-Star aus dem vergangenen Jahr, Anna-Maria Zivkov, mit ganz neuer Musik, Herz an, Welt aus. Hallo, guten Morgen, 7:10, hier ist Schlagerradio.
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1: 17 Minuten nach 7, hier ist Schlagerradio mit neuer Sommermusik von Sebastian Hemer. Aus Mecklenburg-Vorpommern kommt er, wurde im CDS sogar mal ausgezeichnet für die Stimme 2003. Jetzt hören wir mal, wie die Stimme sich entwickelt hat.

0: nicht so schwer. So groovt sich der Sommer 2026 ein. Es kann jetzt nur noch wettertechnisch ein bisschen besser werden.
1: Ja, ach, das wird.
0: Okay, hier ist Schlagerradio am Dienstagmorgen. Wir haben es 20 Minuten nach 7. Ja, wie wird es denn jetzt genau hier bei uns?
1: Das Wetter bei uns vor Ort in Berlin-Brandenburg ist ein Mix aus Wolken und Regen bei Höchstwerten um die 20 bis 26 Grad.
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3: Jake, one, check two, was liegt heute an, Kollege Olo?
4: Guten Morgen, Captain. Das ist ja ein Ding, dass der Trump dafür gesorgt hat, dass eine rote Karte des US-Teams zurückgezogen wird.
3: Ja, und deswegen finde ich die Aktion der Deutschen so toll.
4: Was?
3: Ja, dass die WM so frühzeitig boykottiert haben. Also, Cabin Crew, Fräulein Schieber, bitte ins Cockpit.
5: Ja, Captain.
3: Alles gut bei Ihnen da hinten?
5: Ja, sagen Sie mal, waren Sie schon im Fernsehgarten?
3: Och nö, mir reicht die Gemüseabteilung im Supermarkt, nicht?
5: Nein, Chef, der berühmte Fernsehgarten mit Andrea Kiwi.
3: Och, das ist nicht so Mainz oder was, Wiesbaden?
5: Nö, Mainz. Und der Fernsehgarten feiert dieses Jahr doch 40-jähriges Jubiläum.
3: Ach, erst 40? So jung sieht die Kiwi gar nicht aus.
5: Also ich fand den Fernsehgarten schon immer toll, vor allem das Malle-Spezial.
3: Es gibt ein Malle-Spezial mitten in einem deutschen Garten? Das ist ja kein Wunder, dass Jürgen Drews nur 300 Euro Rente kriegt.
5: Ach, jetzt seien Sie doch mal nicht so gehässig. Die Konkurrenzsendung Immer wieder sonntags läuft erst seit 29 Jahren und wird bald eingestellt. Also irgendwas muss der Fernsehgarten ja richtig machen.
3: Ja, das Alkoholverbot ist es wohl nicht.
6: Entschuldigung, dürfte ich mal ans Mikrofon?
3: Nein. So, Landanflug oder Tower meldet, in Mainz planen Sie jetzt auch den Fernsehzoo.
5: Ach, echt?
3: Ja, mit den berühmten ZDFchen.
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6: Hier ist Schlagerradio an Ihrem Dienstagmorgen, jetzt 7.30 Uhr.
7: So einen Streit hat es zwischen den Fußballverbänden UEFA und FIFA noch nie gegeben. Ausgelöst wurde er von US-Präsident Trump. Er gab gestern zu, nach einer roten Karte für einen US-Nationalspieler eingegriffen zu haben. Was hat er denn dazu gesagt, Jerome, in den Schlagerradio-Nachrichten?
8: Das Foul für den eigentlich rot gesperrten Belugan sei keines gewesen und er kenne sich mit Fußball wirklich aus, sagte Trump vor Journalisten. Deswegen habe er die FIFA darum gebeten, die rote Karte zu überprüfen. Der Fußballweltverband und WM-Ausrichter setzte die Rotsperre daraufhin aus. Weltweit gab es Kritik, denn der betroffene Spieler hatte bislang die meisten Tore für die USA bei der WM geschossen. Der europäische Verband UEFA schrieb, damit sei eine rote Linie überschritten worden. Die FIFA lässt aber alle Proteste abprallen und beruft sich auf Paragraph 27 ihres Regelwerks, wonach die Sperre auf 1 Jahr Bewährung ausgesetzt werden kann. Es fehlt aber immer noch eine Begründung für diesen einmaligen Vorgang. Noch zu diesem Thema. In Ankara beginnt heute der zweitägige NATO-Gipfel. Dabei stehen die Kriege im Iran und in der Ukraine im Fokus. Mit dabei ist auch US-Präsident Trump. Er will morgen am Rande des Gipfels mit dem ukrainischen Präsidenten Zelensky zusammenkommen.
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8: Berlin hat jetzt in Lichtenberg ein erstes Wohnheim für Azubis. Im August können 154 Lehrlinge einziehen für 340 Euro Miete im Monat. Der 7-stöckige Neubau ist an der Stockower Straße entstanden. Brandenburg und auch Berlin könnten beim Bau neuer Gaskraftwerke künftig bessere Chancen haben. Brandenburgs Ministerpräsident Voigt gelobte die Entscheidung des Bundes, den Südbonus abzuschwächen. Demnach sollen künftig die günstigsten Gebote berücksichtigt werden. Die U16-Wahl zum Berliner Abgeordnetenhaus wird am 11. September durchgeführt und damit 9 Tage vor der eigentlichen Wahl. Jugendliche können dabei zumindest symbolisch ihr Kreuz machen. In Brandenburg haben mehr als 9.500 Schüler ihr Abitur bestanden, fast 300 von ihnen mit der Note 1,0. Damit lag der Anteil nur etwas unter dem des Vorjahres, so das Bildungsministerium in Potsdam.
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8: Spanien und Belgien stehen im Viertelfinale der Fußball-WM. Im iberischen Achtelfinale konnte sich Spanien gegen Portugal mit 1:0 in der Nachspielzeit durchsetzen. Für Portugals Superstar Cristiano Ronaldo soll es die letzte WM gewesen sein. In der Nacht kickte dann Belgien WM mit Gastgeber USA mit 4:1 raus. Die Entscheidung der FIFA, nach einem Anruf von Präsident Trump, US-Top-Torjäger Belugan nicht für das Spiel zu sperren, änderte am Ende nichts. Belugan trat zwar an, konnte aber kein Tor erzielen. Im Viertelfinale spielt Belgien damit gegen Spanien.
7: Jetzt kompetent und zuverlässig das Wetter bei uns in der Region. Der Tag heute startet bewölkt und bedeckt. Im Laufe des Tages kommt einiges an Regen runter. Die Tageshöchstwerte liegen bei 24 bis 26 Grad und dazu gibt es ein paar stürmische Böen.
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6: 100 Richtung Norden an der Detmolder Straße, Stau derzeit, Zeitverlust 10 Minuten. Und A13 Richtung Dresden, Vorsicht, Liegenbleiber zwischen Bestensee und Großküritz. Kommen Sie alle gut an.
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0: 7.39 Uhr mit Ibo. Das schaffst du nicht. Naja, das ist jetzt kein gutes Zeichen für unser Spiel hier.
1: Finde ich aber auch nicht schön.
0: Das schaffen Sie. Wir gucken mal.
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1: Guten Morgen, Annette ist bei uns. Hallo.
0: Herzlich willkommen.
3: Hallo, guten Morgen.
1: Na, wo geht's für dich heute noch hin? Musst du zur Arbeit oder hast du frei?
3: Nee, ich hab Urlaub.
0: Oh, ach, schön. Das ist ja schön. Habt ihr was geplant?
3: Ja, mit dem Kleinen vielleicht heute aufs Edbergfeld gehen. Gucken
1: ach, schön.
3: Wir mal.
1: Wie ist das Wetter bei euch heute?
3: Ja, nicht so schön.
1: Naja, werdet ihr halt nass, aber
0: dann
1: gut.
0: Sind die Erdbeeren wenigstens schon mal abgewaschen.
1: Genau.
0: Ne? Kann man auf dem Erdbeerfeld dann immer noch welche pflücken und vernaschen sozusagen.
1: Und ist auch gut für die Erdbeeren, wenn es regnet.
0: Wie hast du die Erdbeeren am liebsten? Ich bin ja so ein Fan tatsächlich von Erdbeeren mit ein bisschen Zucker oder Süßstoff für die Figur, mit Milch und einer Scheibe Schwarzbrot mit Butter.
1: Das ist eine sehr komische Kombination, aber klingt in Ordnung.
0: Wie sieht das bei dir aus, Annette?
3: Ja, ich mag die gerne einfach püriert und ein bisschen Sahne drauf.
1: Oh, das ist auch lecker. Püriert. Ach, das ist ja interessant. Also ich muss sagen, ich mag es gerne mit Vanillepudding. Das habe ich als Kind immer gegessen. Ja. So Stücke Erdbeeren in Vanillepudding, das war richtig lecker.
0: Das ist schön, ne? Ja. Püriert übrigens, wenn sie gefroren sind, da wird ein Erdbeer-Curry raus.
1: Das habe ich auch schon gemacht. Ja. Ich habe schon Erdbeereis gemacht.
0: Siehste.
1: Das ist richtig lecker.
0: Ja, Annette, so viele Chancen. Und 1.000 Euro jetzt für dich, wenn du in 30 Sekunden 10 Fragen richtig beantwortest, die immer mit dem gleichen Anfangsbuchstaben beginnen.
1: Für 1.000 Euro hättest du viele Erdbeeren, ne? Wenn du die kaufen würdest.
0: Hör auf, es ist der Buchstabe L wie Ludwig, ne? Hatten wir ja schon verkündet. Wir kämpfen uns durch das ABC durch. Und bist du bereit?
3: Ja, ich bin bereit.
1: Dann drücken wir dir die Daumen.
0: Dann geht's los mit einem Land.
3: Land, Luxemburg.
1: Jungenname?
3: Lukas.
0: Ein Tier?
3: Löwe.
1: Schlagerstar?
3: Lukas Cordalis.
1: Stadt in Deutschland?
3: Leipzig.
0: Farbe?
3: Lavendel.
1: Märchen-Comic-Figur?
3: Märchen-Comic-Figur Lumpenpeter.
0: Beruf?
3: Lehrer.
1: Material?
0: Uiuiui.
1: Das war knapp.
0: Leder wäre ein Beispiel gewesen.
1: Material, genau.
3: Ja, ich hätte jetzt leicht
1: Latex.
0: Leinen.
1: Gibt's viel, ne?
0: Tatsächlich,
1: muss einem nur immer erst einfallen. Aber du warst richtig gut. Wir zählen mal. 8 von 10 hast du bekommen.
0: Das war knapp.

0: Das ist neue Musik im Radio und wir sind Schlagerradio. Helene Fischer, 7.48 Uhr.
1: Guten Morgen.
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0: Was ist los in der Welt der Reichen und Schönen? Hier die Promi-News bei Schlagerradio.
1: Große Sorge um Ralf Siegel. Der Erfolgskomponist liegt nach einer schweren Lungenentzündung im künstlichen Koma. Er hat den deutschen Schlager ja über Jahrzehnte geprägt, unter anderem mit ein bisschen Frieden, mit dem Nicole 1982 den Eurovision Song Contest gewonnen hat. Ja, und seine Familie hat jetzt den aktuellen Gesundheitszustand bestätigt. Der 80-Jährige wird jetzt in der Münchner Klinik behandelt. Hoffnung macht, laut seiner Familie kann Ralf Siegel bereits wieder selbstständig atmen. Trotzdem bitten sie jetzt um Privatsphäre und wir wünschen ihm natürlich eine gute Besserung.
0: Nicole hat am Wochenende ihren letzten Auftritt bei Immer wieder sonntags. Liegt aber nicht an Nicole, sondern an Immer wieder sonntags, weil er die Show aufhört. Die Absetzung dieser Sendung nimmt sie nicht so einfach hin. Sie sagt, sie findet es sehr schade. Das Sparargument der ARD kann sie nicht nachvollziehen. Schließlich wurden ja auch Tickets verkauft, Geld eingenommen. Sie hofft, dass es irgendeine andere Sendung gibt oder ein ähnliches Format in Sachen Schlager auch Zukunft in der ARD hat.
1: Auf jeden Fall. Und was war das denn bitte? Sängerin Iggy Mell ist ja eher für ihre derben Texte bekannt.
0: Noch nie was von der gehört. Ja. Was ist das für eine?
1: Die läuft doch manchmal mit nacktem Hintern durch die Gegend und sowas.
0: Also, sagt mir auch nichts.
1: Auf Bühnen. Aber das ZDF Morgenmagazin hat einfach mal entschieden, sie mit ihrem WM-Song am frühen Morgen auftreten zu lassen. Und das klang dann so.
3: Fest anschnallen. Hier ist Iggy Mell mit Fußballmänner.
0: Okay. Wenn man ein bisschen was versteht, klingt's komisch.
1: Ja, und man muss dazu sagen, dass die Publikumsgesichter alle sehr unbegeistert wirkten und auch etwas geschockt. Und jetzt fragt man sich natürlich, warum diese Aktion?
0: Ja, hätten sie doch Helene Fischer eingeladen und nicht sowas. Ach, Güte. Das ist ZDF halt, ne?

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0: Hier ist der neue Schlagerradio Morgen mit Inka und Norman, gleich nach 8. Nino De Angelo im Duett mit Marina Marx. Es gibt Ramon Roselli und Andrea Berg.
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1: Ich bin Jerome Nussbaum. Gegen einen SPD-Kandidaten für die Berliner Abgeordnetenhauswahl sind Gewaltvorwürfe bekannt geworden. Es handelt sich um Innenstaatssekretär Hochgriebe. Laut BZ soll er die Wohnung seiner ehemaligen Lebensgefährtin gegen ihren Willen betreten haben. Danach kam es offenbar zum Streit, woraufhin die Frau gestürzt sein und sich leicht verletzt haben soll. Das Verfahren wurde aber wegen geringer Schuld gegen eine Geldauflage von 5.000 Euro eingestellt. Laut Hochgriebes Anwalt bestreitet er die Vorwürfe nachdrücklich. Brandenburgs Ministerpräsident Woidke hat nach einem erneuten Anschlag auf ein alternatives Wohnprojekt in Cottbus deutliche Kritik geäußert. Für das, was man in Cottbus vorhabe, sei das Ganze eine Katastrophe, sagte er einer Nachrichtenagentur. Er kritisiert, dass mutmaßliche Gewalttäter aus dem rechtsextremen Bereich diese Stadt so wörtlich mit Dreck beschmeißen. Dies sei das Bild, was man überhaupt nicht brauche. In dem Fall wird wegen des Verdachts auf versuchten Mord ermittelt. Die Ukraine hat offenbar mit massiven Gegenschlägen auf die jüngsten Angriffe Russlands, unter anderem auf Kiew, reagiert. Die Rede ist von mehr als 400 Drohnen, die von der Ukraine aus Richtung Moskau gestartet worden sein sollen.
2: Von rund 430 feindlichen Drohnen berichtet der Moskauer Bürgermeister Sobjanin in Online-Netzwerken. Die meisten seien von der Luftabwehr demnach schon in großer Entfernung neutralisiert worden. 36 Drohnen wurden beim Anflug auf Moskau zerstört. Erst gestern waren in und um Kiew bei russischen Angriffen mehr als 20 Menschen getötet worden. Der Ukraine-Krieg soll morgen beim NATO-Gipfel in Ankara Thema eines Vier-Augen-Gesprächs zwischen US-Präsident Trump und dem ukrainischen Präsidenten Zelensky sein. Noah Ulrich, Redaktion.
1: Spanien und Belgien stehen im Viertelfinale der Fußball-WM. Im iberischen Achtelfinale konnte sich Spanien gegen Portugal mit 1:0 in der Nachspielzeit durchsetzen. Für Portugals Superstar Cristiano Ronaldo soll es die letzte WM gewesen sein. In der Nacht kickte dann Belgien WM mit Gastgeber USA mit 4:1 raus. Die Entscheidung der FIFA, nach einem Anruf von Präsident Trump, US-Top-Torjäger Bellogan nicht für das Spiel zu sperren, änderte am Ende nichts. Bellogan trat zwar an, konnte aber kein Tor erzielen. Im Viertelfinale spielt Belgien damit gegen Spanien.
3: Jetzt kompetent und zuverlässig das Wetter bei uns in Berlin-Brandenburg. Die Schlagerradio-Wetterreporter melden 19 Grad in Berlin-Mitte am Alex und in Eberswalde am Zoo, 18 Grad in Frankfurt-Oder am Oderturm und in Cottbus am Rathaus, 19 Grad in Potsdam im holländischen Viertel und auch in Brandenburg am Dom. Der Tag bei uns heute startet wechselhaft und stark bewölkt. Im Laufe des Tages kann einiges an Regen runterkommen. Die Tageshöchstwerte liegen bei 24 bis 26 Grad. Dazu gibt's stürmische Böen. Der Schlagerradio-Wettertrend. Morgen geht es schon sehr viel heiterer weiter. Da bleibt's trocken und es gibt einen Mix aus Sonne und Wolken. Die Tageshöchstwerte liegen da bei 22 bis 24 Grad.
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5: 100 Richtung Norden, hinter der Albuinstraße in der Baustelle 10 Minuten Stau. Dann an der Detmolder nochmal 10 Minuten Stop and Go. Und die Arus rein nach Berlin. Kurz vor dem Kreuz Zehlendorf 10 Minuten Stop and Go. In Brandenburg Stau auf dem westlichen Berliner Ring, Großkreuz Vöben, 10 Minuten wird mir auf dem Monitor angezeigt. Kommen Sie alle gut an.
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5: 8:04, hallo.
3: Guten Morgen, mit uns ist gute Laune garantiert.
5: Ja, Julina Treves kommt auch gleich, wird hier richtig schön im Studio. Jetzt Andrea Berg.

0: 10 Minuten nach 8 am Dienstagmorgen. Ramon Roselli mit einer Sommernacht mit dir und gleich bei uns Münchner Freiheit.
1: Guten Morgen.
0: Freue mich, dass Sie mit Schlagerradio aufstehen.
1: Wer hätte das gedacht? Das Hotel Mama hat wieder Hochsaison.
0: Ja, das kann ich mir durchaus vorstellen.
1: Ja, ne?
0: Die Wäsche wird alleine gewaschen. Man kommt nach Hause.
1: Herrlich.
0: Man denkt, es sind die Heinzelmännchen da gewesen, ja, die alles aufgeräumt haben.
1: Es war nicht die Heinzelmännchen, es war die Mama. Und man muss echt sagen, neue Zahlen des Statistischen Bundesamts zeigen, dass inzwischen fast jeder dritte 25-Jährige noch bei den Eltern wohnt.
0: Ui.
1: Und besonders auffällig ist es, dass es bei den Männern mit 25 noch gut jeder dritte zu Hause lebt und bei den Frauen nicht einmal jede vierte. Also die Männer mögen das wohl lieber.
0: Wie ist das bei deinem Mann?
1: Der wohnt nicht zu Hause.
0: Nein,
1: Gottes
0: Willen. Nein, aber würdest du jetzt, wie fühlt sich das an, wenn du jetzt jemanden kennenlernst, sexy, gut aussehen und dann, ich lade dich mal zu Hause zu meiner Mama ein?
1: Also ab einem gewissen Alter, und ich habe dieses Alter ja jetzt erreicht, würde ich sagen, wäre ich jetzt nicht mehr so davon begeistert. Ich habe jetzt auch, sage ich mal, mit 20, 25, wie das hier heißt, gar kein Problem damit, wenn man sagt, ne, man spart Geld und so. Es gibt ja auch viele Gründe.
0: Das sind Gründe. Erzähl mal.
1: Genau. Also einmal die steigenden Lebenshaltungskosten, die kennen wir alle, ist natürlich auch einfach teuer. Hohe Mieten überall. Wenn man natürlich sein Zimmer hat und das bezahlt wird, hat man natürlich ein Zimmer für sich und seine Ruhe und trotzdem bezahlt man es nicht. Dann spart man natürlich auch für die Zukunft. Man kann sich was anlegen. Man hat auch mittlerweile längere Ausbildungs- und Studienzeiten, ne? Und das kann natürlich dann auch sein, dass man bis dahin dann einfach zu Hause bleibt. Es gibt mehr Komfort im Elternhaus, wie wir schon besprochen haben.
0: Das klingt doch toll. Und warum gerade die Männer? Ist das bei Frauen anders?
1: Ja, das Experten vermuten, dass Männer im Durchschnitt etwas später wirtschaftlich unabhängig werden, komischerweise, als Frauen.
0: Aha.
1: Also häufiger sind sie noch in Ausbildung oder Studium. Und das sagt man jetzt, wäre der Grund, ne?
0: Oder die Frauen lernen immer tolle Männer kennen, die viel Geld schon haben.
1: Kann natürlich auch sein.

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0: ist doch mal Musik von Nino De Angelo mit Marina Marx, Bella Italia, E Amore. Es ist 18 Minuten nach 8, hier Schlagerradio, gleich von Starbesuch. Julina Drews kommt hier bei uns vorbei. Ja. Aber jetzt erstmal unsere Ernährungsmedizinerin. Schönen guten Morgen, Daniela Kilkowski.
1: Guten Morgen, Daniela. Stress haben ja viele von uns, aber nimmt man da jetzt zu oder ab? Jeder sagt ja was anderes.
2: Ja, also es kommt natürlich immer darauf an, wie viel man schlafen kann nachts, ja. Mhm. Die meisten Menschen, wenn sie sehr gestresst sind, schlafen einfach schlecht, schlafen wenig. Und dann ist es einfach so, wenn du deinem Körper wahnsinnig viel abforderst und das über eine lange, lange Zeit, kommst du eigentlich mit dem Essen gar nicht hinterher. Und der Sinn ist dann für den Körper sozusagen ebenfalls wieder seine Leistung zu reduzieren, mit weniger klarzukommen und immer darauf zu warten, dass du abends in die Töpfe fällst. Und wenn du in den Topf gefallen bist, speichert er für den nächsten Tag an und er versucht immer effizienter mit seinen Reserven umzugehen. Das ist der Grund.
0: Das heißt also, durch diesen Stress und durch das wenige Essen nimmt man zu.
2: Absolut, weil dein Körper lernt, mit seinen Grundumsatz sozusagen zu reduzieren.
0: Danke, Daniela. Alle Tipps auf schlagerradio.de.

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5: 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Es ist 8.30 Uhr.
6: Die Bundesregierung plant offenbar einen weiteren Schritt, um Arbeitsausfälle in Unternehmen zu verhindern. Das Elterngeld soll es künftig nicht mehr für 14 Monate geben, sondern nur noch für 12. Was ist denn dazu im Gespräch, Jerome, in den Schlager-Radio-Nachrichten?
7: Bundesfamilienministerin Prien will laut Politico die maximale Bezugsdauer kürzen. Derzeit wird das Elterngeld 14 Monate ausgezahlt, wenn sich der zweite Elternteil mindestens 2 Monate nimmt. Häufig sind es dabei die Vätermonate. Demnach soll auch die Mindestmonatszahl pro Elternteil von 2 auf 3 erhöht werden. Die monatlich gezahlten Sätze sollen dafür aber leicht steigen, von mindestens 300 auf 330 Euro und höchstens 1.800 auf 1.900 Euro. Noch nach Syrien. Erstmals seit dem Sturz von Machthaber Assad ist mit Frankreichs Präsident Macron ein Staatschef eines EU-Landes dort angereist. Geplant waren nach Angaben aus Paris unter anderem ein Abendessen und Gespräche mit dem neuen Präsidenten Al-Sharram. Auf dem Programm standen auch ein Wirtschaftsforum und Treffen mit Vertretern der Zivilgesellschaft. Macron sprach von einem neuen Kapitel der Stabilität und des Friedens.
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7: In Brandenburg bleibt Trinkwasser immer noch in 2 Regionen belastet. In Buckow in der Märkischen Schweiz waren Keime im Leitungswasser nachgewiesen worden. In Zedenick im Kreis Oberhavel gibt es Ausgabestellen, weil Bromat im Wasser festgestellt wurde. Die Suche nach der Ursache läuft. Der Bezirk Berlin-Hellersdorf bekommt ein Freibad für rund 35 Millionen Euro. Das Geld konnte laut Innensenatorin Spranger im Hauptausschuss des Abgeordnetenhauses gesichert werden. Brandenburg und auch Berlin droht eine Tigermückenplage. Davor warnen Experten vom Leibniz-Institut für Agrarlandschaftsforschung aus Brandenburg nach dem vielen Regen und steigenden Temperaturen. Der frühere Berlinale-Chef Moritz de Hadeln ist tot. Er starb am Samstag im Alter von 85 Jahren nach Komplikationen bei einem medizinischen Eingriff.
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7: Bei der Fußball-WM sind die USA im viel diskutierten Achtelfinalspiel gegen Belgien ausgeschieden. Darin konnte auch der eigentlich rot gesperrte US-Top-Torjäger Balogun nichts ändern. Am Ende gewann Belgien mit 4:1. Vorher konnte sich Spanien gegen Portugal mit 1:0 durchsetzen. Das entscheidende Tor fiel erst in der Nachspielzeit. Im Viertelfinale treffen damit Spanien und Belgien aufeinander.
6: Jetzt kompetent und zuverlässig das Wetter bei uns in der Region. Der Tag heute startet bewölkt und bedeckt. Im Laufe des Tages kommt einiges an Regen runter. Die Tageshöchstwerte liegen bei 24 bis 26 Grad und dazu gibt's ein paar stürmische Böen.
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5: 100 Richtung Norden, hinter der Albuinstraße in der Baustelle 10 Minuten Stau. Dann an der Detmolder nochmal 10 Minuten Stop and Go. Und die Arbus rein nach Berlin, kurz vor dem Kreuz Zehlendorf, 10 Minuten Stop and Go. In Brandenburg Stau auf dem westlichen Berliner Ring, Großkreuz Vöben, 10 Minuten wird mir auf dem Monitor angezeigt. Kommen Sie alle gut an.
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0: diesem Jahr feiert er sein 50. Jubiläum. Wolle Petri, nur ein kleines Stück Papier. 8 Uhr und 39 haben wir es. Hier ist Schlagerradio.
1: Starbesuch bei uns, Julina Drews ist hier. Guten Morgen.
0: Hallo.
2: Guten Morgen.
1: Kamst du gut aus dem Bett heute Morgen?
2: Tatsächlich ja. Ich bin sogar von selbst aufgewacht und hatte zuerst ganz kurz Panik, ob ich verschlafen habe. Und dann habe ich aber gesehen, ich bin sogar vor dem Wecker wach geworden.
1: Und du warst pünktlich hier.
0: Das finde ich aber euch Frauen auch immer so toll. Inka schminkt sich immer noch im Auto beim Autofahren, wenn ich dich ab und zu überhole.
1: Nur an der Ampel.
2: Ich glaube, bei mir würde der Lipliner auf einmal im Gesicht hängen. Irgendwo.
1: So wie an der Ampel.
0: Aber wie lange brauchst du, um dich schön und schick zu machen? So?
2: Ich bin euch ganz ehrlich, ich habe ja auch sehr lange Haare.
1: Oh ja,
2: ich plane immer so 1 Stunde 15 Minuten ein. Mit Duschen, dann noch Haare fertig machen. Heute habe ich schnell einen Zopf gemacht, es geht ein bisschen schneller.
0: Ja.
2: Wenn ich es mir locken würde, dann würde ich wahrscheinlich noch länger brauchen.
1: Oh, die sind richtig lang, ne?
2: Ja.
0: Das schöne Foto laden wir dann gleich mal hoch auf Instagram.
1: Auf jeden Fall. Und wir stellen jetzt direkt zuallererst die nervigste Frage. Wie ist es für dich, wenn du immer wieder gefragt wirst, wie es ist, die Tochter von Jürgen Drews zu sein?
2: Ich wusste, dass es kommt. Oh mein, also ich glaube, ich bin ja damit aufgewachsen so und ich kenne es nicht anders. Und ich hatte auf jeden Fall eine Phase, wo mich das tatsächlich mal gestört hat. Aber man lernt sich damit, glaube ich, irgendwann zum einen abzufinden und zum anderen ist es auch einfach ein Teil von mir und ich bin ja auch stolz auf meinen Papa. Von daher, es ist einfach so und ich ohne das.
1: Ja, und euer Podcast nimmt es ja auch mit Humor, ne?
2: Genau.
1: Kids Club mit Lukas Cordalis und Achim Petri, wie kam es denn eigentlich dazu?
2: Wir verbringen ja super viel Zeit miteinander, dadurch, dass wir eben das Projekt Drews Cordalis Petri miteinander haben und auch viel live unterwegs sind mittlerweile miteinander. Mhm. Und da entstehen natürlich immer sehr witzige Stories und auch, also nicht nur, was wir selbst erleben, sondern auch, was wir vielleicht dann auch bei anderen mitbekommen. Wir haben natürlich auch viel zu erzählen, was auch natürlich die Stories von unseren Vätern angeht oder auch irgendwelche musikalischen Themen. Also wir reden eigentlich über Gott und die Welt.
0: Ja, und die Liebe, ne? Das habe ich auch im letzten Podcast gesehen, nämlich du bist die Einzige, die zu ihrem Papa gesagt hat, ich liebe dich. Und das machst du, glaube ich, quasi fast jeden Tag. Ne?
2: Ja, schön. Und er sagt das aber auch zu mir ganz oft.
0: Da hängen die beiden Jungs noch ein bisschen hinterher.
1: So ist das meistens.
2: Ich glaube aber, bei Mädels und Jungs ist das dann auch nochmal was anderes. Ne? Mhm. Also darüber haben wir auch gesprochen, weil natürlich, ich glaube, Väter und Töchter dann nochmal vielleicht mehr über emotionale Themen sprechen, als dann eben Jungs mit ihren Vätern. Aber Ausnahmen bestätigen die Regel, ist vielleicht auch nicht immer so. Aber ja, unter anderem ein Thema, worüber wir gesprochen haben.
0: Ja, Lukas und Achim haben jetzt auch Soloplatten draußen am Start, also neben eurem gemeinsamen Projekt. Und du kommst jetzt hinterher als die dritte quasi hier.
1: Mit einer neuen Single. Erzähl mal.
2: Ja, die neue Single heißt Durch und Durch. Mhm. Ist tatsächlich auch eine ganz witzige Story zu diesem Song, weil der Song hat schon bei meinem Papa, oder ist eigentlich ein Song von meinem Papa. Und ich habe, als wir vergangenes Jahr zusammen den Song Herzmelodie rausgebracht haben, habe ich ja ein ganz süßes Video geschnitten und habe ganz viel Material aus dem Archiv rausgesucht. Und unter anderem habe ich ein Video gefunden, wo ich meine ersten Schritte gemacht habe. Und das war Backstage beim Auftritt von meinem Papa. Und da hatte er tatsächlich diesen Auftritt mit dem Song Durch und Durch.
1: Ah, schön.
2: Ich glaube, das war auch der erste Auftritt, der erste Live-Auftritt mit diesem Song. Und ich habe den total vergessen. Also ich wusste gar nicht mehr, dass es den gibt. Der ist auch, glaube ich, damals gar nicht so groß gewesen. Und dann habe ich gesagt, hey, ich würde so gerne ein Cover davon machen, weil ich finde diesen Song so stark. Und bin dann direkt ins Studio mit meinem Produzenten und wir haben da eine ganz eigene Version draus gemacht, die ich über alles liebe. Und wir haben gesagt, das wäre jetzt eigentlich so die perfekte erste Single, um jetzt so in die neue Ära zu starten.
0: Ja, und die hören wir uns jetzt mal hier an bei Schlagerradio. Julina Drews und Durch und Durch. Du gehst mit

0: Das war frische neue Musik hier bei Schlagerradio durch und durch. Jolina Dreh ist nochmal heute Morgen bei uns.
1: Guten Morgen. Hallo, guten
0: Der Papa
1: Morgen.
0: Hat das vor ein paar Jahren gesungen, da warst du noch quasi ein kleines Baby. Ne?
1: Da war ich ein kleines Baby, da war ich glaube ich gerade mal 10, 11 Monate alt, ja.
0: Ist es denn heutzutage so, dass man, wenn du jetzt ein Lied schreibst oder so, dann doch mal Ratschlag vom Papa nimmst oder der das abnehmen muss, sagt, das kannst du oder das solltest du lieber nicht so singen?
1: Ich spiele ihm auf jeden Fall alles vor und warte auch immer auf sein Feedback. Aber ich muss gestehen, ich bin auch genauso wie er ein kleiner Dickkopf. Mhm. Ich nehme das zwar wahr, aber nicht immer setze ich das um. Aber er ist auch sehr witzig, weil er sagt auch oft bei allen Songs immer eine Sache und das ist, mach die Kick leiser. Weil wir neigen immer dazu, ich glaube, das ist auch gerade, weil ich ja auch schon viel ausprobiert habe mit unterschiedlichen Genres und unter anderem auch lange mal so im Urban Pop rum experimentiert habe, dass wir dadurch immer ein bisschen die Kick schon richtig wummrig machen und richtig gut nach vorne kommen lassen. Und ich finde das auch cool, das wirkt ja auch live immer ganz gut.
2: Und modern.
1: Eben, aber mein Papa, der mag das nicht so. Und der sagt das bei jedem Song, den ich ihm vorspiele.
2: Aber ein Bett im Kornfeld wird ja 50 Jahre alt, da hast du ja auch schon mal neu aufgenommen, ne?
1: Genau.
2: Was hast du denn da geändert, so ein bisschen?
1: Wir haben da auch so ein bisschen eine Stilistik reingebracht, die ein bisschen mehr nach vorne geht. Der Song ist ein bisschen moderner, ein bisschen schneller sogar. Und ich experimentiere ja mittlerweile gerne rum mit so ein bisschen 80s NDW-Einflüssen. Das ist so mein Sound und der zieht sich auch durch all meine Songs durch. Und das macht auch unheimlich Spaß.
0: Ja, du hast von einem neuen Projekt sozusagen gesprochen. Das Durch und Durch, was wir gerade gehört haben, ist so ein Startschuss dafür. Mhm. Also eher in Richtung 80er NDW soll das dann gehen? Ist das die neue Jolina Treves dann?
1: Ja, könnte man so sagen. Also natürlich ist es modern. Das ist jetzt nicht so der 80er-Jahres-Sound, den man aus den 80ern kennt. Aber wir experimentieren so ein bisschen mit den Einflüssen. Mein Freund ist ja unter anderem auch einer meiner Produzenten. Und da haben wir die letzten Jahre viel rumgetüftelt. Der Startschuss war witzigerweise tatsächlich auch das Duett mit Lukas.
2: Ah, ja.
1: Damals, wir haben ja When the Rain Begins to Fall auf Deutsch gesungen zusammen. Yeah. Das war ja auch dann letztendlich der Grund, wie dann auch Dries Cordalis Petri entstand und so. Und für mich dann auch irgendwie so ein Anhaltspunkt, weil ich das unheimlich cool fand und das voll Spaß gemacht hat und es hat auch einfach zu mir gepasst. Und ja, mittlerweile mache ich da mein eigenes Ding.
2: Und wie ist das mit deinem Freund zusammen zu arbeiten, ne? Job und Liebe zu kombinieren? Funktioniert das oder wie läuft das?
1: Ich sage euch ganz ehrlich, sehr oft Mord und Totschlag.
2: Bist ja vom Sternzeichen Waage, was ist er?
1: Er ist Jungfrau, aber ich bin Aszendent Jungfrau.
2: Oh, dann ist es ja interessant, dann findet sich das ja wieder. Aber Wagen sind ja auch sehr gelassen eigentlich und mögen Frieden, aber haben ja auch schon ihren eigenen Kopf und gehen auch ihren eigenen Weg. Ne? Und
1: würde ich so unterschreiben.
0: Ja, jetzt frage ich mal, wie gut die Wagen sind im ABC morgen.
2: Also wäre
0: jetzt
2: mal gespannt.
0: Jolina Treves dann gleich hier bei uns schlägt. Um 9:10 Uhr sind wir wieder dran und spielen mit dir.

0: 9 für 9. Guten Morgen, hier ist Schlagerradio. Wir spielen gleich in gut 20 Minuten mit Julina Triefs das ABC Morgenquiz. Das wird spannend. Dranbleiben.
1: Das Wetter bei uns für heute in Berlin-Brandenburg ist ein Mix aus Wolken und Regen bei Höchstwerten um die 20 bis 26 Grad.
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1: Guten Morgen, Andi ist bei uns, hallo.
0: Herzlich willkommen,
3: guten
0: hallo.
3: Guten Morgen. Ja. So, Richter Strich ist heute mal wieder unterwegs.
0: Sehr schön.
1: Unterwegs?
3: Ja. Unterwegs, da muss den Angeklagten Schmidt mal wieder ein bisschen verdonnern, das macht er ja so gerne.
0: Bin gespannt, was du wieder ausgefressen hast, Andi.
3: So, du wirst gleich sagen, Angeklagter Schmidt, warum alles in der Welt sind Sie denn dreimal hintereinander in dasselbe Geschäft eingebrochen?
0: Das klingt schon, dass du ziemlich blöd bist, aber lass uns immer. Ja. Hat die Inka auch noch eine Rolle?
1: Ich bin nur Stethoskop, oder wie hieß das?
3: Stethoskopin, ja.
1: Ja, genau. Wie auch immer das
3: Stethobot.
1: Heißt.
3: Also ist egal, ich hab's auch vergessen.
1: Ja, ja, ich arbeite hier schon mal.
0: Sie schreibt Steno.
3: Stenotopistin heißt. Stenotopistin. So.
1: Stenotopistin. Gut, ich merke es mir.
0: Aber Stenoskop ist auch nicht schlecht. Ja, kannst du mich abhören.
1: Mein Plan, ja.
0: Hier kannst du gleich beim Arzt weiterarbeiten.
1: Genau. Ja, die brauchen ja Mitarbeiter bald.
3: So, Ruhe jetzt hier. Der Richter will da was sprechen.
0: Ja.
3: Muss ich als Angeklagter jetzt schon hier rumschreien?
0: Ja. Ruhe hier auf der Anklagebank. Angeklagter Schmidt.
3: Ja,
0: warum um alles in der Welt sind Sie denn dreimal hintereinander in dasselbe Geschäft eingebrochen?
3: Ne, ganz einfach, Herr Richter. Das erste Mal habe ich ein Kleid für meine Frau mitgenommen. Ja? Mhm. Die beiden anderen Male, da musste ich es wieder umtauschen.
0: Ah.

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2: Ja, und um 9 und 10 spielt sie mit uns das ABC Morgenquiz.
1: Jetzt gibt's auch gleich noch Ben Zucker zu hören, Kerstinott und Helene Fischer.
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11: Ich bin Jerome Nussbaum. Gegen einen SPD-Kandidaten für die Berliner Abgeordnetenhauswahl sind Gewaltvorwürfe bekannt geworden. Es handelt sich um Innenstaatssekretär Hochgriebe. Laut BZ soll er die Wohnung seiner ehemaligen Lebensgefährtin gegen ihren Willen betreten haben. Danach kam es offenbar zum Streit, woraufhin die Frau gestürzt sein und sich leicht verletzt haben soll. Das Verfahren wurde aber wegen geringer Schuld gegen eine Geldauflage von 5.000 Euro eingestellt. Laut Hochgriebes Anwalt bestreitet er die Vorwürfe nachdrücklich. Brandenburgs Ministerpräsident Woidke hat nach einem erneuten Anschlag auf ein alternatives Wohnprojekt in Cottbus deutliche Kritik geäußert. Für das, was man in Cottbus vorhabe, sei das Ganze eine Katastrophe, sagte er einer Nachrichtenagentur. Er kritisiert, dass mutmaßliche Gewalttäter aus dem rechtsextremen Bereich diese Stadt so wörtlich mit Dreck beschmeißen. Dies sei das Bild, was man überhaupt nicht brauche. In dem Fall wird wegen des Verdachts auf versuchten Mord ermittelt. Die Ukraine hat offenbar mit massiven Gegenschlägen auf die jüngsten Angriffe Russlands, unter anderem auf Kiew, reagiert. Die Rede ist von mehr als 400 Drohnen, die von der Ukraine aus Richtung Moskau gestartet worden sein sollen.
12: Von rund 430 feindlichen Drohnen berichtet der Moskauer Bürgermeister Sobjanin in Online-Netzwerken. Die meisten seien von der Luftabwehr demnach schon in großer Entfernung neutralisiert worden. 36 Drohnen wurden beim Anflug auf Moskau zerstört. Erst gestern waren in und um Kiew bei russischen Angriffen mehr als 20 Menschen getötet worden. Der Ukraine-Krieg soll morgen beim NATO-Gipfel in Ankara Thema eines Vier-Augen-Gesprächs zwischen US-Präsident Trump und dem ukrainischen Präsidenten Zelensky sein. Noah Ulrich, Redaktion.
11: Spanien und Belgien stehen im Viertelfinale der Fußball-WM. Im iberischen Achtelfinale konnte sich Spanien gegen Portugal mit 1:0 in der Nachspielzeit durchsetzen. Für Portugals Superstar Cristiano Ronaldo soll es die letzte WM gewesen sein. In der Nacht kickte dann Belgien WM mit Gastgeber USA mit 4:1 raus. Die Entscheidung der FIFA, nach einem Anruf von Präsident Trump, US-Top-Torjäger Bellogan nicht für das Spiel zu sperren, änderte am Ende nichts. Bellogan trat zwar an, konnte aber kein Tor erzielen. Im Viertelfinale spielt Belgien damit gegen Spanien.
2: Jetzt kompetent und zuverlässig das Wetter bei uns in Berlin-Brandenburg. Die Schlagerradio-Wetterreporter melden 19 Grad in Berlin-Mitte am Alex und in Eberswalde am Zoo, 18 Grad in Frankfurt-Oder am Oderturm und in Cottbus am Rathaus, 19 Grad in Potsdam im holländischen Viertel und auch in Brandenburg am Dom. Der Tag bei uns heute startet wechselhaft und stark bewölkt. Im Laufe des Tages kann einiges an Regen runterkommen. Die Tageshöchstwerte liegen bei 24 bis 26 Grad. Dazu gibt's stürmische Böen. Der Schlagerradio-Wettertrend. Morgen geht es schon sehr viel heiterer weiter. Da bleibt's trocken und es gibt einen Mix aus Sonne und Wolken. Die Tageshöchstwerte liegen da bei 22 bis 24 Grad.
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1: 100 Richtung Norden, Höhe Detmolder, 10 Minuten Stau. Dann nochmal hinter der Albuginstraße schon davor, Stop and Go, Abritzer Tunnel. Auf der 114 gibt es jetzt Grünpflegearbeiten, deshalb auch zähfließender Verkehr rein nach Berlin. Und auf der Arvus stehen sie zwischen Kleinmachnow und Kreuz Zehlendorf an der Baustelle, 10 Minuten. Westliche Berliner Ring A10 zwischen Großkreuz und Vöben Richtung Havelland, Baustellenstau, 10 Minuten. Kommen Sie alle gut an.
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1: Guten Morgen, 9:04.
2: Guten Morgen, genießen Sie den ersten Kaffee an diesem Dienstag.
1: Wir trinken noch einen mit Julina Treves und spielen gleich ABC Morgen.

0: Es ist 8:50. Kerstin Ort mit ihrer ganz neuen Single Tausendmal Nein. Hier ist Schlagerradio, schönen Dienstag.
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0: So, und das spielen wir jetzt mit Jolina Treves, unser Stargast heute Morgen. Nochmal schönen guten Morgen.
2: Guten Morgen.
0: So, aber bevor wir loslegen, nochmal eine wichtige Frage. Wie gut bist du denn in Quizshows oder in Rätseln? Machst du das sowas zu Hause?
2: Oh, ich war einmal bei einer Quizshow. Ich glaube, da habe ich sogar gewonnen. Aber ich lege jetzt nicht meine Hand ins Feuer, dass ich hier alles beantworten kann. Ich nehme es immer mit Humor und guck einfach, was ich beantworten kann.
3: Wir nehmen ja einen netten Buchstaben, oder? Welchen nehmen wir?
0: Ja, D wie Treves.
3: Ja, das ist ja, das ist doch super.
0: Ja, das heißt, in 30 Sekunden musst du 10 Fragen von uns richtig beantworten, aber die Antworten müssen immer mit D wie Treves halt beginnen.
2: Ach, ehrlich?
0: Ja.
2: Oh, das ist eine Challenge.
0: Ja, vielleicht auch manchmal ein bisschen ohne, einfacher, ne?
3: Ja, das klappt, das schaffst du auf jeden Fall.
0: Wir probieren das einfach mal. Los geht's mit einem Beruf.
2: Dachdecker.
3: Dann ein fiktiver Charakter von irgendwo aus einem Film oder so.
2: Oh. Demon Hunters.
3: Okay.
0: Dann ein Land.
2: Deutschland.
3: Münze, Währung.
2: D-Mark.
0: Junge Name.
2: Danilo.
3: Material.
0: Ja, das ist schwer, ein Material.
3: Wirklich schwer.
0: Draht
3: zum Beispiel.
0: Steht hier auf unserem Spickzettel, aber es ist kein Material. Daunen oder Damast oder Dolomit wäre ein Material, genau. Sehr schön gemacht.
3: Doch,
0: und dafür gibt es die rote Schlagerradio-Sonnenbrille. Gleich für dich.
3: Die bekommst du. Bei dem Wetter passt das doch perfekt, oder?
2: Ja, super.
3: Also du bist im Sommer ja in vielen Formaten zu sehen, habe ich gehört. Kannst du da schon ein bisschen was verraten?
2: Oh, ich weiß gar nicht, wie viel ich verraten darf, aber es ist auf jeden Fall ein Wunschformat gewesen, das jetzt, ich glaube, im August on air geht. Und ja, es war auf jeden Fall eine Herausforderung für mich.
3: Du kannst ja schon mal nicht die neue Bachelorette sein, weil du bist ja vergeben.
2: Vergeben? Nee.
3: Eine Sache können wir schon mal verraten, ja.
2: Ja. Nee, okay. Ich glaube, so ein Format wäre auch am Ende nichts für mich.
0: Also das ist aber Trash-TV so ein bisschen in diese Richtung, oder?
2: Nein, nee? Also ich würde sagen, schon was Hochwertiges.
3: Ah. Ja. Oh, jetzt sind wir aber richtig gespannt.
0: Jetzt bin ich aber gespannt hier.
3: Wir werden darüber berichten, wenn die ganzen Nachrichten rauskommen.
0: Okay, dankeschön, Jolina. Viel Erfolg mit dem neuen Projekt, deiner neuen Musikmischung, die du hast. Diese neue Single, die wir heute gespielt haben. Und das ganze Interview mit Jolina, und da gibt es auch viel mehr Fragen und Antworten, gibt es zum Nachhören und Lesen auf schlagerradio.de.

0: 13 Minuten nach 9 haben wir es. Klingt lang, ein Hit aus dem flotten Osten. Keine Zeit war das hier bei Schlagerradio. Und gleich gibt's Helene Fischer aufs Ohr.
1: Und die ist ja immer noch auf großer 360-Grad-Tour und lässt die Auftritte jetzt mal mit einem Videorevue passieren auf Instagram. Teilt sie so die schönsten Momente ihrer Tour. Jetzt zum Beispiel hat sie drunter geschrieben, Hamburg, so dankbar für 2 Nächte hintereinander bei euch. Ekstase pur und endlich mal nicht in der Sahara-Ritze schwitzen. Da haben wir ja viele Videos gesehen. Und danke für eure unglaublich glücklichen und funkelnden Augen. Ich habe das so genossen mit euch. Nur noch 4 Shows. What hat sie geschrieben? Und da geht es ja jetzt aber auch weiter, ne, mit der 360-Grad-Tour.
0: Absolut, mega, mega. Und die Fans sind von ihr absolut begeistert. Heute ist sie in Hannover und jetzt hier bei uns im Radio mit 0 auf 100.

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1: Hier ist Schlagerradio an ihrem Dienstagmorgen. 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
2: Die Bundesregierung plant offenbar einen weiteren Schritt, um Arbeitsausfälle in Unternehmen zu verhindern. Das Elterngeld soll es künftig nicht mehr für 14 Monate geben, sondern nur noch für 12. Was ist denn dazu im Gespräch, Jerome, in den Schlagerradio-Nachrichten?
3: Bundesfamilienministerin Prien will laut Politico die maximale Bezugsdauer kürzen. Derzeit wird das Elterngeld 14 Monate ausgezahlt, wenn sich der zweite Elternteil mindestens 2 Monate nimmt. Häufig sind es dabei die Vätermonate. Demnach soll auch die Mindestmonatszahl pro Elternteil von 2 auf 3 erhöht werden. Die monatlich gezahlten Sätze sollen dafür aber leicht steigen, von mindestens 300 auf 330 Euro und höchstens 1.800 auf 1.900 Euro. Noch nach Syrien. Erstmals seit dem Sturz von Machthaber Assad ist mit Frankreichs Präsident Macron ein Staatschef eines EU-Landes dort angereist. Geplant waren nach Angaben aus Paris unter anderem ein Abendessen und Gespräche mit dem neuen Präsidenten Al-Sharam. Auf dem Programm standen auch ein Wirtschaftsforum und Treffen mit Vertretern der Zivilgesellschaft. Macron sprach von einem neuen Kapitel der Stabilität und des Friedens.
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3: Berlin hat jetzt in Lichtenberg ein erstes Wohnheim für Azubis. Im August können 154 Lehrlinge einziehen für 340 Euro Miete im Monat. Der 7-stöckige Neubau ist an der Storkower Straße entstanden. Brandenburg und auch Berlin könnten beim Bau neuer Gaskraftwerke künftig bessere Chancen haben. Brandenburgs Ministerpräsident Voigt gelobte die Entscheidung des Bundes, den Südbonus abzuschwächen. Demnach sollen künftig die günstigsten Gebote berücksichtigt werden. Die U16-Wahl zum Berliner Abgeordnetenhaus wird am 11. September durchgeführt und damit 9 Tage vor der eigentlichen Wahl. Jugendliche können dabei zumindest symbolisch ihr Kreuz machen. In Brandenburg haben mehr als 9.500 Schüler ihr Abitur bestanden, fast 300 von ihnen mit der Note 1,0. Damit lag der Anteil nur etwas unter dem des Vorjahres, so das Bildungsministerium in Potsdam.
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3: Spanien und Belgien stehen im Viertelfinale der Fußball-WM. Im iberischen Achtelfinale konnte sich Spanien gegen Portugal mit 1:0 in der Nachspielzeit durchsetzen. Für Portugals Superstar Cristiano Ronaldo soll es die letzte WM gewesen sein. In der Nacht kickte dann Belgien WM mit Gastgeber USA mit 4:1 raus. Die Entscheidung der FIFA, nach einem Anruf von Präsident Trump, US-Top-Torjäger Belogan nicht für das Spiel zu sperren, änderte am Ende nichts. Belogan trat zwar an, konnte aber kein Tor erzielen. Im Viertelfinale spielt Belgien damit gegen Spanien.
2: Jetzt kompetent und zuverlässig das Wetter bei uns in der Region. Der Tag heute startet bewölkt und bedeckt. Im Laufe des Tages kommt einiges an Regen runter. Die Tageshöchstwerte liegen bei 24 bis 26 Grad und dazu gibt es ein paar stürmische Böen.
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4: 100 Richtung Norden, Höhe Detmolder, 10 Minuten Stau. Dann nochmal hinter der Albuginstraße schon davor, Stop and Go, Abritzer Tunnel. Auf der 114 gibt's jetzt Grünpflegearbeiten, deshalb auch zähfließender Verkehr rein nach Berlin. Und auf der Arvus stehen sie zwischen Kleinmachnow und Kreuz Zehlendorf an der Baustelle, 10 Minuten. Westlicher Berliner Ring A10 zwischen Großkreuz und Vöben Richtung Havelland, Baustellenstau, 10 Minuten. Kommen Sie alle gut an.
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0: super Sommer. Vincent Groß bei Schlagerradio Inka, du hast versprochen, wird schön am Wochenende.
1: Ja, es wird richtig schön.
0: Gut, halt mal durch. Musst du gestern schon die Heizung anschalten.
1: Ja.
0: War ein bisschen frisch. Ja, hier ist Schlagerradio an ihrem Dienstagmorgen.
1: Schauen Sie noch die Fußball-Weltmeisterschaft jetzt, wo Deutschland raus ist?
0: Ich habe es überhaupt noch nicht geschaut, ja. Aber gestern war es ja sehr spannend. Es war Ronaldos letztes Spiel.
1: Das wurde ja von seiner Schwester gesagt. Also, Portugal hat verloren gegen Spanien. Ne? Spanien war eins. Ich bin für Spanien. Ich liebe Spanien.
0: Okay. Nimmt sich aber nicht viel, glaube ich.
1: Nee, das stimmt. Aber gut, sie haben gewonnen. Irgendwie gewinnen die auch meistens, ist mir aufgefallen. Und Mexiko gegen England. Und England hat gewonnen. 3-2.
0: Oh, ist spannend, ja. Die Engländer haben ja, glaube ich, das Fußballspiel erfunden, ja.
1: Und wahrscheinlich.
0: Ingo, wie sieht's bei dir aus in Mecklenburg-Vorpommern zu Hause?
2: Hallo, na klar, schaue ich noch Fußball. Ich bin Ingo aus Vorland. Ja, gönnen würde ich das natürlich den Norwegen, aber das wird schwer gegen England. Ah, vielleicht Spanien noch, dass sie das noch schaffen würden oder sogar Frankreich. Aber naja, wir werden sehen. Aber jedenfalls ist die WM jetzt besser geworden, seitdem Deutschland raus ist.
0: Okay.
2: Diese Rasenkomiker.
0: Okay, Rasenkomiker.
1: Das ist auch ein lustiger Wort. Ja, das finde ich ein lustiges Wort. Rasenkomiker merken wir uns mal.

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0: 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Gleich bei Andi gibt es den neuen Hit von Patrick Lindner, Wenn der Wahnsinn will. 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
1: 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Darüber sprechen wir morgen. 8:40
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14: Ich bin Jerome Nussbaum. In Berlin ist eine Großdemo angelaufen mit Teilnehmern von Kommunen aus ganz Deutschland. Sie haben sich mit Feuerwehr und Rettungswagen sowie Müllfahrzeugen auf den Weg durch die Stadt gemacht. Am Kanzleramt gibt es eine Kundgebung für mehr finanzielle Unterstützung durch den Bund. An dem Konvoi wollten sich Vertreter aus rund 70 Städten und Gemeinden beteiligen, darunter auch aus Regionen in Brandenburg, die vom Strukturwandel betroffen sind und unter niedrigen Steuereinnahmen und hohen Sozialausgaben leiden. Die Erntesaison für Heidelbeeren hat begonnen. Brandenburgs Agrarministerium spricht von einer Erfolgsgeschichte. Die Anbaufläche habe sich binnen 10 Jahren von 120 auf 400 Hektar mehr als verdreifacht. Die Heidelbeere ist demnach mit einer Erntemenge von fast 3000 Tonnen im vergangenen Jahr die wichtigste Strauchbeerenkultur im Land. Hitzewellen nehmen in Deutschland zu und somit auch Trafobrände, die zu Stromausfällen führen. Davon gehen Energieexperten aus. Der Stuttgarter Universitätsprofessor Tenbohlen weist in dem Zusammenhang auf veraltete Anlagen hin.
15: Er sprach im Deutschlandfunk auch von unzureichend gewarteten Umspannstationen. Bei der jüngsten Hitzewelle waren tausende Haushalte ohne Strom, weil es vermehrt Trafobrände gab. In solchen Situationen könnten durch das Zusammenspiel von erhöhter Last, etwa durch Photovoltaikanlagen, schlechterer Kühlung infolge höherer Umgebungstemperaturen und möglichen Kontaktproblemen Heißpunkte entstehen. Die können dann zu Bränden führen. Eigentlich seien Transformatoren für Betriebstemperaturen von 40 Grad ausgelegt. Ulrike Klein, Redaktion.
14: Die Bundesregierung will beim Bau neuer Gaskraftwerke den Osten mehr berücksichtigen. Sachsens Ministerpräsident Kretschmer hat sich darüber erleichtert gezeigt. Nach dem Kohleaus brauche man auch hier die Kraftwerke für eine sichere Energieversorgung, sagte er der ARD. Bundeswirtschaftsministerin Reiche wollte ursprünglich neue Gaskraftwerke bevorzugt in Süddeutschland bauen lassen. Dieser Südbonus soll nun aber zugunsten des Ostens und auch Nordens abgeschwächt werden. Die Kraftwerke sollen einspringen, wenn Wind- und Solarenergie nicht ausreichen.
16: Jetzt kompetent und zuverlässig das Wetter hier bei uns in Berlin und Brandenburg. Unsere Schlagerradio Wetterreporter melden aktuell 20 Grad in Berlin mit am Alex. 20 haben wir auch in Eberswalde am Zoo. Wir haben 21 Grad in Frankfurt oder am Oderturm, 23 in Cottbus am Rathaus, 20 in Potsdam im holländischen Viertel und 21 in Brandenburg am Dom. Heute ist meist stark bewölkt bis bedeckt und gebietsweise gibt es Regen, teils auch Schauer. Am Nachmittag dann sind Gewitter auch möglich. Im Tagesverlauf dann nach Süden lokale Auflockerung. Die Temperaturen 21 bis 24 Grad in der Niederlausitz bis 26 Grad. Und im Schlagerradio Wettertrend morgen am Mittwoch wieder wechselnd bewölkt und meist trocken, nur örtlich Schauer bei bis zu 24 Grad.
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16: Es ist 9:03. Hallo auf die Straße, liebe Autofahrer. Stau gibt's in Berlin momentan auf der A100 zwischen Beckstraße und Schmargendorf mit 6 Minuten Verzögerung. Dann zwischen Buschkrugallee und Innsbrucker Platz. Hier bitte auch mal 23 Minuten mehr Zeit einplanen. Wir haben auf der A100 zwischen Detmolder Straße und Albuinstraße 10 Minuten Verzögerung. Und in Brandenburg gibt's momentan Stau auf der A9 zwischen Kleinmarzehns und Niemeck mit 10 Minuten Verzögerung und 11 Minuten auf der A10 zwischen Großkreuz und Leest. Blitzer in Berlin, momentan gerade Columbiadamm in Tempelhof in der 50er-Zone und in der Pankstraße in Wedding. Und wenn Sie noch was für uns haben, Staus oder Blitzer, dann sagen Sie gerne Bescheid. 08079 89 99. Kommen Sie gut an.
18: Andi Schmidt.
16: Hallo und einen schönen Dienstagvormittag. Ich habe gleich Stefan Waggershausen für Sie tief im Süden meines Herzens. Aber jetzt kommt erstmal für Sie Annemarie Alf.

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0: Schlagerradio. Hör auf dein Herz. Patrick Lindner geht's gleich für Sie.
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0: Gute Nachrichten jetzt für alle Fahrradfahrer und lärmgeplagte Anwohner. Wer kennt das nicht? Historisches Kopfsteinpflaster sieht zwar schick aus, rüttelt einem auf dem Rad aber komplett durch und ist dem Auto verdammt laut. Doch dafür gibt es jetzt eine geniale Lösung, die das Pflaster einfach recycelt. Die Steine werden vor Ort nicht herausgerissen, sondern von einer Spezialmaschine millimetergenau flach abgeschliffen. Das Ergebnis, der historische Look, der bleibt erhalten, aber die Straße wird flüsterleise und super smooth für jedes Fahrrad. Eine echte Win-Win-Situation für den Denkmalschutz und unseren Fahrkomfort. Da rollte sich doch gleich viel entspannter.

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5: Ich bin Jerome Nussbaum. Der ADAC warnt schon jetzt vor langen Staus auf den Autobahnen in Brandenburg zum Start in die Sommerferien. Besonders voll dürfte es demnach am Freitagnachmittag werden und das bei wieder deutlich erhöhten Temperaturen um die 30-Grad-Marke. Dann treffen Berufs- und Reiseverkehr aufeinander. Betroffen sind demnach auch am Samstagvormittag die klassischen Routen Richtung Ost- und Nordsee, aber auch Richtung Süden in die Alpen. Badegäste im Prinzenbad in Berlin-Kreuzberg können sich heute kostenlos auf Hautkrebs untersuchen lassen. Von 13 bis 17 Uhr sind 2 Ärztinnen vom Vivantes-Klinikum Friedrichshain vor Ort. Sie führen Hautchecks durch und geben auch Tipps zu einem besseren UV-Schutz. Zwischen Schöneiche und Rüdersdorf sind 2 Straßenbahnen zusammengestoßen. Dadurch wurden 11 Menschen verletzt, darunter auch einer der Fahrer. Eine Straßenbahn war im Linienbetrieb unterwegs, bei der anderen handelte es sich um eine Leerfahrt. Die Linie war nach dem Unfall stundenlang unterbrochen. Noch ist unklar, wie es zu dem Zusammenstoß kommen konnte. In Berlin könnten künftig bei der Strafverfolgung die Prioritäten neu gesetzt werden. Die scheidende Generalstaatsanwältin Koppers ist dafür, sich auf schwere Kriminalität zu konzentrieren. Sie verwies in der ARD auf begrenzte Justizressourcen. Die könnten besser eingesetzt werden, wenn nicht jede belanglose Straftat verfolgt werden müsse. Außerdem sprach sich Koppers dafür aus, die Staatsanwaltschaften unabhängiger zu machen von politischem Einfluss. Sie bezog sich damit auf die stärker werdende AfD.
6: Kompetent und zuverlässig das Wetter hier bei uns in der Region. Heute ist mal stark bewölkt, immer mal wieder gibt's Regen und auch Gewitter sind am Nachmittag möglich. Lokal kann's aber auch mal auflockern bei bis zu 26 Grad im Schlagerradio Wettertrend. Morgen am Mittwoch wieder wechselnd bewölkt und meist trocken, nur noch örtlich Schauer bei bis zu 24 Grad.
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6: Es ist 3:53. Hallo auf die Straße, liebe Autofahrer. Aktuell gibt es immer noch Stau auf der A100 zwischen Wechsstraße und Schmargendorf. Aktuell hier 7 Minuten Verzögerung. Bisschen länger dauert zwischen Pritzerdamm und Schöneberg mit 19 Minuten. Und wir haben auch Stau auf der A100 zwischen Detmolder Straße und Albuinstraße mit 9 Minuten. Wir schauen nach Brandenburg. Dort gibt es aktuell Stau auf der A9 zwischen Kleinmarzehns und Niemegk mit 16 Minuten Verzögerung. Auf der A9 zwischen Kleinmarzehns und Köselitz, da sind wir bei 12 Minuten. Und auf der A10 zwischen Großkreuz und Leest aktuell 9 Minuten Verzögerung. Blitzer in Berlin momentan in der Magirusstraße in Schöneberg in der 50er-Zone. Außerdem in der Hauptstraße in Lichtenberg bei 30. Haben Sie auch noch was für uns entdeckt, Staus oder Blitzer? Dann gerne Bescheid sagen. 08000 79 89 99. Kommen Sie gut an.
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0: Ihr Schlagerradio, hör auf dein Herz mit Wolfgang Petri. Gleich habe ich Feuerherz für Sie. Einige planen den Urlaub, manche sind schon weg, andere bleiben einfach auf Balkonien. Und damit der Urlaub auf Balkonien ein bisschen schöner wird, habe ich mal wieder einen Tipp für Sie, sozusagen ein Urlaubshack, wie man einen perfekten Urlaub auf Balkonien machen kann mit einem verdammt guten Essen. Unsere Mathilda aus der Schlagerradio-Redaktion ist wieder am Start. Sag uns doch mal, wie holen wir uns denn den Geschmack von Italien, Spanien oder Griechenland nach Hause, ohne dass wir den ganzen Tag am Herd schwitzen müssen?
1: Also mein absoluter Lieblingshack ist der Themenabend im Freien. Sucht euch ein Land aus, sagen wir mal Spanien. Statt groß zu kochen, holt ihr euch einfach ein paar fertige Tapas, Serrano-Schinken, Oliven, Aioli und frisches Baguette. Setzt euch abends mit einer selbstgemachten Sangria oder einem kühlen Wein auf dem Balkon oder im Garten auf eine Decke. Macht spanische Gitarrenmusik an und genießt den Sonnenuntergang. Das schmeckt und fühlt sich 1:1 an wie eine laue Sommernacht in Andalusien. Versprochen.
0: Ja, das klingt auch mal gut. Aioli, Baguette und ein kühler Drink auf dem Balkon. Also ich bin jetzt offiziell im Urlaubsmodus. Und morgen wird's sportlich. Das hat mir Mathilda nämlich schon verraten. Wir werden nämlich mal gucken, wie man die Heimat völlig neu entdecken kann. In diesem Sinne wünsche ich Ihnen einen schönen Vormittag jetzt mit Feuer.

0: Ihnen jetzt einen schönen Vormittag mit Mary Rose. Ich habe auch Franzi Jordi für Sie und Simone. Sie sagt endlich wieder Sommer. Und bei unseren Schlagerradio-Experten sprechen wir heute mal über Erfolg, wie auch Sie es schaffen können.
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4: Ich bin Jerome Nussbaum. In Berlin ist eine Großdemo angelaufen mit Teilnehmern von Kommunen aus ganz Deutschland. Sie haben sich mit Feuerwehr und Rettungswagen sowie Müllfahrzeugen auf den Weg durch die Stadt gemacht. Am Kanzleramt gibt es eine Kundgebung für mehr finanzielle Unterstützung durch den Bund. An dem Konvoi wollten sich Vertreter aus rund 70 Städten und Gemeinden beteiligen, darunter auch aus Regionen in Brandenburg, die vom Strukturwandel betroffen sind und unter niedrigen Steuereinnahmen und hohen Sozialausgaben leiden. Die Erntesaison für Heidelbeeren hat begonnen. Brandenburgs Agrarministerium spricht von einer Erfolgsgeschichte. Die Anbaufläche habe sich binnen 10 Jahren von 120 auf 400 Hektar mehr als verdreifacht. Die Heidelbeere ist demnach mit einer Erntemenge von fast 3000 Tonnen im vergangenen Jahr die wichtigste Strauchbeerenkultur im Land. Hitzewellen nehmen in Deutschland zu und somit auch Trafobrände, die zu Stromausfällen führen. Davon gehen Energieexperten aus. Der Stuttgarter Universitätsprofessor Tenbohlen weist in dem Zusammenhang auf veraltete Anlagen hin.
5: Er sprach im Deutschlandfunk auch von unzureichend gewarteten Umspannstationen. Bei der jüngsten Hitzewelle waren tausende Haushalte ohne Strom, weil es vermehrt Trafobrände gab. In solchen Situationen könnten durch das Zusammenspiel von erhöhter Last, etwa durch Photovoltaikanlagen, schlechterer Kühlung infolge höherer Umgebungstemperaturen und möglichen Kontaktproblemen Heißpunkte entstehen. Die können dann zu Bränden führen. Eigentlich seien Transformatoren für Betriebstemperaturen von 40 Grad ausgelegt. Ulrike Klein, Redaktion.
4: Die Bundesregierung will beim Bau neuer Gaskraftwerke den Osten mehr berücksichtigen. Sachsens Ministerpräsident Kretschmer hat sich darüber erleichtert gezeigt. Nach dem Kohleaus brauche man auch hier die Kraftwerke für eine sichere Energieversorgung, sagte er der ARD. Bundeswirtschaftsministerin Reiche wollte ursprünglich neue Gaskraftwerke bevorzugt in Süddeutschland bauen lassen. Dieser Südbonus soll nun aber zugunsten des Ostens und auch Nordens abgeschwächt werden. Die Kraftwerke sollen einspringen, wenn Wind- und Solarenergie nicht ausreichen.
0: Jetzt kompetent und zuverlässig das Wetter hier bei uns in Berlin und Brandenburg. Und zu Schlagerradio Wetterreporter melden aktuell 20 Grad in Berlin mit am Alex. 20 haben wir auch in Eberswalde am Zoo. Wir haben 21 Grad in Frankfurt oder am Oderturm. 23 in Cottbus am Rathaus. 20 in Potsdam im holländischen Viertel und 21 in Brandenburg am Dom. Heute ist meist stark bewölkt bis bedeckt und gebietsweise gibt es Regen, teils auch Schauer. Am Nachmittag dann sind Gewitter auch möglich. Im Tagesverlauf dann nach Süden lokale Auflockerung. Die Temperaturen 21 bis 24. 20 Grad in der Niederlausitz bis 26 Grad. Und im Schlagerradio Wettertrend morgen am Mittwoch wieder wechselnd bewölkt und meist trocken. Nur örtlich Schauer bei bis zu 24 Grad.
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0: Es ist 2:11. Hallo auf die Straße, liebe Autofahrer. Aktuell noch Stau auf der A100 zwischen Wechsstraße und Schmargendorf mit 6 Minuten Verzögerung. Nochmal die A100 zwischen Gradestraße und dem Kreuz Schöneberg 13 Minuten und wir haben 9 Minuten auf der A100 zwischen Detmolder Straße und Albuinstraße. In Brandenburg gibt es momentan Stau und zwar auf der A9 zwischen Marzens und Köselitz, dort mit 14 Minuten Verzögerung. Und Blitzer habe ich auch in Berlin momentan, und zwar in der Ungarnstraße in Wedding in der 30er-Zone. Danke fürs Melden. Und Havelchaussee in Wilmersdorf, dort in der 30er. Haben Sie auch noch was entdeckt? Staus oder Blitzer? Dann gerne Bescheid sagen. 08000 79 89 99. Kommen Sie gut an.
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0: Hallo, schönen Vormittag. Jetzt mit Mary Rose gleich für Sie. Und den Anfang, den macht jetzt Vanessa Mai mit dem Sommerwind. Schön, dass Sie eingeschaltet haben.

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0: Franzi Jordi und Voyage, Voyage, hier ist Schlagerradio, hör auf dein Herz. Gleich gucken wir mal nach den Sternen in Athen mit Stefan Rebbler.
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0: Warum schaffen es manche, Vorsätze wirklich umzusetzen, während andere immer wieder daran scheitern? Ob mehr Sport, ein berufliches Ziel oder einfach eine neue Gewohnheit. Erfolg hat oft weniger mit Glück zu tun, als viele denken. Der Autor und Coach Michael Ilgner, der hat sich das Ganze mal angeschaut, was wir dabei von Spitzensport lernen können und die Formel Talent mal Training mal Mindset entdeckt. Was bedeutet das?
2: Es ist die Essenz dessen, was herausragende Sportlerinnen und Sportler ausmacht und was sich aber davon auch in unseren eigenen Lebens- und Berufsalltag übertragen lässt. Diese drei Faktoren nicht summiert, sondern multipliziert, denn auf keinen kann man langfristig verzichten.
0: Sie haben für das Buch viele Gespräche mit Spitzensportlern geführt. Was hat Sie denn da am meisten überrascht?
2: Am meisten überrascht hat mich eigentlich der Spiegel für mich selbst. Als Sportler habe ich im Augenblick des Erfolgs eigentlich immer schon an das nächste Ziel gedacht. Und ich glaube, dieser kontinuierliche Motor ist wichtig. Gleichzeitig haben viele erfolgreiche Sportler, wie beispielsweise Andrija Petković, gesagt, im erfolgreichsten Moment meiner Karriere habe ich eigentlich nicht einmal zurückgeschaut und das ist das Einzige, was ich bereue. Und diese Dualität umgibt erfolgreiche, ehrgeizige Menschen. Sie ist aber wichtig, wahrzunehmen, Erfolge bewusst zu erleben und sich dann auf zum nächsten Ziel zu machen.
0: Dankeschön für die Tipps und Ihnen jetzt viel Erfolg für den heutigen Tag.
3: 3, 4, 5 Mal in einem Monat haben wir uns nachts geschrieben, obwohl ich manchmal etwas müde war.

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2: Ich bin Jerome Nussbaum. Der ADAC warnt schon jetzt vor langen Staus auf den Autobahnen in Brandenburg zum Start in die Sommerferien. Besonders voll dürfte es demnach am Freitagnachmittag werden und das bei wieder deutlich erhöhten Temperaturen um die 30-Grad-Marke. Dann treffen Berufs- und Reiseverkehr aufeinander. Betroffen sind demnach auch am Samstagvormittag die klassischen Routen Richtung Ost- und Nordsee, aber auch Richtung Süden in die Alpen. Badegäste im Prinzenbad in Berlin-Kreuzberg können sich heute kostenlos auf Hautkrebs untersuchen lassen. Von 13 bis 17 Uhr sind zwei Ärztinnen vom Vivantes-Klinikum Friedrichshain vor Ort. Sie führen Hautchecks durch und geben auch Tipps zu einem besseren UV-Schutz. Zwischen Schöneiche und Rüdersdorf sind zwei Straßenbahnen zusammengestoßen. Dadurch wurden 11 Menschen verletzt, darunter auch einer der Fahrer. Eine Straßenbahn war im Linienbetrieb unterwegs, bei der anderen handelte es sich um eine Leerfahrt. Die Linie war nach dem Unfall stundenlang unterbrochen. Noch ist unklar, wie es zu dem Zusammenstoß kommen konnte. In Berlin könnten künftig bei der Strafverfolgung die Prioritäten neu gesetzt werden. Die scheidende Generalstaatsanwältin Koppers ist dafür, sich auf schwere Kriminalität zu konzentrieren. Sie verwies in der ARD auf begrenzte Justizressourcen. Die könnten besser eingesetzt werden, wenn nicht jede belanglose Straftat verfolgt werden müsse. Außerdem sprach sich Koppers dafür aus, die Staatsanwaltschaften unabhängiger zu machen von politischem Einfluss. Sie bezog sich damit auf die stärker werdende AfD.
3: Kompetent und zuverlässig das Wetter hier bei uns in der Region. Heute ist mal stark bewölkt, immer mal wieder gibt's Regen und auch Gewitter sind am Nachmittag möglich. Lokal kann's aber auch mal auflockern bei bis zu 26 Grad im Schlagerradio Wettertrend. Morgen am Mittwoch wieder wechselnd bewölkt und meist trocken, nur noch örtlich Schauer bei bis zu 24 Grad.
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3: 2 Minuten nach 11:30, hallo auf die Straße, lieber Autofahrer. Aktuell in Berlin immer noch Stau auf der A100 zwischen Weckstraße und Schmargendorf. 6 Minuten Verzögerung hier, dann auch noch zwischen Pritzerdamm und dem Kreuz Schöneberg mit 11 Minuten. Und wir haben noch 7 Minuten zwischen Detmolder Straße und Albuinstraße. Wir schauen nach Brandenburg, hier gibt's aktuell Stau auf der A9 zwischen Kleinmarzehns und Niemegk mit 10 Minuten Verzögerung und 14 Minuten auf der A10 und zwar zwischen dem Dreieck Werder und Leest. Und Blitze habe ich in Berlin einmal und zwar unter den Eichen in Steglitz in der 50er und Rüdersdorfer Straße in Friedrichshain dort in der 50er. Wenn Sie noch was haben für uns, Staus oder Blitzer, gerne Bescheid sagen. 08000 79 89 99. Kommen Sie gut an.
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0: DJ Herzbeat zusammen mit Sarah Engels. Liebe gibt nie auf, hier ist Schlagerradio, hör auf dein Herz. Gleich mit der vorgezogenen Mittagspause mit Spliff und Carbonara. Jetzt aber erstmal das Neueste der Reichen und Schönen. Hier sind unsere Promi-News mit Norman und Inka.
1: Große Sorge um Ralf Siegel. Der Erfolgskomponist liegt nach einer schweren Lungenentzündung im künstlichen Koma. Er hat den deutschen Schlager ja über Jahrzehnte geprägt, unter anderem mit ein bisschen Frieden, mit dem Nicole 1982 den Eurovision Song Contest gewonnen hat. Ja, und seine Familie hat jetzt den aktuellen Gesundheitszustand bestätigt. Der 80-Jährige wird jetzt in der Münchner Klinik behandelt. Hoffnung macht, laut seiner Familie kann Ralf Siegel bereits wieder selbstständig atmen. Trotzdem bitten sie jetzt um Privatsphäre und wir wünschen ihm natürlich eine gute Besserung.
2: Nicole hat am Wochenende ihren letzten Auftritt bei Immer wieder Sonntags. Liegt aber nicht an Nicole, sondern an Immer wieder Sonntags, weil er die Show aufhört. Die Absetzung dieser Sendung nimmt sie nicht so einfach hin. Sie sagt, sie findet es sehr schade. Das Sparargument der ARD kann sie nicht nachvollziehen. Schließlich wurden ja auch Tickets verkauft, Geld eingenommen. Sie hofft, dass es irgendeine andere Sendung gibt oder ein ähnliches Format in Sachen Schlager auch Zukunft in der ARD hat.
1: Auf jeden Fall. Und was war das denn bitte? Sängerin Iggy Mell ist ja eher für ihre derben Texte bekannt.
2: Noch nie was von der gehört. Was ist das für eine?
1: Die läuft doch manchmal mit nacktem Hintern durch die Gegend und sowas.
2: Also sagt mir auch nichts.
1: Auf Bühnen. Aber das ZDF Morgenmagazin hat einfach mal entschieden, sie mit ihrem WM-Song am frühen Morgen auftreten zu lassen. Und das klang dann so.
3: Fest anschnallen. Hier ist Iggy Mell mit Fußballmänner.
2: Okay. Also wenn man ein bisschen was versteht, klingt's komisch.
1: Ja, und man muss dazu sagen, dass die Publikumsgesichter alle sehr unbegeistert wirkten und auch etwas geschockt. Und jetzt fragt man sich natürlich, warum diese Aktion.
2: Ja, hätten sie doch Helene Fischer eingeladen und nicht sowas. Eine Güte. Das ist ZDF halt, ne?
0: Und mehr Promi-News gibt es jetzt natürlich wie immer zum Nachlesen auf schlagerradio.de. Und jetzt Ihnen einen guten Appetit mit Carbonara. Das gibt's nämlich jetzt musikalisch von Spliff aus der Neuen Deutschen Welle. Hier bei Schlagerradio. Hör auf dein Herz.

0: Schlagerradio. Hör auf dein Herz mit Andi Schmidt. Ich wünsche Ihnen gleich einen schönen Mittag unter anderem mit Howard Carpendale und Julia Lindholm. Und einen ganz großen Tipp habe ich für Sie auch in der nächsten Stunde. Und zwar, wenn Sie mal Lust haben, in Kenia Urlaub zu machen. Da gibt's das richtige Event für Sie.
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1: Ich bin Jerome Nussbaum. Der ADAC warnt schon jetzt vor langen Staus auf den Autobahnen in Brandenburg zum Start in die Sommerferien. Besonders voll dürfte es demnach am Freitagnachmittag werden und das bei wieder deutlich erhöhten Temperaturen um die 30-Grad-Marke. Dann treffen Berufs- und Reiseverkehr aufeinander. Betroffen sind demnach auch am Samstagvormittag die klassischen Routen Richtung Ost- und Nordsee, aber auch Richtung Süden in die Alpen. Badegäste im Prinzenbad in Berlin-Kreuzberg können sich heute kostenlos auf Hautkrebs untersuchen lassen. Von 13 bis 17 Uhr sind zwei Ärztinnen vom Vivantes-Klinikum Friedrichshain vor Ort. Sie führen Hautchecks durch und geben auch Tipps zu einem besseren UV-Schutz. Die syrische Hauptstadt Damaskus ist von mehreren schweren Explosionen erschüttert worden. Sie ereigneten sich laut Zeugen in der Nähe des Hotels, in dem sich Frankreichs Präsident Macron aufhalten sollte.
2: Mit Macron war erstmals seit dem Sturz des syrischen Machthabers Assad ein EU-Staatschef nach Syrien gereist. Er hatte sich nach Medienberichten gerade in den Präsidentenpalast begeben, um den neuen syrischen Präsidenten al-Sharaa zu treffen, als in der Nähe des Hotels Four Seasons Bomben explodierten. Auf Fotos sind Brände zu sehen. Die syrischen Behörden äußerten sich nicht dazu. Von Macrons Büro hieß es, er sei in Sicherheit und sein Besuch in Syrien werde fortgesetzt. Ulrike Klein, Redaktion.
1: Das Bundeswirtschaftsministerium hat offenbar einen Plan zum Aufbau einer strategischen Gasreserve erarbeitet. Damit soll die Gasversorgung in außergewöhnlichen Krisen abgesichert werden, wird aus Regierungskreisen berichtet. Als Beispiel werden plötzliche Importausfälle wie durch den Iran-Krieg genannt. Die Reserve soll als Ergänzung gedacht und strikt vom Markt getrennt sein. Die Absicherung der Versorgung im Winter bleibe dagegen weiterhin Aufgabe der Marktakteure, heißt es, also der Händler und Lieferanten. Sollten Ladengeschäfte generell in Deutschland auch sonntags öffnen dürfen? Einzelhandelsverbands Hauptgeschäftsführer Gent ist dafür. Er reagierte damit auf eine Ankündigung der Bundesregierung, die Öffnungszeiten für Bibliotheken und Bäckereien an Sonntagen verlängern zu wollen. Die evangelische Kirche bleibt aber dagegen. Der freie Sonntag schaffe Raum für Familie, Freundschaften, Nachbarschaft und Ehrenamt, argumentiert ein EKD-Sprecher in der Rheinischen Post. Davon profitiere am Ende die ganze Gesellschaft und auch die Arbeitswelt.
3: Jetzt kompetent und zuverlässig das Wetter hier bei uns in Berlin und Brandenburg. Und zu Schlagerradio Wetterreporter melden aktuell 22 Grad in Berlin Mitte am Alex, 21 in Eberswalde am Zoo und auch in Frankfurt oder am Oderturm, 23 Grad in Cottbus am Rathaus, 21 in Potsdam im holländischen Viertel und 23 Grad in Brandenburg am Dom. Heute Nachmittag noch teils Schauer und Gewitter, das Ganze heute bei bis zu 26 Grad. Im Schlagerradio Wettertrend morgen am Mittwoch dann wechselnd bewölkt und meist trocken, nur noch örtlich Schauer bei bis zu 24 Grad.
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3: Hallo und einen schönen Mittag auf die Straße. 4:12, liebe Autofahrer. Es klemmt immer noch auf der A100 und zwar zwischen Hohenzollerndamm und Messedamm. Aktuell mit 7 Minuten Verzögerung. 10 Minuten brauchen sie noch zwischen Oberlandstraße und dem Kreuz Schöneberg. 8 Minuten sind zwischen Detmolder Straße und Albuinstraße. Dann schauen wir nach Brandenburg. Hier haben wir aktuell Stau auf der A10 zwischen Großkreuz und Leest mit 15 Minuten und Blitze habe ich in Berlin aktuell und zwar in der Pankstraße in Wedding und in der Rüdersdorfer Straße in Friedrichshain gemeldet bekommen. Haben Sie auch noch was gesichtet an Staus oder Blitzern? Dann sagen Sie gerne Bescheid. 08000 79 89 99. Kommen Sie gut an.
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3: Gleich spielen wir ein bisschen Monopoly zur Mittagspause mit Klaus Lage. Und davor gibt es jetzt noch Musik von Howard Carpendale. Warum tanzt du so an?

Hier Schlagerradio, hör auf dein Herz. Mit Musik von Thomas Anders und gleich geht's Ramon Roselli. Jetzt lehnen wir uns mal ein bisschen zurück. 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
14: Ich bin Jerome Nussbaum. In Berlin ist eine Großdemo angelaufen mit Teilnehmern von Kommunen aus ganz Deutschland. Sie haben sich mit Feuerwehr und Rettungswagen sowie Müllfahrzeugen auf den Weg durch die Stadt gemacht. Am Kanzleramt gibt es eine Kundgebung für mehr finanzielle Unterstützung durch den Bund. An dem Konvoi wollten sich Vertreter aus rund 70 Städten und Gemeinden beteiligen, darunter auch aus Regionen in Brandenburg, die vom Strukturwandel betroffen sind und unter niedrigen Steuereinnahmen und hohen Sozialausgaben leiden. Die Erntesaison für Heidelbeeren hat begonnen. Brandenburgs Agrarministerium spricht von einer Erfolgsgeschichte. Die Anbaufläche habe sich binnen 10 Jahren von 120 auf 400 Hektar mehr als verdreifacht. Die Heidelbeere ist demnach mit einer Erntemenge von fast 3000 Tonnen im vergangenen Jahr die wichtigste Strauchbeerenkultur im Land. Gegen einen SPD-Kandidaten für die Berliner Abgeordnetenhauswahl sind Gewaltvorwürfe bekannt geworden. Es handelt sich um Innenstaatssekretär Hochgriebe. Laut BZ soll er die Wohnung seiner ehemaligen Lebensgefährtin gegen ihren Willen betreten haben. Danach kam es offenbar zum Streit, woraufhin die Frau gestürzt sein und sich leicht verletzt haben soll. Das Verfahren wurde aber wegen geringer Schuld gegen eine Geldauflage von 5.000 Euro eingestellt. Laut Hochgriebes Anwalt bestreitet er die Vorwürfe nachdrücklich. Brandenburgs Ministerpräsident Woidke hat nach einem erneuten Anschlag auf ein alternatives Wohnprojekt in Cottbus deutliche Kritik geäußert. Für das, was man in Cottbus vorhabe, sei das Ganze eine Katastrophe, sagte er einer Nachrichtenagentur. Er kritisiert, dass mutmaßliche Gewalttäter aus dem rechtsextremen Bereich diese Stadt so wörtlich mit Dreck beschmeißen. Dies sei das Bild, was man überhaupt nicht brauche. In dem Fall wird wegen des Verdachts auf versuchten Mord ermittelt.
15: Jetzt komme denn nun zuverlässig das Wetter hier bei uns in der Region. Heute ist es mal stark bewölkt, immer mal wieder gibt es Regen und auch Gewitter sind am Nachmittag möglich. Lokal kann es aber auch mal auflockern bei bis zu 26 Grad im Schlagerradio Wettertrend. Morgen am Mittwoch wieder wechselnd bewölkt und meist trocken, nur noch örtlich Schauer bei bis zu 24 Grad.
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15: 3:35. Hallo und einen schönen Mittag auf die Straße, liebe Autofahrer. Es gibt momentan Stau auf der A100 und zwar 6 Minuten jeweils zwischen Beckstraße und Schmargendorf und Hohenzollerndamm und Funkturm. 11 Minuten haben wir momentan zwischen Oberlandstraße und Schöneberg und dann haben wir nochmal 9 Minuten auf der A100 zwischen Detmolder Straße und Albuinstraße. In Brandenburg gibt es momentan momentan Stau auf der A10 und zwar zwischen Großkreuz und Leest aktuell bei 24 Minuten und auf der A10 zwischen Berlin-Spandau und Potsdam-Nord, da sind wir momentan bei 19 Minuten. Blitzer in Berlin und zwar am Columbiadamm in Tempelhof in der 50er-Zone und dann haben wir Potsdamer Chaussee in Zehlendorf ebenfalls bei 50. Haben Sie auch noch was entdeckt, Staus oder Blitzer? Dann gerne Bescheid sagen. 08000 79 89 99. Kommen Sie gut an.
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0: Beruf.
1: Lehrer.
2: Material.
0: Uiuiui.
2: Das war knapp.
0: Leder wäre ein Beispiel gewesen.
3: Oh ja, das war ganz knapp gewesen diesmal wieder. Na, aber dafür gibt es die stylische Sonnenbrille von Schlagerradio für alle, die es nicht schaffen sollten, die 10 richtigen Antworten in 30 Sekunden zu beantworten. Aber vielleicht wollen Sie es ja mal versuchen und die 1.000 Euro gewinnen. Das wäre doch mal was, oder? Dann können Sie jetzt uns eine Bewerbung schicken per WhatsApp mit dem Stichwort ABC, Ihrem Namen und Ihren Wohnort an die 08000 79 89 99.

0: Radio. Hör auf dein Herz. Ich bin Andi Schmidt und freue mich gleich mit Ihnen gemeinsam auf tolle Musik von Heinz Rudolf Kunze, Joey Heintle und Marie Reim und unserem Schlauermacher Michael Connelly. Und er hat mir versprochen, mit mir gemeinsam heute mal einen Cocktail zu trinken.
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10: Ich bin Jerome Nussbaum. Der ADAC warnt schon jetzt vor langen Staus auf den Autobahnen in Brandenburg zum Start in die Sommerferien. Besonders voll dürfte es demnach am Freitagnachmittag werden und das bei wieder deutlich erhöhten Temperaturen um die 30-Grad-Marke. Dann treffen Berufs- und Reiseverkehr aufeinander. Betroffen sind demnach auch am Samstagvormittag die klassischen Routen Richtung Ost- und Nordsee, aber auch Richtung Süden in die Alpen. Badegäste im Prinzenbad in Berlin-Kreuzberg können sich heute kostenlos auf Hautkrebs untersuchen lassen. Von 13 bis 17 Uhr sind 2 Ärztinnen vom Vivantes-Klinikum Friedrichshain vor Ort. Sie führen Hautchecks durch und geben auch Tipps zu einem besseren UV-Schutz. Die syrische Hauptstadt Damaskus ist von mehreren schweren Explosionen erschüttert worden. Sie ereigneten sich laut Zeugen in der Nähe des Hotels, in dem sich Frankreichs Präsident Macron aufhalten sollte.
11: Mit Macron war erstmals seit dem Sturz des syrischen Machthabers Assad ein EU-Staatschef nach Syrien gereist. Er hatte sich nach Medienberichten gerade in den Präsidentenpalast begeben, um den neuen syrischen Präsidenten al-Sharaa zu treffen, als in der Nähe des Hotels Four Seasons Bomben explodierten. Auf Fotos sind Brände zu sehen. Die syrischen Behörden äußerten sich nicht dazu. Von Macrons Büro hieß es, er sei in Sicherheit und sein Besuch in Syrien werde fortgesetzt. Ulrike Klein, Redaktion.
10: Das Bundeswirtschaftsministerium hat offenbar einen Plan zum Aufbau einer strategischen Gasreserve erarbeitet. Damit soll die Gasversorgung in außergewöhnlichen Krisen abgesichert werden, wird aus Regierungskreisen berichtet. Als Beispiel werden plötzliche Importausfälle wie durch den Iran-Krieg genannt. Die Reserve soll als Ergänzung gedacht und strikt vom Markt getrennt sein. Die Absicherung der Versorgung im Winter bleibe dagegen weiterhin Aufgabe der Marktakteure, heißt es, also der Händler und Lieferanten. Sollten Ladengeschäfte generell in Deutschland auch sonntags öffnen dürfen? Einzelhandelsverbands Hauptgeschäftsführer Gent ist dafür. Er reagierte damit auf eine Ankündigung der Bundesregierung, die Öffnungszeiten für Bibliotheken und Bäckereien an Sonntagen verlängern zu wollen. Die evangelische Kirche bleibt aber dagegen. Der freie Sonntag schaffe Raum für Familie, Freundschaften, Nachbarschaft und Ehrenamt, argumentiert ein EKD-Sprecher in der Rheinischen Post. Davon profitiere am Ende die ganze Gesellschaft und auch die Arbeitswelt.
0: Ja, kompetent und zuverlässig das Wetter hier bei uns in Berlin und Brandenburg. Und zu Schlagerradio Wetterreporter melden aktuell 22 Grad in Berlin Mitte am Alex, 21 in Eberswalde am Zoo und auch in Frankfurt oder am Oderturm, 23 Grad in Cottbus am Rathaus, 21 in Potsdam im holländischen Viertel und 23 Grad in Brandenburg am Dom. Heute Nachmittag noch teils Schauer und Gewitter, das Ganze heute bei bis zu 26 Grad. Im Schlagerradio Wettertrend morgen am Mittwoch dann wechselnd bewölkt und meist trocken, nur noch örtlich Schauer bei bis zu 24 Grad.
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0: Es ist 3:01. Ein Hallo auf die Straße, lieber Autofahrer. Stau gibt's noch auf der A100 in Berlin zwischen Wechsstraße und Schmargendorf mit 6 Minuten Verzögerung. Zwischen Oberlandstraße und Kreuz Schöneberg sind wir bei 9 Minuten und wir haben immer noch 15 Minuten zwischen Detmolder Straße und Albuinstraße. Und in Brandenburg, da gibt's aktuell Stau auf der A10 zwischen Großkreuz und Lees mit 19 Minuten und zwischen Berlin-Spandau und Potsdam Nord bei 15 Minuten. Blitzer momentan in Berlin, einmal in der Punkstraße in Wedding und Afrikanische Straße in Wedding, dort in der 30er Zone. Haben Sie auch noch was entdeckt an Staus oder Blitzern? Dann gerne Bescheid sagen. 08000 79 89 99. Kommen Sie gut an.
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0: Dein ist mein ganzes Herz. Einer der erfolgreichsten Titel von Heinz-Rudolf Kunze gibt es jetzt gleich für Sie. Und starten tun wir jetzt mit Daniel Lopez. Ich will doch nur tanzen.

Ein absoluter Klassiker von Heinz Rudolf Kunze. Dein ist mein ganzes Herz jetzt für Berlin und Brandenburg. Hier ist Schlagerradio, hör auf dein Herz. Schwer zu erklären, so heißt der aktuelle Hit von Joey Heindle. Ziemlich erfolgreich und jetzt in ihr

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0: Schlagerradio, hör auf dein Herz. Ihnen einen schönen Mittag mit Marie Reim. Und jetzt gleich habe ich Wind für Sie. Lass die Sonne in dein Herz. Jetzt lassen wir aber erstmal unseren Schlauermacher Michael Corneli rein.
1: Warum ist das so?
0: Micha, heute Morgen bei uns in der Redaktionskonferenz habe ich von einem Cocktail geschwärmt, den ich gestern getrunken habe. Und mit dem Trinken habe ich dann erst später angefangen. Ich habe einfach nur gesagt, hey, gestern hatte ich einen coolen Cocktail. Aber dann habe ich festgestellt, dass der Cocktail nicht gleich Cocktail ist. Also ist ja nicht unbedingt das Getränk gemeint, oder?
2: Cocktail, also man bestellt da eben mal einen Drink und schon geht dieses Gegrübel wieder los. Und die Antwort ist wirklich total verrückt. Ein Cocktail, so nannte man früher bei Pferden den Schweif, der hochstand, also der nach oben hoch gebunden oder respektive nach oben hochgedreht war. Das war ein Cocktail, also ein Hahnenschwanz, wenn man so möchte. Und der trat vor allen Dingen bei Mischlingspferden auf, also die nicht reinrassig waren, sondern aus verschiedenen gemischten Rassen bestanden. Und so entstand Cocktail eben als Spruch für etwas, was gemischt ist. In unserem Falle eben, wie gesagt, schlicht und ergreifend ein Getränk, das war in der Bar zu uns nehmen. Schon wieder viel zu viel nachgedacht. Ich nehme mir lieber noch einen Cocktail, sagt der Schlauermacher.
0: Genau so sag ich's auch. Dankeschön, lieber Michael.

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6: Ich bin Jerome Nussbaum. In Berlin ist eine Großdemo angelaufen mit Teilnehmern von Kommunen aus ganz Deutschland. Sie haben sich mit Feuerwehr und Rettungswagen sowie Müllfahrzeugen auf den Weg durch die Stadt gemacht. Am Kanzleramt gibt es eine Kundgebung für mehr finanzielle Unterstützung durch den Bund. An dem Konvoi wollten sich Vertreter aus rund 70 Städten und Gemeinden beteiligen, darunter auch aus Regionen in Brandenburg, die vom Strukturwandel betroffen sind und unter niedrigen Steuereinnahmen und hohen Sozialausgaben leiden. Die Erntesaison für Heidelbeeren hat begonnen. Brandenburgs Agrarministerium spricht von einer Erfolgsgeschichte. Die Anbaufläche habe sich binnen 10 Jahren von 120 auf 400 Hektar mehr als verdreifacht. Die Heidelbeere ist demnach mit einer Erntemenge von fast 3000 Tonnen im vergangenen Jahr die wichtigste Strauchbeerenkultur im Land. Gegen einen SPD-Kandidaten für die Berliner Abgeordnetenhauswahl sind Gewaltvorwürfe bekannt geworden. Es handelt sich um Innenstaatssekretär Hochgriebe. Laut BZ soll er die Wohnung seiner ehemaligen Lebensgefährtin gegen ihren Willen betreten haben. Danach kam es offenbar zum Streit, woraufhin die Frau gestürzt sein und sich leicht verletzt haben soll. Das Verfahren wurde aber wegen geringer Schuld gegen eine Geldauflage von 5.000 Euro eingestellt. Laut Hochgriebes Anwalt bestreitet er die Vorwürfe nachdrücklich. Brandenburgs Ministerpräsident Woidke hat nach einem erneuten Anschlag auf ein alternatives Wohnprojekt in Cottbus deutliche Kritik geäußert. Für das, was man in Cottbus vorhabe, sei das Ganze eine Katastrophe, sagte er einer Nachrichtenagentur. Er kritisiert, dass mutmaßliche Gewalttäter aus dem rechtsextremen Bereich diese Stadt so wörtlich mit Dreck beschmeißen. Dies sei das Bild, was man überhaupt nicht brauche. In dem Fall wird wegen des Verdachts auf versuchten Mord ermittelt.
7: Jetzt kommt denn nun zuverlässig das Wetter hier bei uns in der Region. Heute ist es mal stark bewölkt, immer mal wieder gibt es Regen und auch Gewitter sind am Nachmittag möglich. Lokal kann es aber auch mal auflockern bei bis zu 26 Grad im Schlagerradio Wettertrend. Morgen am Mittwoch wieder wechselnd bewölkt und meist trocken, nur noch örtlich Schauer bei bis zu 24 Grad.
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7: Gleich haben wir es 2 Minuten nach 13:30. Hallo auf die Straße, liebe Autofahrer. Es gibt immer noch Stau auf der A100 momentan zwischen Oberlandstraße und Kreuz Schöneberg. Dort 9 Minuten Verzögerung. Und zwischen Detmolder Straße und Albuinstraße sollten Sie aktuell auch mal 12 Minuten mehr Zeit einplanen. Wir schauen nach Brandenburg. Da gibt es auf der A10 zwischen Großkreuz und Lees 12 Minuten Verzögerung und auch zwischen Berlin-Spandau und Potsdam-Nord sollten Sie aktuell 12 Minuten mehr Zeit einplanen. Blitzer haben wir in Berlin, einmal in der Skalitzer Straße in Kreuzberg in der 30er-Zone und Groß-Berliner

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1: Wer gestern Morgen im Havelland Lust auf ein Eis hatte, der musste sich hinten anstellen und zwar hinter einem Alpaka. Das flauschige Tierchen war nämlich kackfrech und von seiner Koppel ausgebüxt und zielstrebig zur nächsten Eisdiele spaziert. Der Besitzer, der hat den tierischen Ausreißer zum Glück schnell wieder eingefangen, aber der Blick der Verkäuferin war unbezahlbar. Manchmal schreibt Brandenburg eben die schrägsten Geschichten.

0: Hier Schlagerradio, hör auf dein Herz. Schönen Dienstag mit Jay Kahn. Gleich geht's den Bungalow in Santa Nirgendwo mit Ibo. Aber erstmal gehen wir in die Lüfte mit unseren beiden Piloten und da schalten wir dazu direkt ins Cockpit.
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2: Jake, One Check, du, was liegt heute an, Kollege Olo?
3: Guten Morgen, Captain. Das ist ja ein Ding, dass der Trump dafür gesorgt hat, dass eine rote Karte des US-Teams zurückgezogen wird.
2: Ja, und deswegen finde ich die Aktion der Deutschen so toll.
3: Was?
2: Ja, dass die die WM so frühzeitig boykottiert haben. Also, Cabin Crew, Fräulein Schieber, bitte ins Cockpit.
4: Ja, Captain.
2: Alles gut bei Ihnen da hinten?
4: Ja, sagen Sie mal, waren Sie schon im Fernsehgarten?
2: Ach nö, mir reicht die Gemüseabteilung im Supermarkt, nicht?
4: Nein, Chef, der berühmte Fernsehgarten mit Andrea Kiwi.
2: Ach, das ist nicht so Mainz oder was, Wiesbaden?
4: Nö, Mainz. Und der Fernsehgarten feiert dieses Jahr doch 40-jähriges Jubiläum.
2: Ach, erst 40? So jung sieht die Kiwi gar nicht aus.
4: Also ich fand den Fernsehgarten schon immer toll, vor allem das Malle-Spezial.
2: Es gibt ein Malle-Spezial mitten in einem deutschen Garten? Das ist ja kein Wunder, dass Jürgen Drews nur 300 € Rente kriegt.
4: Ach, jetzt seien Sie doch mal nicht so gehässig. Die Konkurrenzsendung Immer wieder sonntags läuft erst seit 29 Jahren und wird bald eingestellt. Also irgendwas muss der Fernsehgarten ja richtig machen.
2: Ja, das Alkoholverbot ist es wohl nicht.
5: Entschuldigung, dürfte ich mal ans Mikrofon?
6: Nein.
2: So, Landanflug oder Tower meldet, in Mainz planen Sie jetzt auch den Fernsehzoo.
4: Ach echt?
2: Ja, mit dem berühmten ZDFchen.
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0: Hör auf dein Herz mit Andi Schmidt. Schönen Nachmittag gleich Ihnen mit der Münchner Freiheit. Ich habe Udo Lindenberg und den neuen Hit von Kavida. Außerdem freue ich mich auf die Mathilda, meine Kollegin. Sie hat sich nämlich mal schlau gemacht, wie man Urlaub am besten auf Balkonien machen kann.
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1: Ich bin Silke Rech. In Berlin-Friedrichshain hat ein Wasserrohrbruch an der Frankfurter Allee für einen größeren Feuerwehreinsatz gesorgt. Das austretende Wasser spülte viel Sand an die Oberfläche und riss ein großes Loch in den Gehweg am U-Bahnhof Samariterstraße. Die Wasserversorgung der Anwohner blieb gesichert. Das fast 100 Jahre alte Rohr soll noch heute repariert und in den Sommerferien auf einem längeren Abschnitt ausgetauscht werden. Am Donnerstag wird der Zugverkehr rund um den Cottbusser Hauptbahnhof für mehrere Stunden unterbrochen. Grund ist die Entschärfung einer 250 Kilogramm schweren Fliegerbombe aus dem Zweiten Weltkrieg. Betroffen sind mehrere Regionalbahnlinien. Nach Angaben der Deutschen Bahn sollen zwischen 13 und 18 Uhr keine Züge am Hauptbahnhof fahren. Tschechien hat den Weg für die Auslieferung der verurteilten Rechtsextremistin Mala Svenja Liebig nach Deutschland freigemacht. Ein Gericht in Prag wies ihre Beschwerde gegen die Auslieferung zurück.
2: Die 55-Jährige war in Deutschland unter anderem wegen Volksverhetzung, Beleidigung und übler Nachrede zu 1,5 Jahren Haft ohne Bewährung verurteilt worden. Nach Angaben der Staatsanwaltschaft soll sie innerhalb der nächsten 10 Tage nach Deutschland überstellt werden. Noah Ulrich, Redaktion.
1: Die Bundesregierung plant den Ausbau einer strategischen Gasreserve für Krisenzeiten. Nach Angaben aus Regierungskreisen soll sie einspringen, wenn es zu plötzlichen Ausfällen bei Gasimporten kommt. Die Reserve soll rund 10% der deutschen Speicherkapazität umfassen. Die erste Befüllung ist für den Sommer 2027 geplant. Die USA und mehrere europäische NATO-Partner wollen bei der Produktion moderner Raketen enger zusammenarbeiten. Geplant ist unter anderem ein europäisches Wartungszentrum für Patriot-Flugabwehrraketen. Welches Land den Zuschlag bekommt, steht noch nicht fest. Außerdem soll die Herstellung von Lenkflugkörpern ausgeweitet werden, um die Verteidigungsfähigkeit der NATO zu stärken. Auch Deutschland beteiligt sich an den Plänen.
3: Jetzt kompetent und zuverlässig das Wetter hier bei uns in Berlin und Brandenburg. Unsere Schlagerradio-Wetterreporter melden aktuell 22 Grad in Berlin Mitte am Alex, 21 in Eberswalde am Zoo und auch in Frankfurt oder am Oderturm, 23 Grad in Cottbus am Rathaus, 21 in Potsdam im holländischen Viertel und 23 Grad in Brandenburg am Dom. Heute Nachmittag noch teils Schauer und Gewitter, das Ganze heute bei bis zu 26 Grad. Im Schlagerradio-Wettertrend morgen am Mittwoch dann wechselnd bewölkt und meist trocken, nur noch örtlich Schauer bei bis zu 24 Grad.
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3: 3:02, ein Hallo auf die Straße, liebe Autofahrer. In Berlin glänzt immer noch auf der A100 und zwar zwischen Weckstraße und Schmargendorf mit 6 Minuten Verzögerung. Zwischen Gradestraße und Reutz-Schöneberg 10 Minuten. Wir haben 14 Minuten zwischen Detmolder Straße und Albuinstraße. Dann in Brandenburg gibt's aktuell Stau auf der A10 und zwar zwischen Großkreuz und Leest mit 11 Minuten Verzögerung und zwischen Berlin-Spandau und Vöben, da sind wir aktuell bei 16 Minuten. Blitzer gibt es in Berlin momentan in der Torwalzenstraße, in Steglitz in der 30er-Zone und in der Hermannstraße in Neukölln ebenfalls bei 30. Haben Sie auch noch was entdeckt? Schauen Sie Blitzer, dann gerne Bescheid sagen. 08000 79 89 99. Kommen Sie gut an.
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3: Tollen Start in den Nachmittag Ihnen. Jetzt mit der Münchner Freiheit, solange man Träume noch leben kann. Und den Anfang, den macht jetzt erstmal Nick P. Wo

Die Münchner Freiheit, solange man Träume noch leben kann. Was für eine Hymne hier bei Schlagerradio, hör auf dein Herz. Ihnen einen schönen Start in den heutigen Dienstagnachmittag jetzt mit Laura und Marc.

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0: Hier Schlagerradio, hör auf dein Herz mit Udo Lindenberg und gleich mit dem neuen Hit von Kavida, unserem Schlagerradio-Star 2026 und der Sommerregen. Ganz Deutschland schickt sich gefühlt gerade schon wieder die ersten Urlaubsfotos von überfüllten Stränden oder stundenlangen Staus. Aber wissen Sie was? Zu Hause ist es verdammt nochmal doch am schönsten, oder? Wir haben nämlich ein paar Themen in dieser Woche zusammengetan mit Urlaub auf Balkonien. Denn um so richtig abzuschalten, da muss man gar nicht in den Flieger steigen. Meine Kollegin Mathilda aus der Schlagerradio-Redaktion, die hat mal die besten Hacks gesammelt, wie der Urlaub daheim zum echten Luxustrip wird. Mathilda, sag mal, wie fangen wir das denn am schlausten an?
1: Also der wichtigste Hack, der fängt tatsächlich im Kopf an. Behandelt eure freien Tage zu Hause auch wie einen echten Urlaub. Das heißt, der Wecker bleibt aus, die To-Do-Liste für den Haushalt, die wird rigoros verboten und ganz wichtig, die Push-Benachrichtigungen von den Arbeits-E-Mails auf dem Handy, die werden abgeschaltet. Ne? Also macht euch stattdessen morgens direkt mal das Radio an, holt euch frische Croissants vom Bäcker und frühstückt 2 Stunden lang auf dem Balkon. Und wer den Haushalt liegen lässt und das Handy ignoriert, der hat schon am ersten Tag das perfekte Urlaubsfeeling.
0: Also Verbot für Staubsauger und Arbeitsmails, das unterschreibe ich sofort. Dankeschön, Mathilda.

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10: Ich bin Silke Rech. Für den Neubau der Ringbahnbrücke am Dreieckfunkturm in Berlin ist ein Spezialkran auf der Baustelle angekommen. Der fast 200 Meter hohe Kran soll am Wochenende bis zu 400 Tonnen schwere Stahlträger einheben. Dafür wird die Ringbahn der S-Bahn zwischen Freitagmittag und Montag früh gesperrt. Läuft alles nach Plan, soll die neue Brücke im kommenden Sommer fertig sein. Immer mehr Studenten aus Indien entscheiden sich für ein Studium in Brandenburg. Besonders die Universitäten in Cottbus und Frankfurt-Oder verzeichnen steigende Zahlen. Die Hochschulen setzen auf direkte Bewerbungen statt auf Vermittlungsagenturen und werben mit gebührenfreiem Studium. Viele Absolventen wollen nach ihrem Abschluss in Deutschland bleiben und hier arbeiten.
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10: Ein Pfandleihhaus in Berlin-Kreuzberg ist gestern Abend überfallen worden. Mehrere Täter bedrohten die Angestellten laut Polizei mit einer Schusswaffe und flüchteten anschließend mit ihrer Beute. Diese soll ersten Informationen zufolge einen Wert von mehr als 1 Million Euro haben. Die Polizei fahndet nach den Tätern.
11: Jetzt komme denn nun zuverlässig das Wetter hier bei uns in der Region. Heute ist mal stark bewölkt, immer mal wieder gibt's Regen und auch Gewitter sind am Nachmittag möglich. Lokal kann es aber auch mal auflockern bei bis zu 26 Grad im Schlagerradio Wettertrend. Morgen am Mittwoch wieder wechselnd bewölkt und meist trocken, nur noch örtlich Schauer bei bis zu 24 Grad.
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11: Es ist gleich 3 Minuten nach 2:30. Hallo auf die Straße, liebe Autofahrer. Aktuell gibt Stau in Berlin auf dem Stadtring und zwar zwischen Oberlandstraße und Innsbrucker Platz. Hier bitte mal 10 Minuten mehr Zeit einplanen. Zwischen Detmolder Straße und Albuinstraße 16 Minuten und wir haben noch die 111. Da klemmt es gerade zwischen Dreieck Charlottenburg und Flughafen Tegel mit 10 Minuten Verzögerung. Und in Brandenburg haben wir gerade die A10 und zwar zwischen Großkreuz und Lees noch mit 7 Minuten und 6 Minuten haben wir zwischen der Anschlussstelle Potsdam Nord und Vöben ebenfalls auf der A10. Ich habe noch Blitzer für Sie in Berlin und zwar einmal Greifswalder Straße im Prenzlauer Berg in der 20er-Zone und es wird noch geblitzt und zwar in der Manteuffelstraße in Tempelhof dort in der 30er. Und wenn Sie noch was für uns haben, Staus oder Blitzer, gerne Bescheid sagen 08000 79 89 99. Kommen Sie gut an.
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0: Helene Fischer, heute Nacht hier bei Schlagerradio, hör auf dein Herz, immer noch überall ganz oben in den Charts mit dabei. Gleich gibt's Ella Endlich und die Sommersonnenkinder.
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0: Und heute Morgen bei Norman und Inka hat sich Annetta mal versucht, in 30 Sekunden 10 richtige Antworten zu finden mit dem Buchstaben L.
2: Dann geht's los mit einem Land.
3: Luxemburg.
4: Jungenname?
3: Lukas.
2: Ein Tier.
3: Löwe.
4: Schlagerstar?
3: Lukas Cordalis.
4: Stadt in Deutschland?
3: Leipzig.
2: Farbe?
3: Lavendel.
4: Märchen-Comic-Figur?
3: Märchen-Comic-Figur Lumpenpeter.
2: Beruf?
3: Lehrer.
4: Material?
2: Uiuiui.
4: Das war knapp.
2: Leder wäre ein Beispiel gewesen.
0: Oh ja, das war ganz knapp gewesen diesmal wieder. Na, aber dafür gibt es die stylische Sonnenbrille von Schlagerradio für alle, die es nicht schaffen sollten, die 10 richtigen Antworten in 30 Sekunden zu beantworten. Aber vielleicht wollen Sie es ja mal versuchen und die 1.000 Euro gewinnen. Das wäre doch mal was, oder? Dann können Sie jetzt uns eine Bewerbung schicken per WhatsApp mit dem Stichwort ABC, Ihrem Namen und Ihren Wohnort an die 08000 79 89 99.

0: Hier Schlagerradio, hör auf dein Herz. Ihnen einen schönen Nachmittag jetzt gleich mit Jenny Wendelberger. Die wird Sie nämlich auf der anderen Seite der Nachrichten gleich begrüßen. Hat richtig coole Musik mit dabei. Nino D'Angelo zusammen mit Marina Marx, Maite Kerli und Andreas Martin. Ich freue mich drauf.
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10: Ich bin Silke Rech. In Berlin-Friedrichshain hat ein Wasserrohrbruch an der Frankfurter Allee für einen größeren Feuerwehreinsatz gesorgt. Das austretende Wasser spülte viel Sand an die Oberfläche und riss ein großes Loch in den Gehweg am U-Bahnhof Samariterstraße. Die Wasserversorgung der Anwohner blieb gesichert. Das fast 100 Jahre alte Rohr soll noch heute repariert und in den Sommerferien auf einem längeren Abschnitt ausgetauscht werden. Am Donnerstag wird der Zugverkehr rund um den Cottbusser Hauptbahnhof für mehrere Stunden unterbrochen. Grund ist die Entschärfung einer 250 Kilogramm schweren Fliegerbombe aus dem Zweiten Weltkrieg. Betroffen sind mehrere Regionalbahnlinien. Nach Angaben der Deutschen Bahn sollen zwischen 13 und 18 Uhr keine Züge am Hauptbahnhof fahren. Tschechien hat den Weg für die Auslieferung der verurteilten Rechtsextremistin Mala Svenja Liebich nach Deutschland freigemacht. Ein Gericht in Prag wies ihre Beschwerde gegen die Auslieferung zurück.
11: Die 55-Jährige war in Deutschland unter anderem wegen Volksverhetzung, Beleidigung und übler Nachrede zu 1,5 Jahren Haft ohne Bewährung verurteilt worden. Nach Angaben der Staatsanwaltschaft soll sie innerhalb der nächsten 10 Tage nach Deutschland überstellt werden. Noah Ulrich, Redaktion.
10: Die Bundesregierung plant den Ausbau einer strategischen Gasreserve für Krisenzeiten. Nach Angaben aus Regierungskreisen soll sie einspringen, wenn es zu plötzlichen Ausfällen bei Gasimporten kommt. Die Reserve soll rund 10% der deutschen Speicherkapazität umfassen. Die erste Befüllung ist für den Sommer 2027 geplant. Die USA und mehrere europäische NATO-Partner wollen bei der Produktion moderner Raketen enger zusammenarbeiten. Geplant ist unter anderem ein europäisches Wartungszentrum für Patriot-Flugabwehrraketen. Welches Land den Zuschlag bekommt, steht noch nicht fest. Außerdem soll die Herstellung von Lenkflugkörpern ausgeweitet werden, um die Verteidigungsfähigkeit der NATO zu stärken. Auch Deutschland beteiligt sich an den Plänen.
12: Und jetzt kompetent und zuverlässig das Wetter hier bei uns in Berlin und Brandenburg. Die Schlager-Radio-Wetter-Reporter melden in Berlin mit am Alex 23 Grad, Eberswalde am Zoo 22, Frankfurt oder am Oderturm 23, Cottbus am Rathaus 24, Potsdam im holländischen Viertel 23 und Brandenburg am Dom auch 23 Grad. Es ist heute eher wechselhaft, gebietsweise leichter Regen. Nachts geht's heute runter auf 13 bis 11. Morgen am Mittwoch, der Schlagerradio-Wettertrend, bleibt's bewölkt, meist trocken, 21 bis 23 Grad.
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12: 10 Minuten mehr auf der 100 Stadtring Richtung Wedding. Hier hinter der Altbuinstraße ist eine Baustelle. Der Stau beginnt hier schon im Tunnelbritz. 15 Minuten momentan Stau. A10 westlicher Berliner Ring Richtung Dreieck-Werder zwischen Potsdam-Nord und Föben. Hier aktuell 10 Minuten Zeitverlust. Ein Blitzer haben wir Marienfelder Chaussee in Neukölln. Wenn Sie was gesehen haben, Staus oder auch Blitzer, gerne melden. 08079 89 99. Kommen Sie gut an.
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12: Kurz nach drei haben wir es gleich. Nena, lass mich dein Pirat sein. Und jetzt Andreas Martin, ich fange dir den Mond.

Rein geht's in den Dienstagnachmittag. Schöne Grüße von Thomas. Der steht nämlich gerade am Alexanderplatz in Berlin und grüßt nämlich seinen besten Kumpel, den Tim. Hier Schlager

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Kennen unsere Singles hier unter uns? Hier Schlagerradio, hör auf dein Herz, das ist Maite Kelly. Ich weiß nicht, wie es Ihnen geht, aber das Wetter ist schon wirklich echt komisch, ne? Hier und da immer wieder Sturmböen, richtig kalt, Regen in Köln, heute wieder 30 Grad. Also das Wetter in Deutschland, das ist so zwiegespalten, aber die nächste Hitzewelle kommt tatsächlich. Am Wochenende wird in Hamburg dann auch schon wieder 30 Grad und nächste Woche dann in ganz Deutschland wieder richtig, richtig heiß. Und die Frage mal an Sie, wie ist denn das so? Sind Sie eher so der 30-Grad-Mensch oder reichen 20 Grad und vielleicht mal so ein bisschen zwischendurch auch mal Regen? Also bei mir tatsächlich, ich bin eher so ein Frühlingsmensch oder eher so ein Herbstmensch. Ich mag Sommer auch, aber wenn ich dann so schwitze in jeder Ritze, dann kriege ich es auch nicht mehr wirklich gebacken.

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1: Halb vier gleich unser Kulthit Reinhard May über den Wolken.
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0: Pietro Basile, es ist Dienstag, der 7. Juli. Hier ist Schlagerradio, hör auf dein Herz. Gleich wolkenfrei mit Wolke 7 und Vanessa Mai und Lula Weipert haben ja auch einen Podcast zusammen und haben jetzt in der neuen Folge mal drüber gesprochen, wie es so ausschaut mit Energien, Verbindungen, Karma. Und Vanessa Mai glaubt daran.
1: Ich bete tatsächlich jeden Abend im Bett.
2: Nein.
1: Zu Gott, ja.
2: Wirklich?
1: Mhm, mache ich seit ich denken kann, glaube ich. Es ist ein Ritual. Es gibt keinen Abend, wo ich das nicht mache. Mit Hand zusammenschlagen und das Kreuz machen und sowas.
2: Echt?
1: Aha. Aber ich bin auch nicht in der Kirche, wir sind auch ausgetreten. Und ich habe halt meinen Glauben für mich so. Glaube da einfach schon daran. Aber auch sehr an Energien und Universum und Karma.
0: Ich glaube ja auch so an Energien, Verbindungen und Karma. Wie sieht's da so bei Ihnen aus? Sagen Sie alles Quatsch oder sagen Sie, nee, das ist wirklich so. Immer kommt das zu einem zurück, was man selber auch gibt. WhatsApps rein, 08079 89 99.

0: kurz vor vier, rein geht's in den Feierabend. Hier ist Schlagerradio, hör auf dein Herz. Gleich nach 16 Uhr, leider liebe ich dich immer noch. Mary Rose und wir starten mit DJ Herzbeat und Joey Heinle, Herzdonner in die neue Stunde. Gleich hier nach 16 Uhr.
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1: Ich bin Silke Rech. Die Berliner Staatsanwaltschaft hat Anklage gegen 4 frühere Mitarbeiter des Signa-Konzerns erhoben. Einem Mann wird Untreue in 4 Fällen vorgeworfen, 3 weiteren Beschuldigten Beihilfe. Nach Angaben der Ermittler sollen ohne Wissen von Geldgebern mehr als 8 Millionen Euro innerhalb der Signa-Gruppe verschoben worden sein. Der Immobilien- und Handelskonzern des österreichischen Unternehmers René Benko war Ende 2023 insolvent gegangen. In der CDU Brandenburg gibt es eine Debatte über den Umgang mit der AfD. 2 Mitglieder der Mittelstands- und Wirtschaftsunion fordern, dass die Partei ihren Unvereinbarkeitsbeschluss mit der AfD überdenkt. Führende CDU-Politiker im Land lehnen das jedoch klar ab und betonen, dass es auch weiterhin keine Zusammenarbeit mit der AfD geben soll. Über den Antrag wird in der Mittelstands- und Wirtschaftsunion weiterhin beraten. Die französische Rechtspolitikerin Marine Le Pen ist im Berufungsverfahren zu einer 1-jährigen Haftstrafe mit Fußfessel verurteilt worden. Außerdem verliert sie für 15 Monate das Recht, bei Wahlen anzutreten. Damit wird eine Kandidatur bei der Präsidentschaftswahl im kommenden Frühjahr deutlich erschwert. Zusätzlich verhängte das Gericht eine Geldstrafe von 100.000 Euro. Ob Le Pen gegen das Urteil weiter vorgeht, ist noch offen. Die Bundesregierung will die Förderung für klimafreundlichere Heizungen deutlich zurückfahren. Nach einer Vorlage des Finanzministeriums soll unter anderem der Effizienzbonus für Wärmepumpen gestrichen werden.
2: Auch der Wechsel von Fernwärme auf andere Heiztechnologien soll künftig nicht mehr gefördert werden. Bis zum Jahr 2030 will der Bund so mehr als 2 Milliarden Euro einsparen. Gleichzeitig soll die Förderung stärker am Einkommen ausgerichtet werden. Familien sollen zusätzlich einen neuen Kinderzuschlag erhalten. Kritik kommt von den Grünen. Sie werfen der Bundesregierung vor, die Wärmewende zu gefährden. Timo Wiesner, Redaktion.
1: DFB-Sportdirektor Völler soll einem Medienbericht zufolge auch in Zukunft für den Deutschen Fußballbund arbeiten. Bundestrainerkandidat Klopp soll ihm in einem Telefonat gesagt haben, dass er gerne mit ihm zusammenarbeiten möchte. Noch in dieser Woche will die DFB-Spitze in den USA mit Klopp über den Trainerposten sprechen. Völlers Vertrag läuft noch bis zur Europameisterschaft 2028.
3: Und jetzt kompetent und zuverlässig das Wetter hier bei uns in Berlin und Brandenburg. Die Schlager-Radio-Wetter-Reporter melden in Berlin mit am Alex 23 Grad, Eberswalde am Zoo 22, Frankfurt oder am Oderturm 23, Cottbus am Rathaus 24, Potsdam im holländischen Viertel 23 und Brandenburg am Dom auch 23 Grad. Es ist heute eher wechselhaft, gebietsweise leichter Regen. Nachts geht's heute runter auf 13 bis 11. Morgen am Mittwoch, der Schlagerradio-Wettertrend, bleibt's bewölkt, meist trocken, 21 bis 23 Grad.
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3: Aktuell stockenden Verkehr auf der A100 Stadtring Richtung Wedding zwischen Alpuinstraße und Tunnel Britz. Hier 15 Minuten Zeitverlust. A100 Stadtring Richtung Detmolder Straße. Hier auch 10 Minuten dauert es momentan länger. Außerdem stockt es auch noch auf der A10 südlicher Berliner Ring Richtung Dreieck-Spreeau zwischen Rangsdorf und Schönefelder Kreuz. Einen Blitzer, den haben wir auch, steht aktuell in Berlin, in der Hermannstraße in Neukölln. Wenn Sie was gesehen haben, Staus oder auch Blitzer, gerne melden, ist die 08079 89 99. Kommen Sie gut an.
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3: Kurz nach 4, schönen Feierabend, Mary Rose gleich. Leider lieb ich dich immer noch und jetzt ein bisschen Energie von DJ Herzbeat und Joey Heinde. Das ist Herzdonner.

Ich glaube, wir kennen das alle. Es gibt immer so einen Menschen, den man irgendwie tief im Inneren immer noch liebt. Das ist Mary Rose an diesem Dienstagnachmittag hier bei uns in Berlin und Brandenburg. Hier Schlagerradio, hör auf dein Herz.

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0: alles, was gut tut. Das machen Sie an diesem Dienstagnachmittag hoffentlich auch. Hier Schlagerradio, hör auf dein Herz mit Udo Jürgens. 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
2: Was ist los in der Welt der Reichen und Schönen? Hier die Promi-News bei Schlagerradio.
3: Große Sorge um Ralf Siegel. Der Erfolgskomponist liegt nach einer schweren Lungenentzündung im künstlichen Koma. Er hat den deutschen Schlager ja über Jahrzehnte geprägt, unter anderem mit ein bisschen Frieden, mit dem Nicole 1982 den Eurovision Song Contest gewonnen hat. Ja, und seine Familie hat jetzt den aktuellen Gesundheitszustand bestätigt. Der 80-Jährige wird jetzt in der Münchner Klinik behandelt. Hoffnung macht, laut seiner Familie kann Ralf Siegel bereits wieder selbstständig atmen. Trotzdem bitten sie jetzt um Privatsphäre und wir wünschen ihm natürlich eine gute Besserung.
2: Nicole hat am Wochenende ihren letzten Auftritt bei Immer wieder sonntags. Liegt aber nicht an Nicole, sondern an Immer wieder sonntags, weil er die Show aufhört. Die Absetzung dieser Sendung nimmt sie nicht so einfach hin. Sie sagt, sie findet es sehr schade. Das Sparargument der ARD kann sie nicht nachvollziehen. Schließlich wurden ja auch Tickets verkauft, Geld eingenommen. Sie hofft, dass es irgendeine andere Sendung gibt oder ein ähnliches Format in Sachen Schlager auch Zukunft in der ARD hat.
3: Auf jeden Fall. Und was war das denn bitte? Sängerin Iggy Mell ist ja eher für ihre derben Texte bekannt.
2: Noch nie was von der gehört. Ja. Was ist das für eine?
3: Die läuft doch manchmal mit nacktem Hintern durch die Gegend und sowas.
2: Also, sagt mir auch nichts.
3: Auf Bühnen. Aber das ZDF Morgenmagazin hat einfach mal entschieden, sie mit ihrem WM-Song am frühen Morgen auftreten zu lassen. Und das klang dann so.
4: Fest anschnallen. Hier ist Iggy Mell mit Fußballmänner.
2: Okay. Wenn man ein bisschen was versteht, klingt's komisch.
3: Ja, und man muss dazu sagen, dass die Publikumsgesichter alle sehr unbegeistert wirkten und auch etwas geschockt. Und jetzt fragt man sich natürlich, warum diese Aktion?
2: Ja, hätten sie doch Helene Fischer eingeladen und nicht sowas. Ach, Güte. Das ist ZDF halt, ne?

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2: Halb fünf gleich unser Kulthit mit Gigi Anderson.

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6: Ich bin Silke Rech. Nach dem Wasserrohrbruch auf der Frankfurter Allee in Berlin müssen Autofahrer bis zum Ende der Sommerferien mit Verkehrsbehinderungen rechnen. Die Berliner Wasserbetriebe tauschen eine rund 40 Meter lange Trinkwasserleitung aus den 1920er Jahren aus. Die Straße ist stadteinwärts nur einspurig befahrbar. Anwohner sind weiter mit Trinkwasser versorgt. Auch die U-Bahn ist von den Arbeiten nicht betroffen. Der Landkreis Barnim hat eine Haushaltssperre verhängt. Grund ist ein deutlich höheres Defizit als bisher erwartet. Deshalb gilt ab sofort ein Einstellungsstopp. Außerdem werden nicht dringend notwendige Investitionen verschoben. Laut Landrat Kurz sollen Sport, Kultur und Vereine von Kürzungen zunächst verschont bleiben.
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6: In Berlin-Prenzlauer Berg wird nach einem mutmaßlich antisemitischen Vorfall ermittelt. 2 Unbekannte sollen bereits am Samstag Passanten mit judenfeindlichen Parolen beleidigt und eine Zeugin bedroht haben, die den Vorfall filmte. Der Staatsschutz ermittelt unter anderem wegen Volksverhetzung und Beleidigung.
7: Und jetzt kompetent und zuverlässig das Wetter hier bei uns in Berlin und Brandenburg. Gebietsweise bisschen Regen, Temperaturen heute 21 bis 24 Grad.

0: sind mal nein. Das ist der neue Musikmix mit Kerstin Ort. Schönen Dienstagnachmittag. Hier ist Schlagerradio. Hör auf dein Herz. Und Grüße sind hier reingekommen an der 08079 89 99 von der lieben Doreen. Doreen grüßt heute nämlich ihren Vater, den Olaf. Der wird heute 72 Jahre alt. Und alle, die auch heute Geburtstag haben, feiert schön. Und wenn Sie mal jemanden grüßen wollen, per WhatsApp, gerne mal eine Nachricht reinschicken. 08079 89 99. Gleich Thomas Anders und jetzt Bert Bill.
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10: Ich bin Silke Rech. Die Berliner Staatsanwaltschaft hat Anklage gegen 4 frühere Mitarbeiter des Signa-Konzerns erhoben. Einem Mann wird Untreue in 4 Fällen vorgeworfen, 3 weiteren Beschuldigten Beihilfe. Nach Angaben der Ermittler sollen ohne Wissen von Geldgebern mehr als 8 Millionen Euro innerhalb der Signa-Gruppe verschoben worden sein. Der Immobilien- und Handelskonzern des österreichischen Unternehmers René Benko war Ende 2023 insolvent gegangen. In der CDU Brandenburg gibt es eine Debatte über den Umgang mit der AfD. 2 Mitglieder der Mittelstands- und Wirtschaftsunion fordern, dass die Partei ihren Unvereinbarkeitsbeschluss mit der AfD überdenkt. Führende CDU-Politiker im Land lehnen das jedoch klar ab und betonen, dass es auch weiterhin keine Zusammenarbeit mit der AfD geben soll. Über den Antrag wird in der Mittelstands- und Wirtschaftsunion weiterhin beraten. Die französische Rechtspolitikerin Marine Le Pen ist im Berufungsverfahren zu einer 1-jährigen Haftstrafe mit Fußfessel verurteilt worden. Außerdem verliert sie für 15 Monate das Recht, bei Wahlen anzutreten. Damit wird eine Kandidatur bei der Präsidentschaftswahl im kommenden Frühjahr deutlich erschwert. Zusätzlich verhängte das Gericht eine Geldstrafe von 100.000 Euro. Ob Le Pen gegen das Urteil weiter vorgeht, ist noch offen. Die Bundesregierung will die Förderung für klimafreundlichere Heizungen deutlich zurückfahren. Nach einer Vorlage des Finanzministeriums soll unter anderem der Effizienzbonus für Wärmepumpen gestrichen werden.
11: Auch der Wechsel von Fernwärme auf andere Heiztechnologien soll künftig nicht mehr gefördert werden. Bis zum Jahr 2030 will der Bund so mehr als 2 Milliarden Euro einsparen. Gleichzeitig soll die Förderung stärker am Einkommen ausgerichtet werden. Familien sollen zusätzlich einen neuen Kinderzuschlag erhalten. Kritik kommt von den Grünen. Sie werfen der Bundesregierung vor, die Wärmewende zu gefährden. Timo Wiesner, Redaktion.
10: DFB-Sportdirektor Völler soll einem Medienbericht zufolge auch in Zukunft für den Deutschen Fußballbund arbeiten. Bundestrainerkandidat Klopp soll ihm in einem Telefonat gesagt haben, dass er gerne mit ihm zusammenarbeiten möchte. Noch in dieser Woche will die DFB-Spitze in den USA mit Klopp über den Trainerposten sprechen. Völlers Vertrag läuft noch bis zur Europameisterschaft 2028.
12: Und jetzt kompetent und zuverlässig das Wetter hier bei uns in Berlin und Brandenburg. Die Schlager-Radio-Wetter-Reporter melden in Berlin mit am Alex 23 Grad, Eberswalde am Zoo 22, Frankfurt oder am Oderturm 23, Cottbus am Rathaus 24, Potsdam im holländischen Viertel 23 und Brandenburg am Dom auch 23 Grad. Es ist heute eher wechselhaft, gebietsweise leichter Regen. Nachts geht's heute runter auf 13 bis 11. Morgen am Mittwoch, der Schlager-Radio-Wetter-Trend, bleibt's bewölkt, meist trocken, 21 bis 23 Grad.
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12: Vorsicht auf der neuen Berlin Richtung Leipzig zwischen Beelitz und Brück. Hier ein Unfall, 20 Minuten aktuell Zeitverlust. Außerdem stockt es auch noch auf der A100 Stadtring Berlin in Richtung Wedding. Hier im Tunnel Britz 10 Minuten momentan Zeitverlust. Außerdem Charlottenburg Nord, Tegeler Weg hier zwischen Kaminerstraße und A100. 10 Minuten dauert es momentan länger. Wir haben noch einen Blitzer, der steht aktuell in Berlin, Zwickauer Damm hier in Neukölln. Wenn Sie was gesehen haben, Staus oder auch Blitzer, gerne melden 08079 89 99. Kommen Sie gut an.
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12: Auf dem Weg nach Hause oder schon das Essen für heute Abend vorbereiten. Wir verbringen gemeinsam Ihren Feierabend jetzt mit Marianne Rosenberg.

0: Sommer mit Klee. Hier ist Schlagerradio, hör auf dein Herz. Ich hoffe, Sie kommen gut durch, vielleicht gerade unterwegs im Stau oder schon zu Hause oder Sie bereiten schon das Abendbrot so langsam vor. Traurig, habe ich gerade gelesen, ich hätte damit gar nicht gerechnet, weil die waren so das Traumpaar für mich. Steffi Brunks vom RTL, kennen wir sie, Moderatorin, und Chris Wackert vom Sat.1 Frühstücksfernsehen. 7 Jahre waren sie zusammen, jetzt soll er schon ausgezogen sein, das hat jetzt die Bild-Zeitung berichtet. Und die beiden, die haben ja auch Love is Blind auf Netflix moderiert. Das ist ja auch so eine Dating-Show. Und die wurden immer beide als das Paar hingestellt, das so richtig das Vorzeigepaar war. Und alles war immer tutti und alles war immer schön. Aber da sieht man immer mal wieder, oberflächlich ist immer alles schön und hinter verschlossene Tür, da ist es dann halt auch immer mal anders. Und Steffi Brunks hat in einem Podcast mit Chris auch selber mal erzählt, zum Ex würde sie nie zurückgehen.
1: Zurück zum Ex als solches gab es bei mir nie. Aber Sex mit dem Ex, ja, hatte ich. So.
2: Punkt.
1: Punkt.
0: Aufgewärmter Kaffee schmeckt nicht. Ich sag's immer wieder.

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13: Ich bin Silke Rech. Nach dem Wasserrohrbruch auf der Frankfurter Allee in Berlin müssen Autofahrer bis zum Ende der Sommerferien mit Verkehrsbehinderungen rechnen. Die Berliner Wasserbetriebe tauschen eine rund 40 Meter lange Trinkwasserleitung aus den 1920er Jahren aus. Die Straße ist stadteinwärts nur einspurig befahrbar. Anwohner sind weiter mit Trinkwasser versorgt. Auch die U-Bahn ist von den Arbeiten nicht betroffen. Der Landkreis Barnim hat eine Haushaltssperre verhängt. Grund ist ein deutlich höheres Defizit als bisher erwartet. Deshalb gilt ab sofort ein Einstellungsstopp. Außerdem werden nicht dringend notwendige Investitionen verschoben. Laut Landrat Kurz sollen Sport, Kultur und Vereine von Kürzungen zunächst verschont bleiben.
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13: In Berlin-Prenzlauer Berg wird nach einem mutmaßlich antisemitischen Vorfall ermittelt. Zwei Unbekannte sollen bereits am Samstag Passanten mit judenfeindlichen Parolen beleidigt und eine Zeugin bedroht haben, die den Vorfall filmte. Der Staatsschutz ermittelt unter anderem wegen Volksverhetzung und Beleidigung.
14: Und jetzt kompetent und zuverlässig das Wetter hier bei uns in Berlin und Brandenburg. Gebietsweise bisschen Regen, Temperaturen heute 21 bis 24 Grad.
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Gute Nachrichten bei uns in Berlin und Brandenburg, vor allem für die Lausitz. Durch Änderungen an den Plänen der Bundes steigen jetzt nämlich die Chancen auf ein neues Gaskraftwerk in der Region. Das könnte zum Beispiel langfristig Arbeitsplätze sichern und die Energieversorgung stärken. Positive Nachrichten.

0: Jürgen Drews, guten Abend. Hier ist Schlagerradio, hör auf dein Herz. Und Jürgens Tochter Jolina Drews war heute Morgen bei Inka und Norman aus dem Schlagerradio Morgen zu Gast. Und die beiden haben natürlich gleich Jolina geschnappt und mit ihr das ABC Morgenquiz gespielt.
1: Das ABC Morgenquiz. Jeden Morgen 1.000 Euro gewinnen.
0: 10 Fragen musste sie richtig beantworten und das in 30 Sekunden.
2: Deutschland.
3: Münze, Währung.
2: D-Mark.
1: Junge Name.
2: Danilo.
3: Material.
4: Ja, das ist schwer, ein Material.
3: Wirklich schwer.
4: Draht
3: zum Beispiel.
4: Steht hier auf unserem Spickzettel, aber es ist kein Material. Es ist,
3: wir machen da euer
2: Material. Wäre für mich
4: manchmal
2: so,
4: denken sich hier Leute was.
3: Sowas wie Marmor, ne? Aber das ist ja dann.
0: Sehr sympathisch, Jolina. Und Sie können auch das ABC Morgenquiz spielen, morgen wieder um 7.40 Uhr. Jetzt noch anmelden per WhatsApp 08079 89 99 mit dem Stichwort ABC.

0: vor 18 Uhr. Ihnen einen schönen guten Appetit. Vielleicht sind Sie schon dabei, Abendbrot vorzubereiten oder noch schon mittendrin. Hier Schlagerradio, hör auf dein Herz. Wir starten gleich rein nach 18 Uhr mit Peter Maffay und Johannes Oerding. Und Neonlicht hören wir auch gleich nach 6.
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1: Ich bin Silke Reich. Berlins regierender Bürgermeister Wegner steht wegen seiner Aussagen zum Stromausfall Anfang Januar erneut in der Kritik. Laut Senatskanzlei führte er morgen des Blackouts entgegen früheren Aussagen keine dienstlichen Telefonate, sondern kommunizierte zunächst nur per Textnachrichten. Die Senatskanzlei spricht von einem Fehler in der Kommunikation. Die neuen Angaben wurden nach einer Entscheidung des Verwaltungsgerichts veröffentlicht. Die Volksinitiative des Brandenburger Landeselternrats für mehr Verlässlichkeit im Schulunterricht hat nicht genügend Unterschriften gesammelt. Statt der erforderlichen 20.000 kamen nur rund 10.000 zusammen. Die Initiatoren sehen die Aktion dennoch als Erfolg, weil das Thema Lehrkräftemangel stärker in den Fokus gerückt sei. Nach Angaben des Bildungsministeriums fielen im vergangenen Schuljahr rund 322.000 Unterrichtsstunden ersatzlos aus. Union und SPD wollen ihr Sparpaket für die gesetzlichen Krankenkassen noch in dieser Woche verabschieden. Damit sollen die Beiträge möglichst stabil bleiben und starke Erhöhungen verhindert werden.
2: Geplant sind unter anderem mehr Geld für Krankenhäuser und eine höhere Beteiligung des Bundes an den Krankenkosten von Bürgergeldempfängern. Aus mehreren Bundesländern gibt es aber weiter Kritik. Sie fordern mehr Zeit für Beratungen und sehen bei der Finanzierung noch Nachbesserungsbedarf. Noah Ulrich, Redaktion.
1: Ein Berufungsgericht in Frankreich hat die Verurteilung der Rechtspolitikerin Marine Le Pen bestätigt, die Strafe aber reduziert. Damit könnte sie rechtlich bei der Präsidentschaftswahl im kommenden Jahr kandidieren. Le Pen muss jedoch ein Jahr lang eine elektronische Fußfessel tragen. Sie hatte bereits angekündigt, unter diesen Bedingungen nicht kandidieren zu wollen. US-Präsident Trump hat vor dem NATO-Gipfel in Ankara seine Kritik an den europäischen Verbündeten verschärft. Bei einem Treffen mit dem türkischen Präsidenten Erdogan warf er unter anderem Deutschland, Frankreich, Großbritannien und Italien vor, die USA im Krieg gegen den Iran im Stich gelassen zu haben. Trump schloss zudem einen weiteren Abzug amerikanischer Soldaten aus Europa nicht aus. Am Rande des Gipfels stellte die NATO neue milliardenschwere Rüstungsprojekte vor.
3: Und jetzt kompetent und zuverlässig das Wetter hier bei uns in Berlin und Brandenburg. Die Schlager-Radio-Wetter-Reporter melden in Berlin mit Alex 23 Grad, Eberswalde am Zoo 22, Frankfurt oder am Oderturm 23, Cottbus am Rathaus 24, Potsdam im holländischen Viertel 23 und Brandenburg am Dom auch 23 Grad. Es ist heute eher wechselhaft, gebietsweise leichter Regen. Nachts geht's heute runter auf 13 bis 11. Morgen am Mittwoch, der Schlagerradio-Wettertrend, bleibt's bewölkt, meist trocken, 21 bis 23 Grad.
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3: Vorsicht auf der A9 Berlin Richtung Leipzig zwischen Beelitz und Brück. Hier ein Unfall, 20 Minuten aktuell Zeitverlust. Außerdem stockt es auch noch auf der A100 Stadtring Berlin in Richtung Wedding. Hier im Tunnel Britz 10 Minuten momentan Zeitverlust. Außerdem Charlottenburg Nord, Tegeler Weg hier zwischen Kaminerstraße und A100. 10 Minuten dauert es momentan länger. Wir haben noch einen Blitzer, der steht aktuell in Berlin, Zwickauer Damm hier in Neukölln. Wenn Sie was gesehen haben, Staus oder auch Blitzer, gerne melden 08079 89 99. Kommen Sie gut an.
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3: Guten Abend, Peter Maffay gleich dabei, zusammen mit Johannes Oerding. Ein Leben lang ist nicht lang. Und jetzt Neonlicht.

Ein Leben lang ist nicht lang und damit hat er recht, der Peter Maffay und Johannes Oerding. Hier ist Schlagerradio, hör auf dein Herz. Schönen Abend hier bei uns in Berlin und Brandenburg und denken Sie immer dran. Wir sind alle Gäste auf diesem Planeten und müssen das Leben so gut es geht genießen.

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0: Bernhard Brink und Sonja Liebing, du hast mich einmal zu oft angesehen. Guten Abend, hier ist Schlagerradio, hör auf dein Herz. Ich hoffe, Sie haben einen schönen Dienstag gehabt und haben ihn immer noch und genießen ihn vor allem. Wir machen jetzt mal eine kleine Zeitreise ins Jahr 1973.
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2: Dieter Thomas Heck, jetzt mit Erinnerungen an Bernd Klüver von der CD Hautnah, die Geschichten meiner Stars.
3: Er ist und bleibt wohl auf immer und ewig der sprichwörtliche Junge mit der Mundharmonika. Bernd Klüver, einer der interessantesten und vielseitigsten Schlagerstars der 70er und 80er Jahre. Bernd Klüver, der 37 Mal in der Berliner ZDF-Hitparade zu Gast war, wurde am 10. April 48 in Hildesheim geboren. Er machte sein Abitur, leistete seinen Wehrdienst ab und begann dann, 5 Semester lang Jura zu studieren. Während dieses Studiums bekam Bernd im Herbst 71 die Chance, auf der Berliner Funkausstellung im Rahmen der TV-Show Talentschuppen für den Südwestfunk Baden-Baden aufzutreten und dort ein paar seiner Lieder vorzutragen. Publikum und Fachleute waren sich sogleich einig. Der Junge hat es drauf. In Zusammenarbeit mit dem bekannten Produzenten und Schlager-Tausendsasser Peter Orloff, der nicht selten mit dem Interpreten persönlich sehr viele Hits für Bernd Klüver schrieb, gelang dem Hildesheimer Romantiker ein Erfolg nach dem anderen.

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4: Ich bin Silke Rech. In Berlin-Hellersdorf hat die Polizei eine größere Cannabis-Plantage entdeckt. Nach einem Hinweis aus der Nachbarschaft fanden die Beamten mehrere Gewächshäuser voller Cannabispflanzen. Gegen den Grundstücksbesitzer wird nun ermittelt. Laut Polizei war auf dem Grundstück bereits früher eine Cannabisplantage entdeckt worden. Bei einem schweren Verkehrsunfall im Landkreis Barnim ist ein 20 Jahre alter Autofahrer ums Leben gekommen. Nach Polizeiangaben kam sein Wagen zwischen Golze und Korinen aus bislang ungeklärter Ursache von der Straße ab und prallte gegen einen Baum. Der Mann starb noch an der Unfallstelle. Die Polizei ermittelt zur Unfallursache. Mit dem Beginn der Sommerferien in Berlin rät die Polizei dazu, Wohnungen vor der Urlaubsreise gut zu sichern. Fenster und Türen sollten geschlossen und Wertsachen dokumentiert werden. Außerdem wird empfohlen, Urlaubsfotos nicht direkt in sozialen Netzwerken zu veröffentlichen. Im vergangenen Jahr wurden in Berlin mehr als 10.600 Wohnungseinbrüche registriert. Potsdam führt ab dem 1. Oktober als erste Stadt in Brandenburg eine Steuer auf Einwegverpackungen ein. Für Kaffeebecher, Pommesschalen oder Pizzakartons werden dann 50 Cent zusätzlich fällig. Die Stadt will damit Müll reduzieren und zusätzliche Einnahmen erzielen. Die CDU im Landtag will die Steuer mit einer Landesregelung verhindern. Die SPD hält das derzeit für verfrüht.
5: Und jetzt kompetent und zuverlässig das Wetter hier bei uns in Berlin und Brandenburg. Gebietsweise bisschen Regen, Temperaturen heute 21 bis 24 Grad.
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5: Er staut sich auf der A10 nördlicher Berliner Ring Richtung Dreieck Barnim zwischen Mühlenbeck und Dreieck Pankow. Hier liegen Gegenstände auf der Fahrbahn. Außerdem immer wieder stockenden Verkehr auf der A100 Stadtring Richtung Wedding. Hier hinter der Alt-Buin-Straße ist eine Baustelle, deswegen aktuell 10 Minuten Zeitverlust. In Charlottenburg zwischen Kaminer Straße und A100 auch hier aktuell 10 Minuten dauert es länger. Und Reinickendorf und Wedding hier zwischen Emmentaler Straße und Reinickendorfer Straße Stau 20 Minuten länger. Wenn Sie was gesehen haben, Stausblitzer, gerne melden. Das ist die 08079 89 99. Kommen Sie gut an.
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Den Mond mit der Hand berührt. Ihnen einen schönen Abend. Hier ist Schlagerradio. Hör auf dein Herz. 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

0: Kurz vor sieben. Ich hoffe, Sie haben einen schönen Abend. Genießen ihn ein bisschen zusammen. Hier ist Schlagerradio. Hör auf dein Herz. Gleich nach 19 Uhr starten wir rein mit Nick P.
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2: Ich bin Silke Reich. Berlins regierender Bürgermeister Wegner steht wegen seiner Aussagen zum Stromausfall Anfang Januar erneut in der Kritik. Laut Senatskanzlei führte er morgen des Blackouts entgegen früheren Aussagen keine dienstlichen Telefonate, sondern kommunizierte zunächst nur per Textnachrichten. Die Senatskanzlei spricht von einem Fehler in der Kommunikation. Die neuen Angaben wurden nach einer Entscheidung des Verwaltungsgerichts veröffentlicht. Die Volksinitiative des Brandenburger Landeselternrats für mehr Verlässlichkeit im Schulunterricht hat nicht genügend Unterschriften gesammelt. Statt der erforderlichen 20.000 kamen nur rund 10.000 zusammen. Die Initiatoren sehen die Aktion dennoch als Erfolg, weil das Thema Lehrkräftemangel stärker in den Fokus gerückt sei. Nach Angaben des Bildungsministeriums fielen im vergangenen Schuljahr rund 322.000 Unterrichtsstunden ersatzlos aus. Union und SPD wollen ihr Sparpaket für die gesetzlichen Krankenkassen noch in dieser Woche verabschieden. Damit sollen die Beiträge möglichst stabil bleiben und starke Erhöhungen verhindert werden.
3: Geplant sind unter anderem mehr Geld für Krankenhäuser und eine höhere Beteiligung des Bundes an den Krankenkosten von Bürgergeldempfängern. Aus mehreren Bundesländern gibt es aber weiter Kritik. Sie fordern mehr Zeit für Beratungen und sehen bei der Finanzierung noch Nachbesserungsbedarf. Noah Ulrich, Redaktion.
2: Ein Berufungsgericht in Frankreich hat die Verurteilung der Rechtspolitikerin Marine Le Pen bestätigt, die Strafe aber reduziert. Damit könnte sie rechtlich bei der Präsidentschaftswahl im kommenden Jahr kandidieren. Le Pen muss jedoch ein Jahr lang eine elektronische Fußfessel tragen. Sie hatte bereits angekündigt, unter diesen Bedingungen nicht kandidieren zu wollen. US-Präsident Trump hat vor dem NATO-Gipfel in Ankara seine Kritik an den europäischen Verbündeten verschärft. Bei einem Treffen mit dem türkischen Präsidenten Erdogan warf er unter anderem Deutschland, Frankreich, Großbritannien und Italien vor, die USA im Krieg gegen den Iran im Stich gelassen zu haben. Trump schloss zudem einen weiteren Abzug amerikanischer Soldaten aus Europa nicht aus. Am Rande des Gipfels stellte die NATO neue milliardenschwere Rüstungsprojekte vor.
0: Und jetzt kompetent und zuverlässig das Wetter hier bei uns in Berlin und Brandenburg. Die Schlager-Radio-Wetter-Reporter melden in Berlin mit am Alex 23 Grad, Eberswalde am Zoo 22, Frankfurt oder am Oderturm 23, Cottbus am Rathaus 24, Potsdam im holländischen Viertel 23 und Brandenburg am Dom auch 23 Grad. Es ist heute eher wechselhaft, gebietsweise leichter Regen. Nachts geht's heute runter auf 13 bis 11. Morgen am Mittwoch, der Schlagerradio-Wettertrend, bleibt's bewölkt, meist trocken, 21 bis 23 Grad.
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0: Er staut sich auf der A10 nördlicher Berliner Ring Richtung Dreieck-Barnim zwischen Mühlenbeck und Dreieck-Pankow. Hier liegen Gegenstände auf der Fahrbahn. Außerdem immer wieder stockenden Verkehr auf der A100 Stadtring Richtung Wedding. Hier hinter der Alt-Buin-Straße ist eine Baustelle, deswegen aktuell 10 Minuten Zeitverlust. In Charlottenburg zwischen Kaminerstraße und A100 auch hier aktuell 10 Minuten dauert es länger. Und Reinickendorf und Wedding hier zwischen Emmentaler Straße und Reinickendorfer Straße Stau 20 Minuten länger. Wenn Sie was gesehen haben, Stausblitzer, gerne melden. Das ist die 08079 89 99. Kommen Sie gut an.
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0: Warum trennen sich Paare oft nach 7 Jahren? Gibt es wirklich das verflixte 7. Jahr? Wir wollen es klären in einer Viertelstunde. Vorher Nick P.

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Feuerwerk. Ich mag den Song sehr von Vincent Weiss. Schönen Abend, hier ist Schlagerradio. Hör auf dein Herz. Wir haben es gerade schon besprochen. Gibt es das verflixte siebte Jahr? Denn Beziehungen enden tatsächlich immer nach 7 Jahren sehr oft. Das sagen auch Beziehungsexperten. Und die Studien zeigen auch, dass viele Paare nach einigen gemeinsamen Jahren einfach ja diese Bewährungsprobe erleben. Ne? Verliebtheit im Alltag gewichen, Routinen schleichen sich ein, ungelöste Konflikte werden dann auch immer mehr sichtbarer. Aktuell ja auch bestes Beispiel, TV-Paar, ne? Steffi Brunks und Chris Wackert. Wir kennen ihn vom Sat.1 Frühstücksfernsehen, sie von RTL. Und die waren ja wirklich so das Vorzeigepaar. Die waren irgendwie immer glücklich und jeder dachte so irgendwie, ey, die bleiben für immer zusammen. Und haben auch beide zusammen Netflix moderiert, Love is Blind. Und jetzt das verflixte siebte Jahr haben sie sich getrennt und er soll wohl auch schon ausgezogen sein. Haben sie vielleicht auch schon so eine Phase in ihrer Beziehung erlebt? Und was hat ihnen geholfen? WhatsApps rein 08079 89 99.

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1: Ich bin Silke Rech. In Berlin-Hellersdorf hat die Polizei eine größere Cannabis-Plantage entdeckt. Nach einem Hinweis aus der Nachbarschaft fanden die Beamten mehrere Gewächshäuser voller Cannabispflanzen. Gegen den Grundstücksbesitzer wird nun ermittelt. Laut Polizei war auf dem Grundstück bereits früher eine Cannabisplantage entdeckt worden. Bei einem schweren Verkehrsunfall im Landkreis Barnim ist ein 20 Jahre alter Autofahrer ums Leben gekommen. Nach Polizeiangaben kam sein Wagen zwischen Golze und Korin aus bislang ungeklärter Ursache von der Straße ab und prallte gegen einen Baum. Der Mann starb noch an der Unfallstelle. Die Polizei ermittelt zur Unfallursache. Mit dem Beginn der Sommerferien in Berlin rät die Polizei dazu, Wohnungen vor der Urlaubsreise gut zu sichern. Fenster und Türen sollten geschlossen und Wertsachen dokumentiert werden. Außerdem wird empfohlen, Urlaubsfotos nicht direkt in sozialen Netzwerken zu veröffentlichen. Im vergangenen Jahr wurden in Berlin mehr als 10.600 Wohnungseinbrüche registriert. Potsdam führt ab dem 1. Oktober als erste Stadt in Brandenburg eine Steuer auf Einwegverpackungen ein. Für Kaffeebecher, Pommesschalen oder Pizzakartons werden dann 50 Cent zusätzlich fällig. Die Stadt will damit Müll reduzieren und zusätzliche Einnahmen erzielen. Die CDU im Landtag will die Steuer mit einer Landesregelung verhindern. Die SPD hält das derzeit für verfrüht.
2: Und jetzt kompetent und zuverlässig das Wetter hier bei uns in Berlin und Brandenburg. Gebietsweise bisschen Regen, Temperaturen heute 21 bis 24 Grad. Und jetzt der Schlager-Radio-Verkehrsservice an diesem Dienstagabend. Aktuell relativ entspannt auf den Straßen. Wenn Sie aber was gesehen haben, Staus oder auch Blitzer, gerne durchklingeln oder mir eine WhatsApp ins Studio schicken, ist die 08079 89 99. Kommen Sie gut an.
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0: Dienstagabend, es ist der 7. Juli. Hier ist Schlagerradio. Hör auf dein Herz. Das war Sarah Zucker. Gleich nach 20 Uhr hören Sie wieder die Top 50 mit meinem lieben Kollegen Frank Schlager. Wer ist dicht dran an der Nummer 1? Das wollen wir gleich hier erfahren ab 20 Uhr. Vorher sind noch Grüße reingekommen an der 08079 89 99. Die Bärbel hat sich gemeldet und grüßt den Bernd heute. Das ist ihr Mann und sie sind jetzt 20 Jahre verheiratet. Oh, so viel Liebe und Glück liegt in der Luft.
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1: Ich bin Silke Rech. Rudi Völler bleibt Sportdirektor des Deutschen Fußballbundes. Der 66-Jährige will seinen Vertrag bis zur EM 2028 erfüllen.
2: Damit will er den Neuaufbau der Nationalmannschaft nach dem enttäuschenden WM-Aus weiter begleiten. Völler setzt auf eine enge Zusammenarbeit mit dem designierten Bundestrainer Jürgen Klopp. Nach eigenen Angaben fiel die Entscheidung nach einem längeren Telefonat mit Klopp sowie Gesprächen mit der DFB-Spitze. Völler sagte, das Gesamtpaket habe ihn überzeugt, weiterzumachen. Timo Wiesner, Redaktion.
1: Das Europäische Parlament hat ein Prüfverfahren gegen die Parteienfamilie Europa der souveränen Nationen eingeleitet, der auch die AfD angehört. Eine EU-Behörde soll nun untersuchen, ob die Partei gegen die Grundwerte der Europäischen Union verstößt. Im Raum steht auch der Entzug von Fördergeldern in Höhe von bis zu 2 Millionen Euro pro Jahr. Hintergrund sind Zweifel am Umgang der Partei mit dem Schutz von Minderheiten. Der Waffenhersteller Heckler & Koch hat eine Strafzahlung von 3,7 Millionen Euro an die deutsche Staatskasse überwiesen. Hintergrund sind illegale Waffenlieferungen nach Mexiko zwischen 2006 und 2009. Das Unternehmen war bereits 2019 verurteilt worden, weil tausende Sturmgewehre in Regionen geliefert wurden, für die es keine Ausfuhrgenehmigung gab. Die Zahlung erfolgte erst jetzt nach Abschluss juristischer Prüfungen. Die IG Metall ruft für Donnerstag zu Protesten gegen den Sparkurs bei Volkswagen auf. Die Gewerkschaft kritisiert, dass die Beschäftigten die Folgen früherer Fehlentscheidungen ausbaden müssten. Hintergrund sind Medienberichte über einen möglichen Abbau von bis zu 100.000 Arbeitsplätzen und mögliche Werksschließungen. Volkswagen will seine Pläne am Donnerstag dem Aufsichtsrat vorstellen. Im Fall eines ehemaligen Fußball-Jugendtrainers aus München sind weitere mutmaßliche Missbrauchsfälle bekannt geworden. Laut Polizei gibt es inzwischen mindestens 5 minderjährige Opfer. Der 43-Jährige soll Jungen über viele Jahre hinweg bei Fußballcamps und Übernachtungen sexuell missbraucht haben. Die Ermittler gehen davon aus, dass es weitere Opfer geben könnte und bitten Betroffene, sich bei der Polizei zu melden. Jetzt kompetent und zuverlässig das Wetter bei uns in Berlin-Brandenburg. In den kommenden Stunden stark bewölkt und gebietsweise Regen. Örtlich Schauer. Minimum 13 bis 11 Grad. Der Schlagerradio-Wettertrend. Am Mittwoch wechselnd bewölkt und meist trocken. Vereinzelt Regen möglich. Höchstwerte 22 bis 24 Grad. 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
3: Hallo und herzlich willkommen zu Deutschlands längster Schlager-Hitparade. Jeden Samstagnachmittag, Wiederholung am Sonntagmorgen und Dienstagabend. Ja, mit Abstimmen geht auf schlagerradio.de. Neue Liste immer online nach der Erstausstrahlung am Samstag 18 Uhr. Letztes Mal Platz Nummer 1, Helene Fischer.
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3: Ja, mal sehen, ob sie es wieder ganz nach oben geschafft hat. Aber erstmal geht's los hier mit Platz Nummer 50 und da haben wir Tanja Lasch unterm Dach.

0: Mari Reim in den Schlagerradio Top 50, Platz 48 mit Vitamin Du. Unser erstes Extra, wir schauen ja zwischendurch immer mal zurück, wer hatte so Geburtstag, wer stand weit oben, zum Beispiel in der ZDF-Hit-Parade. Ja, und vor genau 44 Jahren auf Platz 2 in der ZDF-Hit-Parade immerhin, Hannes Schöner. Nun sag schon Adieu, hat aber nichts mit unserem Fußball-Bundestrainer zu tun.
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2: Hannes Schöner singt seinen größten Hit bei Dieter Thomas Heck, kurz nachdem er beim Grand Prix Vorentscheid mitgemacht hat.
3: Bei der Vorentscheidung, bei der nationalen Vorentscheidung zum Grand Prix landete er auf dem dritten Platz. Bei uns zum ersten Mal in der Hitparade, also ein neuer Name. Hannes Schöner, nun sag schon Adieu mit der Endziffer 4.
2: Ja, und in der nächsten Ausgabe der ZDF-Parade landet er auf Platz 2. Das war 1982 und 8 Jahre später stieg Hannes Schöner als Bassist und Sänger bei der Kölner Stimmungsband Höhne ein.

0: Claudia Jung in den Schlagerradio Top 50, Platz 47. Die Liebe meines Lebens hat sie geschrieben für ihren verstorbenen Ehemann und Produzenten Hans Singer. Wir haben insgesamt 6 Neuzugänge in dieser Woche und erster auf Platz 46, Julian Reim, Aloe Vera.
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Julian Reim, neu in den Schlagerradio Top 50 auf Platz 46. Und unser nächstes Extra, eine Nummer 1 von vor genau 37 Jahren. Nilo D'Angelo mit Flieger.

0: Hier ist Schlagerradio, hör auf dein Herz mit ihren Top 50. Hans-Rolf Kunze, Platz 43, dann fängt die Liebe an. Ja, und sie hört auf als Sängerin Michelle noch einmal in einer ganz großen Show bei Florian Silbereisen. Da hat sie im Ersten auch nochmal erklärt, wie sie auf die guten und auf die weniger guten Zeiten zurückblickt.
1: Ich glaube, wichtig ist, dass man einfach weiß, dass alles zusammengehört. Ohne schlechte Momente hat man keine guten Momente und andersrum genauso. Und jedes Leben hat Höhen und Tiefen und ich glaube, es wäre langweilig, wenn ein Leben immer nur geradeaus ging oder eben keine Höhen und keine Tiefen hätte. Und deswegen, wir haben sie immer gemeinsam gemeistert und deswegen war es auf jeden Fall umso leichter dafür.
0: Hier ist Michelle, Platz 42, richtig oder falsch?

Matthias Reim in den Schlagerradio Top 50, Platz 41. Willkommen in meiner Zukunft. Der nächste Neuzugang auf Platz 40 von unserem Schlagerradio-Star Kavi.

Neu in den Schlagerei der Top 50, Platz 40, Kavila mit Sommerregen. Einer der vielen großen Hits von Chris Rea ist der hier. Ja, und mit deutschen Text gab's dann diesen schönen Song von Roland Kaiser. Hier ist Wind auf der Haut und Lisa vor genau 35 Jahren. Unser Extra.

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1: Anna-Maria Zivkov in den Schlagerradio Top 50, Platz 39. Herz an, Welt aus. Und der nächste Neuzugang auf Platz 38, Pia Sophie mit Ria.

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3: Ich bin Silke Rech. Rudi Völler bleibt Sportdirektor des Deutschen Fußballbundes. Der 66-Jährige will seinen Vertrag bis zur EM 2028 erfüllen.
4: Damit will er den Neuaufbau der Nationalmannschaft nach dem enttäuschenden WM-Aus weiter begleiten. Völler setzt auf eine enge Zusammenarbeit mit dem designierten Bundestrainer Jürgen Klopp. Nach eigenen Angaben fiel die Entscheidung nach einem längeren Telefonat mit Klopp sowie Gesprächen mit der DFB-Spitze. Völler sagte, das Gesamtpaket habe ihn überzeugt, weiterzumachen. Timo Wiesner, Redaktion.
3: Das Europäische Parlament hat ein Prüfverfahren gegen die Parteienfamilie Europa der souveränen Nationen eingeleitet, der auch die AfD angehört. Eine EU-Behörde soll nun untersuchen, ob die Partei gegen die Grundwerte der Europäischen Union verstößt. Im Raum steht auch der Entzug von Fördergeldern in Höhe von bis zu 2 Millionen Euro pro Jahr. Hintergrund sind Zweifel am Umgang der Partei mit dem Schutz von Minderheiten. Der Waffenhersteller Heckler & Koch hat eine Strafzahlung von 3,7 Millionen Euro an die deutsche Staatskasse überwiesen. Hintergrund sind illegale Waffenlieferungen nach Mexiko zwischen 2006 und 2009. Das Unternehmen war bereits 2019 verurteilt worden, weil tausende Sturmgewehre in Regionen geliefert wurden, für die es keine Ausfuhrgenehmigung gab. Die Zahlung erfolgte erst jetzt nach Abschluss juristischer Prüfungen. Die IG Metall ruft für Donnerstag zu Protesten gegen den Sparkurs bei Volkswagen auf. Die Gewerkschaft kritisiert, dass die Beschäftigten die Folgen früherer Fehlentscheidungen ausbaden müssten. Hintergrund sind Medienberichte über einen möglichen Abbau von bis zu 100.000 Arbeitsplätzen und mögliche Werksschließungen. Volkswagen will seine Pläne am Donnerstag dem Aufsichtsrat vorstellen. Im Fall eines ehemaligen Fußball-Jugendtrainers aus München sind weitere mutmaßliche Missbrauchsfälle bekannt geworden. Laut Polizei gibt es inzwischen mindestens 5 minderjährige Opfer. Der 43-Jährige soll Jungen über viele Jahre hinweg bei Fußballcamps und Übernachtungen sexuell missbraucht haben. Die Ermittler gehen davon aus, dass es weitere Opfer geben könnte und bitten Betroffene, sich bei der Polizei zu melden. Jetzt kompetent und zuverlässig das Wetter bei uns in Berlin-Brandenburg. In den kommenden Stunden stark bewölkt und gebietsweise Regen. Örtlich Schauer. Minimum 13 bis 11 Grad. Der Schlagerradio-Wettertrend. Am Mittwoch wechselnd bewölkt und meist trocken. Vereinzelt Regen möglich. Höchstwerte 22 bis 24 Grad.
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5: Hallo und willkommen zurück zur zweiten Stunde von Deutschlands längster Schlagerparade. Jeden Samstag Nachmittag, Sonntagmorgen und Dienstagabend. Letztes Mal Platz 1, Helene Fischer.
6: Heute Nacht können wir unsterblich sein.
5: Ja, stimmen Sie gerne mit ab auf schlagerradio.de. Neuliste immer online nach der Erstausstrahlung am Samstag 18 Uhr. Wir sind bei Platz 37, Christian Leis und Weil wir Träumer sind.

Howard Carpendale, Innenschlager Radio Top 50 auf Platz 36. Hi, die Zeitlos-Version. Und eine ganz neue Version gibt's auch von Sommer in der Stadt von Wolfgang Petri. Anlass ist das 50. Bühnenjubiläum von Wolle. Hier ist er neu auf Platz 35. So.

0: Hier ist Schlagerradio. Hör auf dein Herz mit ihren Top 50. Neu auf Platz 35. Wolfgang Petri, Sommer in der Stadt, die Jubiläumsversion. Ja, zum 50. Also 50 Jahre Wolfgang Petri. Da gibt's dann auch demnächst ein Best-of-Album. Gitte Henning wurde am 29. Juni Runde 80. Da habe ich zwei Songs rausgesucht. Und ja, was soll man denn mal spielen? Hat sie eigentlich ein Lieblingslied von sich selbst? Das hat sie mal am ersten erzählt.
1: 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Also ich höre nie das, was ich so gemacht habe. Das schaffe ich nicht. Ja, weil man geht ja durch so einen unheimlichen Seelengang, wenn man diese Produktion macht, nicht wahr? Dann schiebt man das zur Seite und dann lässt man das Publikum entscheiden, ob sie das wollen oder nicht.
0: Ja, dann entscheide ich jetzt mal, dass wir spielen, freu dich bloß nicht zu früh. Im Original Take That Look Off Your Eyes aus dem Musical Tell Me on a Sunday von Andrew Lloyd Webber. Hier ist die deutsche Version von Gitte Henning aus dem Jahr 1980 und extra. Ich glaube.

0: Stereo-Actor Lena Marie Engel in den Schlagerradio Top 50, Platz 32 mit Wir feiern.
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0: Hallo und weiter geht's mit der 9 von Ramon Rosselli, Platz 31, Küss mich.

Ramon Rosselli in den Schlagerradio Top 50, Platz 31 mit Küss mich. Unser nächstes Extra, da gratulieren wir nachträglich dem Erfolgskomponisten Peter Plate zum 59. Mit Rosenstolz durchgestartet, zusammen mit Anna Ehr und Ulf Leo Sommer. Ja, und die letzten Jahre sehr erfolgreich am Theater des Westens in Berlin. Da läuft ja gerade das Berlin Musical Wir sind am Leben. Und genau diesen Song von Rosenstolz spielen wir jetzt auch als Extra. Was?

0: Wolfgang Lippertz auf Platz 30 mit Niemals was bereut. Und wer ist auf der 29?
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Die Rodensteiner auf Platz 28 in den Schlagerradio Top 50. Ciao, ciao, amore. So, und der nächste Neuzugang, aber noch nicht der höchste, auf Platz 27, unser Dancing Star 2026. Hier ist Anna-Karina Wojcik.

0: Neu in den Schlagerradio Top 50, Platz 27, Anna Karina Wojcik unzensiert. Gleich auf der 26, Benny mit Einfach weg. Aber vorher ein ganz großer Star, der am vergangenen Donnerstag Runde 90 geworden wäre. Hier ist unser Extra.
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0: Dieter Thomas Heck jetzt mit Erinnerungen an Rex Gildo. Von der CD Hautnah die Geschichten meiner Stars.
2: Rex Gildo, seines Zeichens Schlagersänger, Schauspieler, Musical-Darsteller, Showmaster und Entertainer aus Bayern. Doch das Schicksal hat es bekanntlich anders gewollt. Seinen 70. Geburtstag sollte Rex Gildo, geboren am 2. Juli 1936 als Ludwig Franz Hirtreiter, nicht mehr erleben. Ende Oktober 1999 starb der lebensfrohe Sunnyboy in München. Die genauen Ursachen hierfür konnten niemals eruiert werden. Schon in frühester Jugend plante der spätere Rex, eines schönen Tages den Beruf des Schauspielers zu ergreifen, was seinem Vater aber überhaupt nicht gefiel. Vater Gildo musste einsehen, dass es tatsächlich keinen Sinn hatte, seinen Sohn in eine bürgerliche Berufswelt zu zwingen. Rex spielte in verschiedenen Musikfilmen mit, unter anderem zusammen mit Cornelia Froboess. Nach 1960 legte er sein künstlerisches Hauptaugenmerk auf das deutsche Schlagergeschäft. Alle Generationen liebten ihren Rex. Fiesta Mexicana.

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1: Ich bin Silke Rech. Das war der Tag. Ein Berufungsgericht in Frankreich hat die Verurteilung der Rechtspolitikerin Marine Le Pen bestätigt, die Strafe aber reduziert. Damit könnte sie rechtlich bei der Präsidentschaftswahl im kommenden Jahr kandidieren. Le Pen muss jedoch ein Jahr lang eine elektronische Fußfessel tragen. Sie hatte bereits angekündigt, unter diesen Bedingungen nicht kandidieren zu wollen. Union und SPD wollen ihr Sparpaket für die gesetzlichen Krankenkassen noch in dieser Woche verabschieden. Damit sollen die Beiträge möglichst stabil bleiben und starke Erhöhungen verhindert werden. Geplant sind unter anderem mehr Geld für Krankenhäuser und eine höhere Beteiligung des Bundes an den Krankenkosten von Bürgergeldempfängern. Aus mehreren Bundesländern gibt es aber weiter Kritik. Sie fordern mehr Zeit für Beratungen und sehen bei der Finanzierung noch Nachbesserungsbedarf. Die Bundesregierung plant auch beim Elterngeld Einsparungen. Künftig soll die Leistung nur noch für 12 statt bisher 14 Monate gezahlt werden. Voraussetzung ist außerdem, dass beide Elternteile jeweils mindestens 3 Monate Elternzeit übernehmen. Gleichzeitig sollen der Mindest- und der Höchstbetrag des Elterngeldes steigen. Familienministerin Prien rechnet trotzdem damit, dass insgesamt weniger Elterngeld ausgezahlt wird. Tschechien hat den Weg für die Auslieferung der verurteilten Rechtsextremistin Mala Svenja Liebig nach Deutschland freigemacht. Ein Gericht in Prag wies ihre Beschwerde gegen die Auslieferung zurück. Die 55-Jährige war in Deutschland unter anderem wegen Volksverhetzung, Beleidigung und übler Nachrede zu 1,5 Jahren Haft ohne Bewährung verurteilt worden. Nach Angaben der Staatsanwaltschaft soll sie innerhalb der nächsten 10 Tage nach Deutschland überstellt werden. Das Europäische Parlament hat ein Prüfverfahren gegen die Parteienfamilie Europa der souveränen Nationen eingeleitet, der auch die AfD angehört. Eine EU-Behörde soll nun untersuchen, ob die Partei gegen die Grundwerte der Europäischen Union verstößt. Im Raum steht auch der Entzug von Fördergeldern in Höhe von bis zu 2 Millionen Euro pro Jahr. Hintergrund sind Zweifel am Umgang der Partei mit dem Schutz von Minderheiten. Jetzt kompetent und zuverlässig das Wetter bei uns in Berlin-Brandenburg. In den kommenden Stunden stark bewölkt und gebietsweise Regen. Örtlich Schauer. Minimum 13 bis 11 Grad. Der Schlagerradio-Wettertrend. Am Mittwoch wechselnd bewölkt und meist trocken. Vereinzelt Regen möglich. Höchstwerte 22 bis 24 Grad. 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
2: Hallo und willkommen zurück zur dritten Stunde von Deutschlands längster Schlagerparade. Jeden Samstagnachmittag, Wiederholung am Sonntagmorgen und Dienstagabends.
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2: Ja, ob es Helene Fischer wieder auf die 1 geschafft hat mit heute Nacht, das erfahren wir spätestens in der nächsten Stunde. Vielen Dank fürs Mitabstimmen auf schlagerradio.de. Wir sind bei Platz Nummer 25. Roland Kaiser und mein Kompliment.
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Anna Karina Wojcik in den Schlagerradio Top 50, Platz 23, dieses Gefühl. Ja, apropos Gefühl, der Originalsänger der Münchner Freiheit, Stefan Zauner, wurde ausgezeichnet mit dem Bayerischen Verdienstorden. Ja, zweimal sag mal herzlichen Glückwunsch, denn Stefan Zauner hat auch Geburtstag vor ein paar Tagen, ist 74 geworden. Ja, und bei Facebook schreibt er, mit jedem Jahr wird einem ein bisschen bewusster, dass die schönsten Dinge im Leben nicht selbstverständlich sind. Ich glaube an Begegnungen, an Musik, an Träume und daran, dass jeder seinen eigenen Weg hat. Vielleicht heißt das auch Schicksal. 2026 ist für mich ein ganz besonderes Jahr. Ohne dich schlafe ich heute Nacht nicht ein, feiert seinen 40. Geburtstag. Ein Lied, das ich vor vielen Jahren geschrieben habe und das bis heute weiterlebt, vor allem durch euch. Das größte Geschenk an meinem Geburtstag sind nicht die Kerzen auf der Torte, sondern die Menschen, die mich über all die Jahre begleitet haben. Dafür bin ich von Herzen dankbar.

0: Das sind die Schlagerradio Top 50 mit Mitch Keller, Platz 22. Bitte melde dich bei mir und die 21 ist Ben Zucker. Herz zu und durch.
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Zucker. Innenschlagerradio Top 50, Platz 21, Herz zu und durch. Unser nächstes Extra, eine Nummer 1 der ZDF-Hitparade vor genau 33 Jahren. Hier ist Nicole mit Dann küss mich doch. Und danach der höchste Neuzugang.

0: in den Schlagerradio Top 50. Kerstin Ott auf Platz 20 eingestiegen mit 1000-mal Nein.
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0: Hallo, weiter geht's mit Platz 19. Johannes Oerding hat mit Peter Maffay ein neues Album aufgenommen. Das kommt im Oktober raus. Und im nächsten Jahr sind die beiden gemeinsam auf Tournee. Dafür gibt's die Tickets. Jetzt hören wir Johannes Oerding allein auf Platz 19. Hier ist mehr Glück als Verstand.

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1: Unser Schlagerradio-Star 2026, Kavila auf Platz 18 mit Auf Wolke 7. Und wen haben wir auf Platz 17?
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1: Hier ist Neugeboren.

0: Die Gruppe Wind in den Schlagerradio Top 50 auf Platz 16, wenn es Sommer wird. Ja, und in immer mehr Bundesländern, ja, nun auch Sommerferien. Weiter mit Platz 15, Laura und Marc. Ach was, ich wag das.
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0: Die Schlagerradio Top 50 mit Platz 15. Laura und Marc, ach was, ich wag das. Und bevor es aktuell weitergeht, hören wir den Platz 3 der ZDF-Hitparade vor genau 44 Jahren.
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0: Ach, Uschi, mach keinen Quatsch. Damit sorgte Stefan Sulke für einen beachtlichen Erfolg. Große Ausnahme in der ZDF-Hitparade, er durfte komplett live spielen am Piano. Da kam nichts von Band. Nur mit dem Begriff Liedermacher war er nicht einverstanden.
2: Er bekommt dafür die goldene 3, der Liedermacher. Ach, Stefan Sulke.
3: Liedermacher.
2: Bist du nicht Liedermacher?
3: Nein, ich bin ein Schlagerfabrikant.
2: Also ein Schlagersänger, der selber schreibt?
3: Ja.
2: Aber es gibt auch viele, die sagen, das ist ein Liedermacher. So was ganz anderes.
3: Weißt du, na gut, also ich mache Schlager und dann die Sachen, die die Plattenfirma mir verboten hat, die habe ich in ein Buch gepackt.
0: Der in der Schweiz lebende Berliner Stefan Sulke in der ZDF-Hitparade im Jahr 82 mit der Uschi. Jetzt bei Schlagerradio.

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1: Ich bin Silke Rech. Das war der Tag. Ein Berufungsgericht in Frankreich hat die Verurteilung der Rechtspolitikerin Marine Le Pen bestätigt, die Strafe aber reduziert. Damit könnte sie rechtlich bei der Präsidentschaftswahl im kommenden Jahr kandidieren. Le Pen muss jedoch ein Jahr lang eine elektronische Fußfessel tragen. Sie hatte bereits angekündigt, unter diesen Bedingungen nicht kandidieren zu wollen. Union und SPD wollen ihr Sparpaket für die gesetzlichen Krankenkassen noch in dieser Woche verabschieden. Damit sollen die Beiträge möglichst stabil bleiben und starke Erhöhungen verhindert werden. Geplant sind unter anderem mehr Geld für Krankenhäuser und eine höhere Beteiligung des Bundes an den Krankenkosten von Bürgergeldempfängern. Aus mehreren Bundesländern gibt es aber weiter Kritik. Sie fordern mehr Zeit für Beratungen und sehen bei der Finanzierung noch Nachbesserungsbedarf. Die Bundesregierung plant auch beim Elterngeld Einsparungen. Künftig soll die Leistung nur noch für 12 statt bisher 14 Monate gezahlt werden. Voraussetzung ist außerdem, dass beide Elternteile jeweils mindestens 3 Monate Elternzeit übernehmen. Gleichzeitig sollen der Mindest- und der Höchstbetrag des Elterngeldes steigen. Familienministerin Prien rechnet trotzdem damit, dass insgesamt weniger Elterngeld ausgezahlt wird. Tschechien hat den Weg für die Auslieferung der verurteilten Rechtsextremistin Mala Svenja Liebig nach Deutschland freigemacht. Ein Gericht in Prag wies ihre Beschwerde gegen die Auslieferung zurück. Die 55-Jährige war in Deutschland unter anderem wegen Volksverhetzung, Beleidigung und übler Nachrede zu 1,5 Jahren Haft ohne Bewährung verurteilt worden. Nach Angaben der Staatsanwaltschaft soll sie innerhalb der nächsten 10 Tage nach Deutschland überstellt werden. Das Europäische Parlament hat ein Prüfverfahren gegen die Parteienfamilie Europa der souveränen Nationen eingeleitet, der auch die AfD angehört. Eine EU-Behörde soll nun untersuchen, ob die Partei gegen die Grundwerte der Europäischen Union verstößt. Im Raum steht auch der Entzug von Fördergeldern in Höhe von bis zu 2 Millionen Euro pro Jahr. Hintergrund sind Zweifel am Umgang der Partei mit dem Schutz von Minderheiten. Jetzt kompetent und zuverlässig das Wetter bei uns in Berlin-Brandenburg. In den kommenden Stunden stark bewölkt und gebietsweise Regen, örtlich Schauer, Minimum 13 bis 11 Grad. Der Schlagerradio-Wettertrend, am Mittwoch wechselnd bewölkt und meist trocken, vereinzelt Regen möglich, Höchstwerte 22 bis 24 Grad.
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2: Hallo und willkommen zurück zur 4. Stunde von Deutschlands längster Schlagerparade. Jeden Samstag Nachmittag, Wiederholung am Sonntagmorgen und Dienstagabends.
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2: Ja, ob es Helene Fischer wieder auf die 1 geschafft hat, das hören wir noch in dieser Stunde. Erstmal sind wir bei Platz Nummer 12, Sonja Liebing, und schon längst verliebt. Und mit Abstimmen geht auf schlagerradio.de.

0: Ihr Schlagerradio, hör auf dein Herz mit ihren Top 50. Neon auf Platz 11 mit Mon Amour. Alles Gute und Liebe nochmal. Gitte Henning hatte vor ein paar Tagen ihren runden 80. Geburtstag. Durchgestartet ist sie in der Deutschland, die dänische Sängerin mit Ich will ein Cowboy als Mann. Aber sie hat nicht nur deutschen Schlager und Pop gesungen, sondern auch viel Jazzmusik gemacht. Also eine großartige Künstlerin. Und wie war das dann eigentlich damals für sie, auf Deutsch zu singen? Das hat sie uns mal erzählt.
1: Die deutsche Sprache ist ja nicht dieselbe wie die englische Sprache. Es ist ja nicht so laissez-faire, nicht so entspannt. Es ist ja sehr deutlich alles ausgedrückt. Und das konnte ich nicht mit das Cowboyland verbinden. Und fand das auch in der deutschen Sprache merkwürdig. Ne? Aber die Originalität von Ich will ein Cowboy als Mann, die steht ja.

Unser Schlagerradio Top 50 Geburtstagsextra zum 80. von Gitte Henning. Ich will ein Cowboy als Mann. War in den frühen 60ern, da war sie 16 Jahre jung, knapp 17, als sie damit die deutschen Schlagerfestspiele in Baden-Baden gewonnen hat. Über 1 Million Mal hat sich dieser Hit verkauft. Jetzt ihre aktuellen Top 10 und auf der 10 Joy Heindle, schwer zu erklären. Schwer.

Die Schlagerradio Top 50 mit Linda Hesse, Platz 8, Kleinstadt Casanova. Und vor ihrer 7, da schauen wir mal genau 40 Jahre zurück, Howard Carpendale hier mit Lisa ist da, unser Extra.

0: Ella endlich, Cinderella in den Schlagerreihe Top 50 auf Platz 6 und vor Platz 5 eine Nummer 1 der ZDF-Hitparade vor genau 46 Jahren. Tony Holiday, ja, passend zur Sommerferienzeit, hier ist nie mehr allein sein. Im Original die Gourmet Dance Band Sun of Jamaica.
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Und von 10 hoch auf Platz 5 ging's für Maite Kelly. Ein Kuss in Paris. Und jetzt geht's nach Italien. Platz 4, Pietro Basile, Amore Mio.

0: Unverändert auf Platz 3 in den Schlagerradio Top 50. Vanessa Mai und Rohdiamant. Diese Woche vor 100 Jahren wurde er geboren. Peter Alexander Ferdinand Maximilian Neumeier, bekannt einfach als Peter Alexander.
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0: Ja, Sänger, Schauspieler, Pianist, Parodist und Moderator.
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0: In seiner Jugend wurde der Österreicher von den berühmten Wiener Sängerknaben entdeckt und für den Chor angeworben. Er lehnte jedoch ab, da ihm dort die herrschende Strenge zu viel war.
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0: Ja, er sang sogar zusammen mit der deutschen Fußballnationalmannschaft.
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0: Legendär auch in den 70ern und 80ern die Peter-Alexander-Show im Fernsehen mit irren Einschaltquoten. Sein erster Schallplattenerfolg schon sehr lange her, 1951.
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0: Und wir spielen komplett jetzt auch einen Song aus den 50ern. Aus 1959, hier ist Ich zähle täglich meine Sorgen im Original vom amerikanischen Country-Sänger Ray Price, Heartaches by the Number. Aber hier die deutsche Version von Peter.

Unser Schlagerradio Top 50 Extra. Peter Alexander, ich zähle täglich meine Sorgen. Am vergangenen Dienstag wäre er 100 geworden, dieser großartige Entertainer. So, und jetzt geht's aktuell weiter. Von 6 hoch auf Platz 2 für die 2. Nino D'Angelo und Marina Marr.

0: 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Und von 6 hoch auf Platz 2 für Nino D'Angelo, Marina Marx, Bella Italia e Amore. So, und weiterhin die 1. Ja, wer fehlt denn da noch? Helene Fischer, jetzt mit Heute Nacht. Ja, und sie bestimmen die nächsten Top 50 ganz einfach mit auf schlagerradio.de. Vielen Dank.
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1: Ich bin Silke Rech. Das wird der Tag. Heute geht der NATO-Gipfel in Ankara in seine entscheidende zweite Runde. Im Mittelpunkt stehen weitere Militärhilfen für die Ukraine, die Verteidigungsausgaben der Bündnisstaaten und neue gemeinsame Rüstungsprojekte. Außerdem wird ein Treffen zwischen US-Präsident Trump und dem ukrainischen Präsidenten Zelensky erwartet. Überschattet wird der Gipfel weiter von Spannungen zwischen den USA und mehreren europäischen NATO-Partnern. Bundeskanzler Merz hofft dennoch auf ein klares Signal der Geschlossenheit des Bündnisses. Im Mordprozess gegen einen Berliner Palliativarzt wird heute das Urteil erwartet. Die Staatsanwaltschaft fordert für den 41-Jährigen lebenslange Haft wegen Mordes in 15 Fällen. Außerdem soll nach ihrer Auffassung die besondere Schwere der Schuld festgestellt, Sicherungsverwahrung angeordnet und ein lebenslanges Berufsverbot verhängt werden. Der Arzt hatte zuletzt gestanden, 12 schwerkranke Patientinnen und Patienten getötet zu haben. Nach Angaben seiner Verteidiger habe er geglaubt, das Leid der Menschen zu beenden. Sie wenden sich gegen die Sicherungsverwahrung und die Feststellung der besonderen Schwere der Schuld. Im Übernahmekampf um die Commerzbank wird heute ein wichtiger Schritt erwartet. Die italienische Großbank UniCredit will bekannt geben, wie viele Aktionäre ihr Übernahmeangebot angenommen haben. Ziel der Bank ist es, die Mehrheit an der Commerzbank zu übernehmen und einen großen europäischen Finanzkonzern zu schaffen. Die Commerzbank lehnt eine Übernahme weiter ab. Auch der Bund, der noch gut 12% der Anteile hält, will seine Beteiligung nach eigenen Angaben nicht verkaufen. Die IG Metall ruft für morgen zu Protesten gegen den Sparkurs bei Volkswagen auf. Die Gewerkschaft kritisiert, dass die Beschäftigten die Folgen früherer Fehlentscheidungen ausbaden müssten. Hintergrund sind Medienberichte über einen möglichen Abbau von bis zu 100.000 Arbeitsplätzen und mögliche Werksschließungen. Volkswagen will seine Pläne morgen dem Aufsichtsrat vorstellen. Jetzt kompetent und zuverlässig das Wetter bei uns in Berlin-Brandenburg. In den kommenden Stunden stark bewölkt und gebietsweise Regen. Örtlich Schauer. Minimum 13 bis 11 Grad. Der Schlagerradio-Wettertrend. Am Mittwoch wechselnd bewölkt und meist trocken. Vereinzelt Regen möglich. Höchstwerte 22 bis 24 Grad. 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
1: Ich bin Silke Rech. Das wird der Tag. Heute geht der NATO-Gipfel in Ankara in seine entscheidende zweite Runde. Im Mittelpunkt stehen weitere Militärhilfen für die Ukraine, die Verteidigungsausgaben der Bündnisstaaten und neue gemeinsame Rüstungsprojekte. Außerdem wird ein Treffen zwischen US-Präsident Trump und dem ukrainischen Präsidenten Zelensky erwartet. Überschattet wird der Gipfel weiter von Spannungen zwischen den USA und mehreren europäischen NATO-Partnern. Bundeskanzler Merz hofft dennoch auf ein klares Signal der Geschlossenheit des Bündnisses. Im Mordprozess gegen einen Berliner Palliativarzt wird heute das Urteil erwartet. Die Staatsanwaltschaft fordert für den 41-Jährigen lebenslange Haft wegen Mordes in 15 Fällen. Außerdem soll nach ihrer Auffassung die besondere Schwere der Schuld festgestellt, Sicherungsverwahrung angeordnet und ein lebenslanges Berufsverbot verhängt werden. Der Arzt hatte zuletzt gestanden, 12 schwerkranke Patientinnen und Patienten getötet zu haben. Nach Angaben seiner Verteidiger habe er geglaubt, das Leid der Menschen zu beenden. Sie wenden sich gegen die Sicherungsverwahrung und die Feststellung der besonderen Schwere der Schuld. Im Übernahmekampf um die Commerzbank wird heute ein wichtiger Schritt erwartet. Die italienische Großbank UniCredit will bekannt geben, wie viele Aktionäre ihr Übernahmeangebot angenommen haben. Ziel der Bank ist es, die Mehrheit an der Commerzbank zu übernehmen und einen großen europäischen Finanzkonzern zu schaffen. Die Commerzbank lehnt eine Übernahme weiter ab. Auch der Bund, der noch gut 12% der Anteile hält, will seine Beteiligung nach eigenen Angaben nicht verkaufen. Die IG Metall ruft für morgen zu Protesten gegen den Sparkurs bei Volkswagen auf. Die Gewerkschaft kritisiert, dass die Beschäftigten die Folgen früherer Fehlentscheidungen ausbaden müssten. Hintergrund sind Medienberichte über einen möglichen Abbau von bis zu 100.000 Arbeitsplätzen und mögliche Werksschließungen. Volkswagen will seine Pläne morgen dem Aufsichtsrat vorstellen. Jetzt kompetent und zuverlässig das Wetter bei uns in Berlin-Brandenburg. In den kommenden Stunden stark bewölkt und gebietsweise Regen. Örtlich Schauer. Minimum 13 bis 11 Grad. Der Schlagerradio-Wettertrend. Am Mittwoch wechselnd bewölkt und meist trocken. Vereinzelt Regen möglich. Höchstwerte 22 bis 24 Grad. 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
1: Ich bin Silke Rech. Das wird der Tag. Heute geht der NATO-Gipfel in Ankara in seine entscheidende zweite Runde. Im Mittelpunkt stehen weitere Militärhilfen für die Ukraine, die Verteidigungsausgaben der Bündnisstaaten und neue gemeinsame Rüstungsprojekte. Außerdem wird ein Treffen zwischen US-Präsident Trump und dem ukrainischen Präsidenten Zelensky erwartet. Überschattet wird der Gipfel weiter von Spannungen zwischen den USA und mehreren europäischen NATO-Partnern. Bundeskanzler Merz hofft dennoch auf ein klares Signal der Geschlossenheit des Bündnisses. Im Mordprozess gegen einen Berliner Palliativarzt wird heute das Urteil erwartet. Die Staatsanwaltschaft fordert für den 41-Jährigen lebenslange Haft wegen Mordes in 15 Fällen. Außerdem soll nach ihrer Auffassung die besondere Schwere der Schuld festgestellt, Sicherungsverwahrung angeordnet und ein lebenslanges Berufsverbot verhängt werden. Der Arzt hatte zuletzt gestanden, 12 schwerkranke Patientinnen und Patienten getötet zu haben. Nach Angaben seiner Verteidiger habe er geglaubt, das Leid der Menschen zu beenden. Sie wenden sich gegen die Sicherungsverwahrung und die Feststellung der besonderen Schwere der Schuld. Im Übernahmekampf um die Commerzbank wird heute ein wichtiger Schritt erwartet. Die italienische Großbank UniCredit will bekannt geben, wie viele Aktionäre ihr Übernahmeangebot angenommen haben. Ziel der Bank ist es, die Mehrheit an der Commerzbank zu übernehmen und einen großen europäischen Finanzkonzern zu schaffen. Die Commerzbank lehnt eine Übernahme weiter ab. Auch der Bund, der noch gut 12% der Anteile hält, will seine Beteiligung nach eigenen Angaben nicht verkaufen. Die IG Metall ruft für morgen zu Protesten gegen den Sparkurs bei Volkswagen auf. Die Gewerkschaft kritisiert, dass die Beschäftigten die Folgen früherer Fehlentscheidungen ausbaden müssten. Hintergrund sind Medienberichte über einen möglichen Abbau von bis zu 100.000 Arbeitsplätzen und mögliche Werksschließungen. Volkswagen will seine Pläne morgen dem Aufsichtsrat vorstellen. Jetzt kompetent und zuverlässig das Wetter bei uns in Berlin.